0: 25 Welser Autobahn, zwischen Wels Ost und Wels Nord eine Sperre in beiden Richtungen wegen Arbeiten an einer Eisenbahnbrücke. Gesperrt ist auch die Anschlussstelle ÖBB Terminal Wels. Der Verkehr wird noch bis Sonntagabend über das Stadtgebiet umgeleitet. Im restlichen Land läuft's aber. Also eine gute Fahrt euch.
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0: Ja, und die Olivia Dean, die ist auch mit am Start.

0: Von Alvaro Soler geht's ab ins Stadion.
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0: 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Ja, zweites Spiel heute und auch das zweite Unentschieden. Nach der Schweiz und Katar trennen sich auch Brasilien und Marokko 1:1. Ö3-Reporter Martin Lang.
3: Ja, in New York war es ein super Spiel zwischen den beiden, aber auch nicht mehr als zwei Tore. Vinicius Junior traumte ein Kreuzweg, die Marokkaner mit einem schönen Heber ins brasilianische Tor, aber am Ende war es für den fünffachen Weltmeister zu wenig, das weiß er, da muss man sich steigern, aber immerhin. Keiner der beiden hat verloren, die Spieler klatschen einander ab, kennen sie alle gut, manche wie bei Paris Saint-Germain oder so, oder bei Real bei den gleichen Clubs, also, oder Barcelona, von daher ist es in aller Freundschaft sozusagen ein Unentschieden. In der gleichen Gruppe kommt jetzt ab 3 Uhr früh in Boston der Dudelsack. Schottland gegen Haiti.
0: Na, das riecht nach Topspiel.
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0: Mit Avicii geht's ab durch die Nachtschicht auf Ö3 und zwischen diesen ganzen WM-Matches, da können wir jetzt mal kurz durchschnaufen und einfach ein bisschen gute Musik hören.
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0: Whitesnakes sind das, 1982 rausgekommen und um die Fußballpause zu nutzen, Weltmeister damals, wir bleiben beim Fußball, übrigens Italien, die fehlen heuer irgendwie.

0: Sie ist so eine coole Künstlerin. Panda um kurz nach 2:30. Hier ist Ö3 mit dem schnellsten Verkehrsservice Österreichs und wir sind in Oberösterreich, A25 Welser Autobahn. Zwischen Wels Ost und Wels Nord, Sperre in beiden Richtungen wegen Arbeiten an einer Eisenbahnbrücke. Gesperrt ist da auch die Anschlussstelle ÖBB Terminal Wels. Der Verkehr wird noch bis Sonntagabend über das Stadtgebiet umgeleitet, ansonsten läuft's aber. Also eine gute Fahrt euch.
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gibt ja immer wirklich so ein paar Fixtermine im Jahr. Zum Beispiel der Vatertag heute, Geburtstag gehört auch dazu, Weihnachten und was mittlerweile auch wirklich safe ist, jedes Jahr, dass Taylor Swift einen richtig, richtig guten neuen Song raushaut. Jawohl, die Woche war es wieder soweit. I knew it, I knew you. Ganz neu und jetzt auf Ö3.

Also, falls ihr gerade keine Zeit habt, am Novarock zu sein und gern dort wärt, völlig wurscht, ab 3 holen wir es uns einfach in die Playlist. Blink 182 ist damit dabei bei unserem Line-Up oder auch Volbeat. Jawohl, Headliner auch bei uns. Ab 3 gibt es gleich eine ganze Stunde nur Rock. Gut wird es. Davor aber noch kurz in die 2000er. Die Goo Goo Dolls. Give a little bit.

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1: Im Studio Daniel Teissl. Es ist 3 Uhr. Trauer und Fassungslosigkeit im Innviertel. Ein 29-jähriger Lehrer im Bezirk Scherding soll eine Kollegin getötet haben. Die Leiche der 28-jährigen Frau wurde mit Stich- und Schussverletzungen in der Schulbibliothek gefunden. Mittlerweile gibt es Hinweise auf das Motiv, berichtet Karin Zierlinger.
2: Eine 28-jährige Lehrerin getötet von einem 29-jährigen Kollegen. Das vermutliche Motiv hat nicht zum ersten Mal zur Tötung einer Frau geführt. Laut dem Leiter der Rieder Staatsanwaltschaft Alois Ebner geht es um
3: verschmähte Liebe, könnte man sagen. Der Täter dürfte eine Beziehung gewollt haben mit dem Opfer, dieses offenbar nicht und hat ihn zurückgewiesen.
2: Mit der legal besessenen Waffe hat er schlussendlich auch Suizid verübt. Der Schock in der 3000-Seelen-Gemeinde im Bezirk Scherding sitzt laut Bürgermeister Paul Freund tief.
4: Es ist ein schwarzer Tag für die Gemeinde, für die Schule, für die Lehrkräfte, Direktoren, für alle Angehörigen. Und es geht uns alle momentan nicht gut.
2: Morgen wird es wieder ein Zusammentreffen an der Schule geben. Niemand werde zurückgelassen, so der Bürgermeister.
1: Salzburg rüstet auf und will mit technischen Neuerungen die steigende Zahl an Fahrraddiebstählen in den Griff bekommen, berichtet Peter Obermüller.
5: Sicheres Radparken wird ausgebaut, zum Beispiel bei der Radgarage Nellböck-Viadukt in Bahnhofsnähe. 156 überdachte Abstellplätze, Schließfächer für Helme und E-Bike-Akkus, Videoüberwachung und eine Direktverbindung über Alarmknopf zur Polizei. Fahrräder sicher geschützt und unter Dach abstellen können, das solle auch noch mehr Pendlerinnen und Pendler ansprechen, mit Bus oder Bahn aus dem Umland in die Stadt Salzburg zu kommen und dann für die nächsten Wege auf Räder umzusteigen, so die Stadtpolitik. Ein Dauerstellplatz kostet beispielsweise bei der Anlage Rainerstraße pro Jahr 23 Euro, Kurzzeitparken 2 Euro für 24 Stunden. Salzburg bleibt die Nummer 1 bei Raddiebstählen in Landeshauptstädten. Die Tendenz ist mit 1050 geklauten Rädern voriges Jahr sogar leicht steigend. Innsbruck und Graz folgen auf den Plätzen 2 und 3.
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1: Bei der Fußball-Weltmeisterschaft wird gerade das Spiel Haiti gegen Schottland angepfiffen. Gespielt wird im American Football Stadion der New England Patriots in Foxborough. Tore sind noch keine gefallen. Für Haiti ist es das WM-Comeback nach 52 Jahren. Und jetzt zum Wetter und zu Thomas Wostal.
7: Auch heute am Sonntag scheint für einige Stunden die Sonne. Stellenweise sind aber wieder Regenschauer dabei, zunächst vor allem vereinzelt im Bergland, besonders von Salzburg ostwärts. Ab dem späteren Nachmittag sind dann kräftige Gewitter möglich, die besonders in der südlichen Steiermark und im Südburgenland. Es wird warm heute, mit Höchstwerten meist zwischen 18 und 26 Grad. Im Süden und im Westen gibt es stellenweise um die 28 Grad. Und auch heute kommt kräftiger Westwind auf. Und wer auf den Bergen unterwegs ist, in 2000 Meter Höhe, hat es heute um die 10 Grad.
8: Okay. Hier ist Ö3 mit dem schnellsten Verkehrsservice Österreichs. Hello, hello, auch zu euch in die Autos. Und wir sind in Oberösterreich. A25 Welser Autobahn zwischen Wels Ost und Wels Nord. Eine Sperre in beiden Richtungen wegen Arbeiten an einer Eisenbahnbrücke. Gesperrt ist auch die Anschlussstelle ÖBB Terminal Wels. Der Verkehr wird noch bis Sonntagabend über das Stadtgebiet umgeleitet. Ansonsten läuft's aber. Also eine gute Fahrt euch.
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8: Super. Super, jetzt stimmt natürlich nicht. Die Ö3-Playlist Rock heute und da geben wir so richtig Gas. Linkin Park, die Foo Fighters, Olivia Rodrigo, Krautschädel und Sunrise Avenue sind gleich mit dabei. Den Start, den macht jetzt aber eine Band. Die waren am Donnerstag noch Headliner beim Nova Rock und jetzt eröffnen sie eine ganze Stunde Rock. Das passt. Volbeat mit Time Will Heal. Ab geht's.

0: das Ö3-Konzert letzte Woche von Linkin Park, das war so, so gut. Wahnsinn. Hier ist Ö3 mit dem schnellsten Verkehrsservice Österreichs, kurz vor 3:30 und wir sind in Oberösterreich. A25 Welser Autobahn zwischen Wels Ost und Wels Nord. Eine Sperre in beiden Richtungen wegen Arbeiten an einer Eisenbahnbrücke. Gesperrt ist auch die Anschlussstelle ÖBB Terminal Wels. Der Verkehr wird noch bis Sonntagabend über das Stadtgebiet umgeleitet. Ansonsten läuft's aber. Also schauen wir mal nach Boston.
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0: Ja, bei uns seid ihr immer top informiert. Aktuell läuft Haiti gegen Schottland und Ö3-Reporter Daniel Theisel. Der Außenseiter hält überraschend gut mit.
3: Ja, da waren schon zwei, drei gute Aktionen dabei in den ersten 28 Minuten. Aber in Summe ist Schottland schon die bessere Mannschaft, auch mit der gefährlicheren Chance. McTominay mit einem Stangenschuss, 28 Minuten gespielt, 0:0.
0: Was tippt man?
3: 0:0.
0: Sehr gut.
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0: Und weiter geht's. In dem Moment 1:0 für Schottland, muss man dazu sagen. Und weiter machen wir jetzt mit einer ganzen Stunde nur Rock. Gleich Blink 182 und jetzt Aerosmith und Youngblood, My Only Angel.

0: Hier ist Ö3 um 3.43 Uhr. Wir unterbrechen das Programm, weil das ist wichtig. Achtung im Burgenland. Auf der S31 kommt euch zwischen dem Knoten Mattersburg und Kobersdorf ein Geisterfahrer entgegen. Vorsicht in beiden Richtungen und nicht überholen. Ich wiederhole, Achtung im Burgenland. Auf der S31 kommt euch zwischen dem Knoten Mattersburg und Kobersdorf ein Geisterfahrer entgegen. Vorsicht in beiden Richtungen und ganz wichtig, nicht überholen. Wir geben Entwarnung, sobald der Geisterfahrer die Schnellstraße verlassen hat.
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Er ist Ö3 um 3.48 Uhr und das ist die Geisterfahrer-Wiederholung. Achtung weiterhin im Burgenland. Auf der S31 der Burgenland-Schnellstraße kommt euch zwischen Forchtenstein und Wulkerbrodersdorf ein Geisterfahrer entgegen. Vorsicht in beiden Richtungen und nicht überholen. Wir geben Entwarnung, sobald der Geisterfahrer die Schnellstraße verlassen hat.

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1: Im Studio Daniel Theissl. Es ist 4 Uhr. Mehr Gleichstellung in der Kinderbetreuung, das fordert heute am Vatertag der Dachverband Männer, Burschen und Väterarbeit Österreich. Im Schnitt gehen Frauen 400 Tage in Karenz, Männer nur 9. Veronika Mauler berichtet.
2: Für eine gute Bindung zwischen Kind und Vater ist die erste Zeit entscheidend, sagt Erich Lehner vom Dachverband Männer, Burschen und Väterarbeit.
3: Das beginnt, dass sie Geburtsvorbereitung machen, dass sie dann den Papamonat haben und auch Karenz haben.
2: Aktuell bleibt aber nicht einmal 1% der Väter länger als ein halbes Jahr in Karenz. Während jede zweite Frau in Teilzeit arbeitet, ist es bei den Männern nur jeder 7.
3: Daher wäre es auch notwendig, dass man genau bei den Betrieben ansetzt, dass die Vereinbarkeit von Beruf und Familie für Männer fördern und strukturell unterstützen.
2: Der Dachverband der Männer, Burschen und Väterarbeit fordert unter anderem ein Karenzsystem, das Partnerschaftlichkeit ermöglicht. Das derzeitige setze finanzielle Fehlanreize und dränge Paare oft ungewollt in traditionelle Rollen zurück.
1: Umstrittene Volksabstimmung heute in der Schweiz. Die Bevölkerung entscheidet, ob die Zuwanderung beschränkt werden soll. Die Rechtskonservativen wollen mit ihrer Initiative die Bevölkerung bis 2050 auf 10 Millionen Menschen einfrieren. Derzeit leben mehr als 9 Millionen im Land. Aus der Schweiz berichtet Bettina Brendergast.
4: Die Befürworter der Zuwanderungsbegrenzung haben in den Umfragen leicht eingebüßt. Sie liegen bei 45%. Das war aber Mitte Mai, bevor ein Dschihad-Anhänger in Winterthur 3 Menschen mit einem Messer attackierte. Meinungsforscher Lukas Golder sagt, das Rennen ist weiter offen.
5: Entschieden wird die Sache in der deutschsprachigen Schweiz. Dort ist nach wie vor eine kleine Mehrheit eher im Ja. Die Tendenz ist Richtung Nein, aber Ereignisse wie in Winterthur können eine Neubeurteilung der Argumente mit sich ziehen.
4: Dementsprechend groß ist die Nervosität im Lager der Gegner. Sie haben 9 Millionen Franken in die Kampagne gepumpt und warnen, dass ein Ende der Personenfreizügigkeit das Verhältnis zur EU beschädigen und die Wirtschaft schwächen würde.
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1: Schottland führt zur Pause gegen Außenseiter Haiti 1:0. McGinn bringt die Schotten nach 28 Minuten mit einem abgefälschten Schuss in Führung. Verdient die Schotten in der ersten Spielhälfte auch noch mit einem Stangenschuss von McTominay. Und jetzt zum Wetter und zu Thomas Wostal.
7: Der Sonntag bringt uns einige Stunden Sonnenschein. Aber heute ziehen in einigen Regionen Regenschauer durch, zunächst vor allem da und dort im Bergland, besonders von Salzburg ostwärts. Ab dem späten Nachmittag kann es dann besonders im Süden der Steiermark und im Südburgenland kräftig gewittern. Es wird warm heute, mit Höchstwerten meist zwischen 18 und 26 Grad, im Süden und im Westen stellenweise um die 28. Und auch heute kommt kräftiger Westwind auf. Eine gröbere Hitzewelle gibt es dann nächste Woche ab Mittwoch mit Temperaturen verbreitet über 30 Grad.
8: Hier ist Ö3 mit dem schnellsten Verkehrsservice Österreichs und das ist die Wiederholung der Geisterfahrermeldung. Achtung, weiterhin im Burgenland auf der S31 der Burgenland-Schnellstraße kommt euch zwischen Forchtenstein und Wulkerbrodersdorf ein Geisterfahrer entgegen. Vorsicht in beiden Richtungen und nicht überholen. Wir geben Entwarnung, sobald der Geisterfahrer die Schnellstraße verlassen hat. Und Oberösterreich A25, Welser Autobahn, zwischen Wels Ost und Wels Nord eine Sperre in beiden Richtungen wegen Arbeiten an einer Eisenbahnbrücke. Gesperrt ist auch die Anschlussstelle ÖBB Terminal Wels. Der Verkehr wird noch bis heute Abend über das Stadtgebiet umgeleitet. Eine gute Fahrt euch.
9: Gemeinsam bis zum Morgen.
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8: Na dann, starten wir mal rein in den Sonntag. 4:03 Uhr haben wir's, aber 5 am gibt's jetzt schon.

0: Hier ist Ö3 um 4.16 Uhr und das ist die Geisterfahrer-Wiederholung im Burgenland. Auf der S31 der Burgenland-Schnellstraße kommt euch zwischen Eisenstadt-Mitte und Sieggraben ein Geisterfahrer entgegen. Vorsicht in beiden Richtungen und nicht überholen. Wir geben Entwarnung, sobald der Geisterfahrer die Schnellstraße verlassen hat.
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0: Hier ist Ö3 um 4.22 Uhr und da ist jetzt endlich die Geisterfahrer-Endwarnung für das Burgenland. Der Geisterfahrer, der auf der S31 der Burgenland-Schnellstraße zwischen Eisenstadt-Mitte und Sieggraben unterwegs war, hat die Schnellstraße verlassen. Also kommt sicher neuer Ziel.
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0: einfach nichts. Die neue von Mattea, wirklich cool ist er geworden. Taugt mir. Hier ist Ö3 mit dem schnellsten Verkehrsservice Österreichs um ganz genau 16:30 und wir sind bei euch in Oberösterreich. A25 Welser Autobahn zwischen Wels Ost und Wels Nord, eine Sperre in beiden Richtungen wegen Arbeiten an einer Eisenbahnbrücke. Gesperrt ist auch die Anschlussstelle ÖBB Terminal Wels. Der Verkehr wird noch bis Sonntagabend über das Stadtgebiet umgeleitet. Also eine gute Fahrt euch.
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0: 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So, Haiti gegen Schottland. Bis zur Halbzeit war es ja ganz ansehnlich. Aber jetzt in Halbzeit 2, Ö3-Reporter Daniel Theissl, schon ein bisschen Zache-Partie, oder?
2: Genau, 30 Fouls, über 30 Fouls jetzt schon, das spricht für sich. So viele hat es in den 6 WM-Spielen davor noch nicht gegeben. Haiti, mutig, überrascht mich auch ein bisschen, von wegen Beton anrühren. Sie versuchen nach vorne zu spielen, haben auch ein, zwei gute Angriffe, aber von einem guten Torschuss sind wir schon weit weg. Schottland führt nach wie vor 1:0 durch das Tor in der 28. Minute von McGinn.
0: Na dann schauen wir, jetzt geht's in die heiße Phase.

Wow, diese Mischung aus Power und Gefühl, die ist so, so gut. Zayn Malik gemeinsam mit Sia für euren Start in den Sonntag. Guten Morgen, 4.38 Uhr ist es und Zayn Malik, warte mal, der war ja schon mal in irgendeiner Band unterwegs, oder? Na sicher, bei One Direction war der dabei und ein anderer, der da auch dabei war, das ist Niall Horan und der ist mittlerweile auch schon lang als Solokünstler unterwegs, aber der, der jetzt kommt, den hat er vor ein paar Monaten gemeinsam mit Miles Smith rausgebracht und er ist wirklich, wirklich gut. Drive Safe, jetzt auf die 3.

Moment, Leonie, geht's ab in den Sonntag. 9:09 ist es und weil sich dieser Sonnenaufgang heute so sehr hinter den Wolken versteckt, gibt's gleich den Sonnentanz. Ja, der ist einfach so groovy. Klangkarussell spiele ich euch gleich, davor aber noch ein Klassiker. Yes, ab geht's in die 2000er. Lenny Kravitz, der Neo-Schwiegerpapa von Harry Styles. Mit Stillness of Heart. So ein guter Song. Ab geht's!

0: And I believe, dass heute ein guter Tag wird. Und in den starten wir gleich rein mit der besten Ö3-Musik zum Aufwachen. Avec oder auch Taylor Swift sind da mit dabei. Davor geht's aber noch ab zu Daniel Theisel. Es ist ganz genau 5 Uhr.
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2: Ralf Rangnick bleibt auch nach der WM Teamchef der österreichischen Fußballnationalmannschaft. Nach langem Warten, Zögern und Wechselgerüchten hat Rangnick nun seinen Vertrag beim ÖFB-Team verlängert. Im Teamcamp in Santa Barbara ist Ö3-Reporter Daniel Kulowitz.
3: Der Verbleib von Ralf Rangnick als Teamchef war offenbar an eine Bedingung geknüpft. Rangnicks Trainerstab sollte auch bleiben und das zu verbesserten Konditionen.
4: Das ist jetzt der Fall, das ist jetzt auch klar, auch so, dass man sagen kann, dass auch die mit allem, was da jetzt besprochen worden ist, absolut zufrieden sind. Und alles, was die letzten 4 Jahre passiert ist und was sich entwickelt hat, ist zu 50% mindestens die Arbeit meines Mitarbeiterstabes. Und deswegen kann ich jetzt hier auch sitzen und sagen, mit einem richtig guten Gefühl, das ist die richtige Entscheidung.
3: Zuletzt machten ja Abwanderungsgerüchte zum AC Milan die Runde und daher ist auch ÖFB-Boss Josef Bröll erleichtert.
5: Das ist ein wichtiges Signal am Beginn dieser Weltmeisterschaft und es geht um sein Bekenntnis zu Österreich.
3: Diese Unruhe der letzten Tage sei aber nie ins WM-Camp hineingedrungen, betont Rangnick. Dennoch ist spürbar, jetzt kann die WM völlig befreit für den gesamten ÖFB losgehen.
2: Und beim Spiel Haiti gegen Schottland wird in Kürze abgepfiffen. Es läuft die Nachspielzeit. Schottland führt weiterhin 1:0 durch ein Tor von McGinn in der 28. Spielminute. Haiti in den letzten Minuten aber mit 2 sehr guten Torchancen. Und da ist der Schlusspfiff. In einer Stunde geht es dann weiter mit dem Spiel der Türkei gegen Australien. Gefährlicher Trend. Immer mehr junge Menschen informieren sich im Internet über psychische Gesundheit und suchen nach einer sogenannten Wunschdiagnose. Am häufigsten geht es um die Hyperaktivitätsstörung ADHS, berichtete Ö3-Reporterin Gabi Konrad.
6: Bei einer aktuellen Umfrage unter 93 Psychologinnen und Psychologen österreichweit sagt mehr als die Hälfte, der Trend Wunschdiagnose aus dem Internet nehme stark zu. Besonders häufig geht es um ADHS, sagt die Psychiaterin Jutta Leth.
7: Beim ADHS ist es sozusagen ein Erklärungsmodell dafür, warum ich zum Beispiel in der Schule nicht vom Fleck komme, ja, und mich nicht konzentrieren kann. Und dann ist es natürlich irgendwie, glaube ich, auch ganz gut zu sagen, naja, ich habe eine Krankheit, ich kann ja gar nicht.
6: Eine seriöse Abklärung sei wichtig, aber aufwendig und komplex. Erhalten Betroffene nicht das gewünschte Ergebnis, sei der Frust oft groß. Fachleute fordern, das Phänomen Wunschdiagnose in der Aus- und Weiterbildung stärker aufzugreifen, um besser reagieren zu können.
2: Die Marmelade darf wieder als Marmelade verkauft werden. Heute tritt die überarbeitete EU-Frühstücksrichtlinie in Kraft. Ö3-Reporterin Maria Kern.
8: Marmelade gehört für viele zum Frühstück wie Semmel und Brot. Im Supermarktregal fand man sie hierzulande aber seit Anfang der 2000er Jahre meist nur als Konfitüre oder Fruchtaufstrich. Eine EU-Regelung schrieb das vor, was 2003 zum sogenannten Marmeladestreit führte. Direktvermarkter durften den Begriff weiterverwenden, große Betriebe nicht. Mit der novellierten EU-Frühstücksrichtlinie fällt das nun weg. Anbieter wie Darbo oder Spar bleiben vorerst bei Konfitüre. Der Umstellung Aufwand sei zu groß. Bei der Wiener Firma Stauz steht nun aber wieder Marmelade auf dem Etikett, sagt Geschäftsführer Stefan Schauer.
9: Aus nostalgischen Gründen. Früher hieß es Großmutters Marillenmarmelade und heute heißt es Oma Staud Marillenmarmelade. Wieder.
8: Somit geht ein jahrelanger Streit ums Eingemachte zu Ende.
2: Und jetzt zum Wetter und zu Thomas Vostal.
10: Auch heute am Sonntag scheint für einige Stunden die Sonne. Stellenweise sind aber wieder Regenschauer dabei, zunächst vor allem vereinzelt im Bergland, besonders von Salzburg ostwärts. Ab dem späteren Nachmittag sind dann kräftige Gewitter möglich, die besonders in der südlichen Steiermark und im Südburgenland. Es wird warm heute, mit Höchstwerten meist zwischen 18 und 26 Grad.

0: Im Süden und im Westen gibt es stellenweise um die 28 Grad. Und auch heute kommt kräftiger Westwind auf. Und wer auf den Bergen unterwegs ist, in 2000 Meter Höhe, hat es heute um die 10 Grad.
1: Und auch dieser Sonnenaufgang gerade, der ist absolut magisch. Hier ist Ö3 mit dem schnellsten Verkehrsservice Österreichs. Guten Morgen auch zu euch in die Autos. Und wir sind in Oberösterreich. A25 Welser Autobahn. Zwischen Wels Ost und Wels Nord eine Sperre in beiden Richtungen wegen Arbeiten an einer Eisenbahnbrücke. Gesperrt ist auch die Anschlussstelle ÖBB Terminal Wels. Der Verkehr wird noch bis heute Abend über das Stadtgebiet umgeleitet. Ansonsten läuft es aber an diesem sehr frühen Sonntag. Also eine gute Fahrt euch.
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1: Ja, nach diesem Topspiel Haiti gegen Schottland können wir jetzt mal ein Stündchen durchatmen bis zum nächsten Match. Gleich gibt's Olivia Dean und Mike Welles. Und das ist the one and only, natürlich Taylor Swift zum Wachwerden. Aha.

Ist es euch schon mal aufgefallen? Irgendwie ist es gerade voll im Trend, so richtig ikonische Melodien herzunehmen und daraus quasi was Neues zu zaubern. Bestes Beispiel? Yes, New Religion basiert natürlich auf Insomnia, absoluter Classic. Und da gibt's noch so ein Beispiel. Die Bittersweet Symphony, ja, so gut und mit ein bisschen Beat fast noch besser.

Yes, mit Feel Good geht's rein in den Sonntag. Name ist Programm und zum Wachwerden gibt's jetzt eine der besondersten, schönsten, gefühlvollsten Stimmen überhaupt. Ach, so gut. James Blunt ist es mit 1973. 5:30 ist es, da ist der

A9-Püren-Autobahn Richtung Graz. Da ist nach einem Unfall aktuell der Tunnel Gradkorn Nord gesperrt. Wir halten euch da natürlich auf dem Laufenden. Und auch in Oberösterreich gibt es eine Meldung. A25 Welser-Autobahn zwischen Wels-Ost und Wels-Nord. Eine Sperre in beiden Richtungen wegen Arbeiten an einer Eisenbahnbrücke. Gesperrt ist da auch die Anschlussstelle ÖBB-Terminal Wels. Der Verkehr wird noch bis heute Abend über das Stadtgebiet umgeleitet. Ansonsten läuft es aber. Also eine gute Fahrt euch.

Also jetzt zur WM-Zeit, da macht dieses frühe Aufstehen irgendwie ein bisschen mehr Spaß als sonst. Zumindest halt für alle Fußballfans. Guten Morgen am Sonntag, 5.37 Uhr haben wir's und einige von euch werden es fühlen. Nach dem Aufstehen sofort WM-Spiele schauen, schon irgendwie ganz cool. Und wenn das dann auch noch solche Schmankerl wie Haiti gegen Schottland sind, da steht man doch gern auf. In 20 Minuten dann Australien gegen die Türkei. Bei uns im Studio, da läuft der Fernseher schon. Also falls ihr keine Zeit zum Schauen habt, bei uns seid ihr natürlich immer up to date.

Einen wunderschönen guten Morgen am Sonntag. 5.46 Uhr ist es. Hell ist es auch schon draußen. Das heißt, es ist Zeit für die Ö3 Wecker Weekend Edition. Gleich übernimmt Fabian Kotschwer und startet mit euch rein in den Sonntag. Bis dorthin gleich noch John Parr mit dem St. Elmo's Fire und jetzt die ganz neue von Bilderbuch, Push Reality.

0: 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Wir starten gemeinsam mit diesem Sonntag mit der Ö3 Wecker Weekend Edition und gleich Madonna und auch Alex Warren. Davor zu Elise Pelzemeier. Es ist 6 Uhr.
1: Guten Morgen.

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1: Mehr Gleichstellung in der Kinderbetreuung, das fordert heute am Vatertag der Dachverband Männer, Burschen und Väterarbeit Österreich. Im Schnitt gehen Frauen 400 Tage in Karenz, Männer nur 9. Veronika Mauler berichtet.
2: Für eine gute Bindung zwischen Kind und Vater ist die erste Zeit entscheidend, sagt Erich Lehner vom Dachverband Männer, Burschen und Väterarbeit.
3: Das beginnt, dass sie Geburtsvorbereitung machen, dass sie dann den Papamonat haben und auch Karenz haben.
2: Aktuell bleibt aber nicht einmal 1% der Väter länger als ein halbes Jahr in Karenz. Während jede zweite Frau in Teilzeit arbeitet, ist es bei den Männern nur jeder 7.
3: Daher wäre es auch notwendig, dass man genau bei den Betrieben ansetzt, dass die Vereinbarkeit von Beruf und Familie für Männer fördern und strukturell unterstützen.
2: Der Dachverband der Männer, Burschen und Väterarbeit fordert unter anderem ein Karenzsystem, das Partnerschaftlichkeit ermöglicht. Das derzeitige setze finanzielle Fehlanreize und dränge Paare oft ungewollt in traditionelle Rollen zurück.
1: Umstrittene Volksabstimmung heute in der Schweiz. Die Bevölkerung entscheidet, ob die Zuwanderung beschränkt werden soll. Die Rechtskonservativen wollen mit ihrer Initiative die Bevölkerung bis 2050 auf 10 Millionen Menschen einfrieren. Derzeit leben mehr als 9 Millionen im Land. Ö3-Schweiz-Korrespondentin Bettina Brendergast berichtet.
4: Die Befürworter der Zuwanderungsbegrenzung haben in den Umfragen leicht eingebüßt. Sie liegen bei 45%. Das war aber Mitte Mai, bevor ein Dschihad-Anhänger in Winterthur 3 Menschen mit einem Messer attackierte. Meinungsforscher Lukas Golder sagt, das Rennen ist weiter offen.
5: Entschieden wird die Sache in der deutschsprachigen Schweiz. Dort ist nach wie vor eine kleine Mehrheit eher im Ja. Die Tendenz ist Richtung Nein, aber Ereignisse wie in Winterthur können eine Neubeurteilung der Argumente mit sich ziehen.
4: Dementsprechend groß ist die Nervosität im Lager der Gegner. Sie haben 9 Millionen Franken in die Kampagne gepumpt und warnen, dass ein Ende der Personenfreizügigkeit das Verhältnis zur EU beschädigen und die Wirtschaft schwächen würde.
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1: Bei der Fußball-Weltmeisterschaft gibt es die erste Überraschung. Brasilien erreicht gegen Marokko nur ein 1:1. Ö3-Reporter Martin Lang in den USA. Gerade hat das Match Australien gegen die Türkei begonnen.
7: Noch 0:0, 2,5 Minuten gespielt und im Moment natürlich ein Spiel mit ganz besonderem Charakter, weil zum einen ein Bundesligaspieler aus Österreich dabei ist, bei den Australiern in der Verteidigung, GAK-Profi Jacob Italiano, der Wiener, in Wien geborene Mert Mülder, bei der Türkei sitzt nur auf der Bank und in dieser Gruppe haben die USA ihr Auftaktspiel 4:1 gewonnen, also beide Teams sind zum Siegen verdammt. Aber noch 0:0 nach knapp 3 Minuten.
1: Und jetzt zu Carmen Schüssling.
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8: Ein Regenschauer noch vor dem ersten Kaffee, den gibt's aktuell von Golling übers Ausseerland und auch im südlichen Niederösterreich und im Wiener Raum. Die Luft bleibt heute einfach anfällig für Schauer und Gewitter. Am Nachmittag haben wir die meisten dann im Süden Österreichs und dazwischen reicht's auch für ein paar sonnige Stunden. Länger sonnig wird's heute im Westen und von Vorarlberg bis Kärnten wird's heute auch ähnlich warm wie gestern. Da hat's dann so um die 28 Grad am Nachmittag. Sonst bringt der teils starke Nordwest finde aber eine Spur kühlere Luft. Es hat meistens 18 bis 26 Grad.
9: Mich hat es heute auch schon erwischt mit so einem kurzen Guss. Zum Wachwerden wunderschön, freut man sich.
8: Man sieht der Frisur noch ein bisschen an.
9: Nein, das ist Absicht. Das ist Salzwasserspray. Falls du mal brauchst, kann ich gut
8: empfehlen. Ich werde es mal merken.
9: Ja, wir kommen zum schnellsten Verkehrsservice Österreich. Zu den wichtigen Dingen hier auf Ö3. Da ist nämlich in der Steiermark eine Sperre, Nina.
10: Auf der A9 der Pernantobahn Richtung Slowenien ist der Gradkorn-Tunnel gesperrt. Der Grund ist da ein Unfall im Tunnel. Ausweichen ist über die B67 möglich. Und in Oberösterreich auf der A25 zwischen Wels Ost und Wels Nord ist heute den ganzen Tag bis 19 Uhr in beiden Richtungen noch gesperrt. Gibt es Arbeiten an der Eisenbahnbrücke. Und gesperrt ist auch die Anschlussstelle ÖBB Terminal Wels. Da wird der Verkehr über das Stadtgebiet umgeleitet.
9: Okay. Ja, wir klären hier die wirklich wichtigen Sachen. Styling-Tipps gibt's. Wir behalten für euch natürlich auch die Fußball-WM im Blick, wenn sich was tut. Ihr habt es natürlich bei uns hier auf Ö3. Und naja, was gibt's sonst noch Wichtiges für einen Sonntag? Einmal gemütlich wach werden und Musik, oder?

0: Sonntag, 6:11. Guten Morgen im Ö3-Wecker. Es ist tatsächlich schon, ja, der letzte Tag. Sonntag quasi beim Nova Rock. Und da gibt es einen eigenen ÖAMTC-Festival-Stützpunkt. Dann kann man quasi jetzt ein Resümee ziehen. Carmen, was glaubst du, haben die Pannenhelfer am öftesten machen müssen?
1: Puh. Reifen wechseln.
0: Ja? Tom Wallek hat es in der neuen Folge von Off Records, dem Ö3-Wecker-Podcast, tatsächlich erraten.
2: Autos aufmachen, wo die Schlüssel verloren gegangen sind.
1: Das ist vollkommen richtig. Deshalb gibt es auch einen eigenen Schlüsselfunddienst vom ÖAMTC. Und pass auf, sie haben auch, weil das ja so oft passiert, Tipps. Weil es ist ganz wichtig, wenn ihr zum Nova Rock fahrt oder zu irgendeinem anderen Festival, immer zwei Schlüssel mitnehmen, weil der ÖAMTC oder irgendein Bahnendienst darf euch das Auto aufmachen, aber die dürfen nicht starten.
0: Und zwar aus rechtlichen Gründen. Ja? What a Lifehack. Wieder was dazugelernt. Ausnahmsweise mal. Danke Sandro, danke Tom. 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

0: Morgen am Sonntag, der Ö3 Wecker hier. Es ist 17 Minuten nach 6, es ist heute der 14. Juni. Wer hat heute Geburtstag?
1: Meine Mama, yes. Alles Gute.
0: Mama Schüssling, wie heißt sie mit Vornamen?
1: Die Hildegard.
0: Hildegard. Weiß sie, dass sie den Geburtstag teilt mit Donald Trump?
1: Nein.
0: Ja.
1: Ich sag's dir, glaube ich, auch.
0: Ich gratuliere lieber deiner Mama, Donald Trump, heute 80. Geburtstag. Du hast heute als Tochter wirklich einiges zu tun, einige Anrufe zu tätigen, weil nicht nur Mama Geburtstag, sondern auch.
2: Guten Morgen, guten Tag, Happy Vatertag. 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
3: Danke, Papa, dass du immer für mich da bist. Ich hab dich lieb.
4: Alles Gute zum Vatertag, Papa. Ihr bist der Vorbild. Für jedermann.
5: Hallo Papa, ich bin's Julia. Alles Gute zum Vatertag.
6: Er ist der Einzige, den ich hab. Von dem her ist er der Beste.
2: An alle besten Papas. Ihr macht echt einen guten Job. Und wir von Ö3 wünschen, dass euer Tag rockt.
0: Ja, unbedingt soll er. Unbedingt an alle Väter. Bitte. Herzlichen Vatertag. Weil er rocken soll, gleich auch Linkin Park. Und das ist Sommer für euren Start in den wohlverdienten Vatertag. Guten Morgen.

0: Morgen am Sonntag der Ö3-Wecker hier. Wir schauen gleich auf die Straßen. Da läuft es jetzt wieder in der Steiermark, Nina.
1: Auf der A9 Richtung Slowenien ist der Gradkorntunnel seit kurzem wieder frei. Die Unfallstelle ist da geräumt und der kurze Stau, der löst sich auf. Weiterhin gesperrt in Oberösterreich die A25 zwischen Wels Ost und Wels Nord. Da gibt es Arbeiten in beiden Richtungen an einer Eisenbahnbrücke. Gesperrt auch die Anschlussstelle ÖBB Terminal Wels. Der Verkehr bis am Abend

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1: Da spielt Australien gegen die Türkei. Und Martin Lang, es ist jetzt das erste Tor gefallen.
2: Und zwar für die Australier, für die Socceroos, ihren Kunder von Watford, macht das 1:0. Die Türken hatten die Riesenchance zur Führung, aber die Australier führen jetzt mit 1:0. Übrigens spielt von Beginn an in der Verteidigung GAK-Profi Jacob Italiano.
1: Okay, okay, wir bleiben natürlich da am Laufenden, aber sind jetzt bei Lisa Pelzmeier.
3: Mehr fertig ausgebildete Lehrer und Lehrerinnen in den Schulen, das ist das Ziel von Bildungsminister Christoph Wiederkehr von den NEOS. Im aktuellen Schuljahr waren nur etwas mehr als die Hälfte der neu angestellten Lehrkräfte ausgebildete Pädagoginnen und Pädagogen. Wegen des Personalmangels wird oft schon während des Studiums unterrichtet. Viktor Orban bleibt Vorsitzender der rechtsnationalen Fidesz-Partei. Trotz der deutlichen Niederlage bei den vergangenen Parlamentswahlen in Ungarn stimmen beim Parteitag fast alle Delegierten für den Ex-Ministerpräsidenten. Und mit 150 Skorpionen im Gepäck wollte ein Schmuggler Südafrika verlassen. Der 28-jährige Mann wurde am Flughafen Kapstadt festgenommen. Die giftigen Tiere hat er zwischen Kleidungsstücken versteckt. Wohin er reisen wollte, ist nicht bekannt. Jetzt zu Carmen Schüssling.
4: Der Regenschirm besser mitnehmen, heißt aktuell für den Weg zum Bäcker in Golling, in Eigen im Ennstal, in Berndorf oder auch im Großraumwien. Hier ziehen nämlich kurze Regenschauer durch im Moment. Generell, das wird ein ziemlich wechselhafter Tag. Das heißt, mal scheint die Sonne, dann tauchen wieder dichtere Wolken auf und am Nachmittag verlagert sich der Schwerpunkt der Schauer dann in den Süden, also nach Unterkärnten, in die südliche Steiermark und das Südburgenland. Da sind dann auch Gewitter dabei. Die meiste Sonne bekommen wir heute im Westen Österreichs und die Temperaturen, die gehen mit dem teils starken Wind eine Spur zurück. Am Nachmittag hat es meistens 18 bis 26 Grad. Nur von Vorarlberg bis Kärnten mit mehr Sonne, stellenweise um 28 Grad.
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0: Ö3-Wecker am Sonntag. Guten Morgen, es ist 10 Minuten nach 6:30. Es kann sein, dass ihr gestern, heute in den Tiroler Bergen immer wieder brennende Herzen seht. Das sind keine Bergfeuer, keine Sonnenwendfeuer, sondern tatsächlich gestern zum Beispiel in Katitsch oder am Wilden Kaiser, heute oft auch im Oberland, Herz-Jesu-Feuer, also wirklich Bergfeuer in Herzform. Oft auch mit dem Kreuzsymbol verbunden. Eine wirklich alte, alte Tradition, Wolfgang Böhmer. Und für viele Vereine wohl mit einer der wichtigsten Bräuche im Jahr in Tirol.
1: Ja, weil es einfach wirklich große Tiroler Identität ist und ganz eng mit der Geschichte des Landes verbunden ist.
0: Okay, und woher kommt das eigentlich?
1: Ja, das Ganze geht auf das Jahr 1796 zurück. Tirol war da von Napoleon und den französischen Truppen bedroht und da haben die Tiroler um den göttlichen Beistand, um den Beistand des heiligsten Herzens Jesu gebeten quasi. Man legt das Schicksal Tirols in die Hand Gottes und als Zeichen der Gemeinschaft der Tiroler und den Kampfbeginn haben da dann die ersten Feuer am Berg gebrannt, eben mit religiösen Symbolen, Herzen, Kreuzen. Und seitdem ist es einfach Teil der Tiroler Identität und wird das Gelöbnis damit natürlich auch erneuert. Also da schwingt schon viel mit, viel Tradition, vom Trachtenverein, den Schützen bis zur Feuerwehr. Also für viele ist das wirklich wichtig für das Gemeinschaftsgefühl und die Identität.
0: Mhm. Es ist aber nicht ganz unumstritten, oder?
1: Ich weiß jetzt nicht, ob man umstritten sagen soll. Das ist Tradition. Und das mag dann nicht unbedingt etwas für jeden sein, aber da gibt es natürlich auch Überlagerungen. Die Herz-Jesu-Feuer, das Gelöbnis umfasst ja auch Südtirol und 1961 zum Beispiel, Thema Südtirol-Aktivisten, die haben da am Festtag Strommasten gesprengt. Also da wurden die Feuer schon auch teilweise politisch aufgeladen. Auf der anderen Seite gefällt mir gut, wie es der Innsbrucker Bischof Hermann Glättler schon mal gut gesagt hat, dass die Herz-Jesu-Feuer, also das Hauptsymbol, das Herz, alle Menschen daran erinnern könnte, Herz zu zeigen, Herz füreinander, für den Nächsten. Und gegen diese Interpretation kann man jetzt auch sicher schwer was einwenden.
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0: Fabian Kotschmer hier.

Ein guter Rave am Sonntag, ja warum nicht? Mitte 3 geht das und gleich auch noch OMD. Ja, so ein schöner Song. Walking on the Milky Way, Ray Dalton gibt's auch noch davor, müssen wir aber reden. Herr Rangnick, haben wir ein bisschen?

0: flirtet Ö3-WM-Reporter Daniel Kulowitz.
1: Ralf Rangnick gesteht, es war ein Flirt, es war ein Date mit Mailand.
2: Sicherlich jetzt kein Geheimnis mehr. Ja, es gab eine Kontaktaufnahme vom AC Mailand.
1: Aber der AC Milan hat sich bei den Anmachsprüchen scheinbar zu viel Zeit gelassen. Österreich bleibt die große Liebe.
2: Von vornherein ganz klar gesagt, bis zum Beginn unserer Spiele muss Klarheit herrschen. Das hat nicht geherrscht und deswegen war das für mich auch klar. Und dass ich dann gesagt habe, ich entscheide mich jetzt für Österreich.
1: Sehr viele Faktoren waren ausschlaggebend für einen Verbleib in Rot-Weiß-Rot.
2: Wenn ich mich nicht grundsätzlich hier in dieser Aufgabe, in diesem Land, in dieser Konstellation wohlfühlen würde, dann würde ich jetzt hier gar nicht mehr sitzen.
1: Lästig bleibt Rangnick aber ganz sicher beim Thema Nationalstadion / Eventarena.
2: Da ist Österreich leider Lichtjahre davon entfernt im Moment und das sind auch alles Dinge, die natürlich jetzt wir auch mit noch mehr Leidenschaft, mit noch mehr Power dann eben auch angehen wollen.
1: Verbandsspitze happy, Trainerstab happy und natürlich auch die Spieler.
2: Ich habe zumindest keinen gesehen, der schmerzverzerrtes Gesicht verzogen hat.
1: Ciao Milan, Servus Österreich.
2: Ich habe mich klar für Österreich entschieden.
1: Ralf Rangnick bleibt bis zur EM 2028 ÖFB-Teamchef.

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14: Hier ist Ö3, guten Morgen am Sonntag. Wir starten gleich rein mit Keen und auch J-Lo und David Guetta mit eurer Musik in eurem Hitradio. Davor zu Elise Penzelmeier. Es ist 7 Uhr.
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17: Nach der Ermordung einer Lehrerin an der neuen Mittelschule in Taufkirchen an der Brahm im Bezirk Scherding stehen Gemeinde, Lehrkörper und Schüler unter Schock. Heute soll es eine Besprechung geben, wie es an der Schule jetzt weitergehen soll, sagt der Bürgermeister von Taufkirchen, Paul Freund.
18: Der normale Schulalltag wird am Montag sicher nicht stattfinden, aber wir lassen die Amt alleine. Ich glaube, dass ganz, ganz wichtig ist, dass wir zusammenkommen, dass wir reden und dass wir dementsprechend Unterstützung kriegen. Wir kriegen Unterstützung, die ist uns zugesagt von allen Stellen. Dann ein großer Danke an alle Stellen, die uns in irgendeiner Art und Weise unterstützen. Und die brauchen wir jetzt und die nächsten Tage und Wochen.
17: Einen Großeinsatz hat es gestern auf dem Hauptbahnhof in Klagenfurt gegeben. Bei einem Streit dreier Männer ist Reizgas versprüht worden. Mehrere Menschen haben über Reizungen der Atemwege geklagt. Sie sind vor Ort medizinisch versorgt worden. Die Bahnhofshalle und der Vorplatz waren für mehrere Stunden gesperrt. Die Marmelade darf wieder als Marmelade verkauft werden. Heute tritt die überarbeitete sogenannte EU-Frühstücksrichtlinie in Kraft. Ö3-Reporterin Maria Kern berichtet.
19: Marmelade gehört für viele zum Frühstück wie Semmel und Brot. Im Supermarktregal fand man sie hierzulande aber seit Anfang der 2000er Jahre meist nur als Konfitüre oder Fruchtaufstrich. Eine EU-Regelung schrieb das vor, was 2003 zum sogenannten Marmeladestreit führte. Direktvermarkter durften den Begriff weiterverwenden, große Betriebe nicht. Mit der novellierten EU-Frühstücksrichtlinie fällt das nun weg. Anbieter wie Darbo oder Spar bleiben vorerst bei Konfitüre. Der Umstellung Aufwand sei zu groß. Bei der Wiener Firma Stauz steht nun aber wieder Marmelade auf dem Etikett, sagt Geschäftsführer Stefan Schauer.
20: Aus nostalgischen Gründen. Früher hieß es Großmutters Marillenmarmelade und heute heißt es Oma Staud Marillenmarmelade. Wieder.
19: Somit geht ein jahrelanger Streit ums Eingemachte zu Ende.
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17: Beim WM-Match Australien gegen die Türkei beginnt in Kürze die zweite Hälfte. Ö3-Reporter Martin Lang, die Australier sind in Führung.
1: Und zwar in der ersten Hälfte durch ein Tor von Nestori Irankunda von Watford. Die Türken hatten davor die große Möglichkeit zur Führung, vergeben einfach zu viele Torchancen. Und die Australier, bei denen der GAK-Profi Jacob Italiano in der Verteidigung spielt, führen in Vancouver mit 1:0. Heute, besser gesagt am Abend, gab es ein 1:1 zwischen Schweiz und Katar. In der vergangenen Nacht Brasilien gegen Marokko ebenfalls 1:1. Und Schottland hat Haiti 1:0 besiegt.
17: Und jetzt zu Carmen Schüssling.
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22: Am Mittwoch geht eine Hitzewelle los, die bringt uns dann tagelang Temperaturen deutlich über 30 Grad, Tropennächte und allmählich auch richtig schwüle Luft. Das alles genau zu den längsten Tagen des Jahres, also rund um den 21. Juni. Heute beschränkt sich die Hitze noch auf Spanien und Südfrankreich. Bei uns in Österreich wird es ziemlich windig und auch relativ wechselhaft. Es ziehen Wolkenfelder durch, die wechseln eben mit sonnigen Phasen und ein paar Regenschauer sind auch schon dabei, aktuell vor allem in dem Streifen von Nordtirol über die Obersteiermark bis ins Wiener Becken. Am Nachmittag wird es dann im Süden punktuell nass. Da können auch kräftige Hagelgewitter dabei sein. Und die Höchstwerte heute meist 20 bis 27 Grad.
14: Okay, wir bereiten uns mental schon auf die Hitzewelle vor. Sind jetzt aber erst einmal beim schnellsten Verkehrsservice Österreichs hier auf Ö3 am Sonntag. Gibt es eine Sperre in Oberösterreich, Nina?
23: Die A25, die ist gesperrt zwischen Wels Ost und Wels Nord. Da gibt es Arbeiten an einer Eisenbahnbrücke und gesperrt auch die Anschlussstelle ÖBB-Terminal Wels. Da wird bis in die Abendstunden der Verkehr übers Stadtgebiet umgeleitet. Und in Kärnten, in Klagenfurt oder rund um Klagenfurt, da läuft der Ironman. Vor allem entlang der Radstrecke am Wörthersee über St. Niklas und Ledernitzen und dann weiter über Ludmannsdorf und Köttmannsdorf sind viele Straßen gesperrt und unter anderem auch die Abfahrt St. Niklas Richtung Villach auf der A11.
14: Gute Fahrt und guten Lauf und so.
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14: Haben wir auch irgendeine Frühstücksrichtlinie?
22: Kaffee?
14: Ja. Musik wäre nicht schlecht, oder?
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0: einen Ort, den nur wir zwei kennen. 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
0: 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Hey.

0: Guten Morgen, mit drei Weg am Sonntag, es ist 20 Minuten nach 7. Habt ihr gewusst, dass heute der schlimmste Tag für Luke Skywalker ist?
1: Wieso?
0: Vatertag. Verstehst?
1: Ja.
0: Ja. Ja, ich meine, denk dir, du kämpfst gegen deinen Erzrivalen und dann sagt er dir, der ist dein Papa. Ja, vielleicht ist euer...

Ja, Papa war nicht der größte Bösewicht auf der ganzen Welt. Und ihr habt ihm was Netteres auszurichten und möchtet ihm das auch heute an diesem Tag einmal sagen, was euch vielleicht eh schon immer auf der Seele brennt. Aber heute ist halt so ein guter Anlass, das einmal wirklich zu sagen. Gerne Sprachnachricht. +43 800 600 600. Und ich finde, der Titel passt einfach super zum Vatertag. Mr. Know-it-all. Ja, natürlich.

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6: Halb acht, Ö3 Wecker am Sonntag mit dem schnellsten Verkehrsservice Österreichs. Da gibt es eine Sperre in Oberösterreich, weiter in Wien.
7: Die A25, die ist heute gesperrt zwischen Wels Ost und Wels Nord in beiden Richtungen. Da gibt es Arbeiten an einer Eisenbahnbrücke. Gesperrt ist auch die Anschlussstelle ÖBB Terminal West. Da wird bis 19 Uhr der Verkehr über das Stadtgebiet umgeleitet. Elise Belzermeier.
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9: Große Erleichterung im ÖFB-Team kurz vor dem WM-Auftakt. Ralf Rangnick bleibt Teamchef, das ist seit gestern Abend fix. Nach Verhandlungen mit dem AC Milan hat Rangnick jetzt einen neuen Vertrag beim ÖFB unterschrieben. Der Vertrag gilt vorerst bis Ende 2027. Proteste im Iran gegen eine Friedensvereinbarung mit den USA. Vor dem Außenministerium in Teheran haben etliche Menschen demonstriert. Sie werfen den iranischen Verhandlern zu viele Zugeständnisse vor. Vor allem die Straße von Hormus als Druckmittel solle nicht aufgegeben werden, fordern die Demonstranten.
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9: Und jetzt live zur Fußball-Weltmeisterschaft. Ö3-Reporter Martin Lang. Die Türkei läuft gegen Australien weiter in einem Rückstand nach.
11: Ja, sie vergeben zu viele Chancen in Vancouver, 71. Minute, 0-1 zurück seit der 27. Minute. Und Australien hatte auch schon die Chance, um dieses Spiel vorzuentscheiden.

nur zeitweise blicken. Blauen Himmel haben wir aktuell in Kärnten und in Osttirol. Hier wird es am wärmsten mit bis zu 28 Grad am Nachmittag. Sonst gehen die Temperaturen aber ein wenig zurück, liegen am Nachmittag meistens bei 18 bis 26 Grad und zum Teil weht heute lebhafter Wind.

0: Ende in Sicht.
1: Eine Hymne für außergewöhnliche Tage, wo etwas ganz Besonderes passiert. Die Toten Hosen hier auf Ö3. Wir sollten die Toten Hosen den Australiern zeigen.
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1: In Vancouver scheint eine Entscheidung gefallen zu sein, Ö3-Reporter Martin Lang.
4: Das 2:0 für die Socceroos, für die Australier. Connor Metcalf von St. Pauli, der kennt auch die Toten Hosen, macht das 2:0 mit einem Weitschuss. Und ja, für die Türkei sieht es da nicht gut aus zum WM-Auftakt.

0: Der Ö3-Wecker am Sonntag in 11 Minuten ist es 8. Da bahnt sich in Vancouver so die erste große Überraschung bei der WM an. 2-0 Australien gegen die Türkei haben wahrscheinlich die wenigsten im Tippspiel getippt. Aber für viele ist das wahrscheinlich das beste Vatertagsgeschenk, das es gibt. Fußball schauen zum Frühstück, das ist wirklich, hat schon was, muss man sagen. P.A. Straubinger, unser Ö3-Filmexperte, guten Morgen. Bist du auch so ein Fußballfan?
1: Guten Morgen, ich muss gestehen, ich gehöre eher zu den Fußballmuffeln. Ich habe trotzdem ein paar Streaming-Tipps rund um die WM mitgebracht und auch genug Kontrastprogramm ohne Fußball.
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1: Die WM-Fans sind jedenfalls bei ORF On bestens aufgehoben. Da gibt es neben den Live-Spielen auch alle Spielzusammenfassungen mit Highlights und Analysen sowie viel Rundumprogramm mit österreichischen Fußballgeschichten vom Wunderteam der 30er Jahre bis Cordoba. Und auch Netflix hat ein WM-Angebot ins Programm gehoben mit dem Videopodcast The Rest is Football, wo der legendäre englische Starstürmer Gary Lineker zusammen mit anderen Ex-Fußball-Profis täglich die WM-Spiele und das Ganze rundherum sehr launig zum Thema macht.
0: Also die Fußballfans kommen voll auf ihre Kosten und alle anderen?
1: Neu auf Prime Video läuft zum Beispiel die kitschige Romantikserie Every Year After nach dem Young Adult Bestseller Fünf Sommer mit dir von Carly Fortune. Deutlich anspruchsvoller ist auf Netflix der französische Justiz-Thriller Anatomie eines Falls mit Sandra Hüller, der völlig zu Recht den Drehbuch-Oscar gewonnen hat. Und gleich 5 Oscars inklusive bester Film hat es letztes Jahr ja für die freche, großartige Antiromanze Enora gegeben. Und die läuft auch neu im Abo bei Prime Video.
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7: Hier ist Ö3, guten Morgen am Sonntag. Wir servieren euch gleich Pink und Michael Patrick Kelly, eure Musik in eurem Hitradio. Davor gibt es das Wichtigste von Elise Pelzelmeier. Es ist 8 Uhr.
8: Schönen guten Morgen.
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8: Vor einem gefährlichen Trend unter Jugendlichen warnen jetzt Fachleute. Immer mehr junge Menschen informieren sich im Internet über psychische Gesundheit und suchen nach einer sogenannten Wunschdiagnose. Am häufigsten geht es um ADHS. Ö3-Reporterin Gabi Konrad berichtet.
10: Bei einer aktuellen Umfrage unter 93 Psychologinnen und Psychologen österreichweit sagt mehr als die Hälfte, der Trend Wunschdiagnose aus dem Internet nehme stark zu. Besonders häufig geht es um ADHS, sagt die Psychiaterin Jutta Leth.
11: Beim ADHS ist es sozusagen ein Erklärungsmodell dafür, warum ich zum Beispiel in der Schule nicht vom Fleck komme, ja, und mich nicht konzentrieren kann. Und dann ist es natürlich irgendwie, glaube ich, auch ganz gut zu sagen, naja, ich habe eine Krankheit, ich kann ja gar nicht.
10: Eine seriöse Abklärung sei wichtig, aber aufwendig und komplex. Erhalten Betroffene nicht das gewünschte Ergebnis, sei der Frust oft groß. Fachleute fordern, das Phänomen Wunschdiagnose in der Aus- und Weiterbildung stärker aufzugreifen, um besser reagieren zu können.
8: Marmelade darf wieder als Marmelade verkauft werden. Heute tritt die neue sogenannte EU-Frühstücksrichtlinie in Kraft. Wegen einer EU-Regelung durfte Marmelade seit Österreichs EU-Beitritt nur als Konfitüre oder Fruchtaufstrich verkauft werden. Dass es heute noch zu einem Abkommen im Irankrieg kommt, schließt das Regime in Teheran aus. Dort wird jetzt auch gegen die Friedensvereinbarung demonstriert, berichtete Ö3-Reporterin Sarah Emler.
12: Dutzende Menschen stehen auf den Straßen Teherans, um die iranischen Hardliner zu unterstützen, die sich gegen das Abkommen stellen. Neben der Öffnung der Straße von Hormuz soll das Rahmenabkommen zwischen den USA und dem Iran Berichten zufolge auch die bis jetzt fragile Waffenruhe um weitere 60 Tage verlängern und eine Möglichkeit schaffen, um über das iranische Atomabkommen zu verhandeln. Nach ersten positiven Signalen aus Teheran rudert das Regime nun zurück. Die Bedingungen müssten noch einmal geprüft werden. Dennoch spricht US-Präsident Donald Trump von einer Unterzeichnung noch heute. Diese soll elektronisch stattfinden, bestätigt Vermittler Pakistan. Eines ist klar, Israel will sich nicht an dem Abkommen beteiligen.
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8: Enttäuschender Auftakt für die Türkei bei der Fußball-WM. Ö3-Reporter Martin Lang. Die Türkei verliert das erste Gruppenspiel gegen Australien.
13: Enttäuschende Gesichter bei Vincenzo Montella und auch dem in Wien geborenen Mert Müldü im türkischen Nationalteam. Die Türken vergeben einfach zu viele Chancen gegen die australischen Socceroos. Die Türken haben vor dem ersten Gegentreffer auch die Riesenchance selbst zur Führung. Aber Australien geht nach 27 Minuten durch Iran Kunda 1:0 in Führung. Und in der zweiten Hälfte macht Conor Metcalf von St. Pauli alles klar. Australien holt seinen 5. WM-Sieg mit dem 2:0 gegen die Türkei in Vancouver. Und in der USA-Gruppe sind jetzt die Australier mit dem Tabellenführer, dem Gastgeber der USA, punktegleich nach deren 4:1-Sieg gegen Paraguay.
8: Und jetzt zu Carmen Schüssling.
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2: Blauen Himmel, strahlenden Sonnenschein haben wir aktuell in Osttirol und Kärnten. Hier wird es heute auch am wärmsten, hat bis zu 28 Grad. Sonst ist das ein eher durchwachsener Sonntag. Es gibt einige Wolkenfelder, es sind schon jetzt Schauer dabei, vom Unterinntal über den Ponga und das Ennstal bis in die bucklige Welt. Am Nachmittag haben wir dann im Süden ein paar Gewitter und ähnlich wie gestern bläst auch heute wieder teilweise starker Wind. Der bringt uns vorübergehend etwas kühlere Luft, am Nachmittag hat es meist 18 bis 26 Grad. Im Westen wird es immerhin zunehmend sonnig.
7: Okay. Willkommen zum schnellsten Verkehrsservice Österreichs hier auf Ö3 und einer Sperre in Oberösterreich, Nina.
4: Bis am Abend ist ja 25 zwischen Wels Ost und Wels Nord gesperrt in beiden Richtungen. Da gibt es Arbeiten an einer Eisenbahnbrücke und gesperrt ist deshalb auch die Anschlussstelle ÖBB Terminal Wels. Der Verkehr, der wird übers Stadtgebiet umgeleitet.
7: Okay. Gute Fahrt, guten Start in den Sonntag.
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7: Guten Morgen am Sonntag. Da sage ich vorhin noch, das 2:0 von Australien hat wahrscheinlich niemand getippt beim Tippspiel. Nina Salzburger kommt rein, jubelnd. Ja.
4: Man muss einfach auch mal Wild Guess machen.
7: Ja. Ich will jetzt das nicht Glück nennen. Es ist Instinkt, das ist Wissen können. Natürlich. Aber das, was die Nina hat heute, das wünsche ich euch allen. Guten Morgen.

0: There is the Love hier im Ö3-Wecker am Sonntag. Es ist 8:11. Ich muss sagen, dieses WM-Fußball schauen während dem Frühstück, das hat schon was. Für uns geht es ja quasi dann in der Mittwoch früh los, auch um 6 Uhr früh aufstehen. Für unsere Lieblingsnachbarn geht es heute Abend los. Deutschland startet rein in die Fußball-WM gegen einen blauen Orangenlikör. Sie spielen gegen Curaçao, gegen diesen kleinen Inselstaat in der Karibik. Die haben sich zum ersten Mal sensationell für eine Weltmeisterschaft qualifiziert. Und drei WM-Reporter Daniel Kulowitz, die verbreiten gleich einmal richtig gut Vibes.
1: Wo diese Mannschaft auftaucht, ist gute Laune angesagt. Was klingt wie eine Aerobic-Stunde, ist einfach der Trainingsstart des Nationalteams. Curaçao, wie es eigentlich richtig heißt. Einer von ihnen hat immer eine Musikbox auf den Schultern. Sie gelten schon jetzt als das gute Laune-Team dieser WM. Und der erste Gruppengegner Deutschland ist sogar ein bisschen neidig.
2: Da sieht man, wie viel Spaß die haben.
1: Fußballerisch sicherlich drei Klassen drüber, aber Dance-Moves.
2: Ich glaube, Curaçao, da kann fast jeder tanzen und bei uns nicht. Sowas finde ich schön. Man kann nicht immer zu 100% ernst bleiben.
1: Das kleinste Land, das sich jemals für eine Fußball-WM qualifiziert hat, 156.000 Einwohner. Und der eigentliche König heißt Captain Blueface. Er ist der größte Fan und Maskottchen zugleich. Sein Glatzkopf, sein Gesicht, sein Vollbart komplett blau eingefärbt.
3: We're enjoying this journey.
1: Ihr kennt ja die Geschichte von David und Goliath. Wir glauben an so ein Zeug.
3: Do you know the story about David and Goliath? There's much of a thing. We believe in that.
1: Captain Blueface sammelt derzeit Spenden, um sich die Reise hierher zu leisten. Von 5.000 Euro hat er knappe 2.000 beisammen. Hoffentlich geht da noch mehr. Solche Typen braucht die WM.
0: Unbedingt an solche Mannschaften. Also dieser Tumba-Tanz heißt das, habe ich jetzt nachgeschaut. Das ist schon lässig. Können wir, bieten Pitbull und Kesha gleich. Davor aber ganz entspannt einmal. Pink. Guten Morgen am Sonntag.

Cowboys und Cowgirls, guten Morgen hier mit drei Wecker, gleich ein Song, den kann man richtig gut unter der Dusche fühlen. Ja, theatralisch das Wasser auf seinen Körper prasseln lassen, das geht nicht nur bei Flashdance, das geht auch wunderbar daheim unter der Dusche, egal wo ihr gerade seid. Irene Cara kommt gleich hier davor, passend zum Sonntag, sehr relaxed dieser Milo hier. Es ist 20 Minuten nach 8. Guten Morgen, ja. 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
1: 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Ja, so geht das. So geht das. 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
16: 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Es ist 8:30, der schnellste Verkehrsservice Österreichs. Weiterhin mit einer Sperre in Oberösterreich, Nina.
17: Die A25, die Wels-Autobahn, die ist zwischen Wels-Ost und Wels-Nord gesperrt in beiden Richtungen wegen Arbeiten an einer Eisenbahnbrücke. Und gesperrt ist auch die Anschlussstelle ÖBB-Terminal Wels. Der Verkehr wird da bis 19 Uhr übers Stadtgebiet umgeleitet.
16: Elise Pelzemeier.
18: Drei Schlagzeilen.
19: Mehr Gleichstellung in der Kinderbetreuung, das fordert heute am Vatertag der Dachverband der Männer-, Burschen- und Väterarbeit in Österreich. Im Schnitt gehen Frauen 400 Tage in Karenz, Männer nur 9. Umstrittene Volksabstimmung heute in der Schweiz. Die Bevölkerung entscheidet, ob die Zuwanderung beschränkt werden soll. Die Rechtskonservativen wollen mit ihrer Initiative die Bevölkerung bis 2050 auf 10 Millionen Menschen einfrieren. Derzeit leben mehr als 9 Millionen im Land. Und die New York Knicks sind zum dritten Mal NBA-Champion. Der Traditionsclub landet auswärts gegen San Antonio mit 94:90 den entscheidenden vierten Sieg. Es ist für die Knicks der erste Titel seit 53 Jahren in der besten Basketballliga der Welt. Jetzt zum Wetter mit Carmen Schüssling.
20: 17, 18 Grad hat es jetzt bei der Gassi-Runde mit dem Hund in den Landeshauptstädten. Und kleiner Tipp von mir, heute und in den nächsten Tagen nochmal so viel durchlüften, wie nur irgendwie geht, weil ab Mittwoch startet eine Hitzewelle. Die bringt uns dann heute in einer Woche Temperaturen um die 35 Grad, viel Sonne und extra warme Nächte. Das heute wird dagegen ein wechselhafter, sehr windiger und nur mäßig warmer Tag mit um die 22 Grad im Donauraum, in Kärnten.

0: Unten immerhin sommerliche 28 und hier in Osttirol ist der Himmel aktuell auch strahlend blau. Auch im Westen wird es zunehmend sonnig. Sonst sind doch einige Wolken durch und schon einzelne Schauer. Am Nachmittag sind im Süden dann auch kräftige Gewitter möglich.
1: Jetzt habe ich kurz geglaubt, du gibst mir einen Tipp für die Gassi-Runde, aber ist mir eingefallen, du bist ja fürs Wetter zuständig.

0: Es liegt immer so eine gemischte Gefühlslage in der Luft. Morgen in 3 Wecker am Sonntag. Es ist heute Tag 4 am Nova Rock. Es ist natürlich heute noch einmal Vollgas, nochmal mit Bring Me The Horizon. Also da gibt es noch Headliner gleichzeitig. Ja, ist es dann auch schon wieder vorbei und irgendwie ein bisschen traurig. Und weil es einfach so ein besonderes Lebensgefühl ist. Unser Ö3-Reporter Clemens Stadlbauer hat sich nämlich am Campingplatz umgehört.
1: Ich finde, es ist irgendwie so eine ganze Community. Es sind so viele Menschen, die einfach richtig cool sind. Ich finde tatsächlich, dass die Leute in der Szene teilweise die liebsten Leute sind, die ich kenne. Also voll rücksichtsvoll, voll nette Leute. Man komplimentiert sich gegenseitig. Es ist eine super Stimmung, also echt cool.
2: Man hat da 5 Tage Zeit einfach zum Anschalten, dass man sagen kann, wenn man beruflich so viel Stress hat oder generell privat irgendwas halt ist. Man sagt, okay, man kann da herkommen, man braucht sich keine Sachen irgendwie Sorgen machen. Und es ist einfach live und man genießt gemeinsam die Musik. Und einmal sollte man sich das anschauen.
1: Das ist das Schöne beim Campen, so wie sie immer das alle zusammenhalten. Also wenn du, weiß nicht, wenn du deine Haring vergessen hast oder sowas oder den Hammer und du fragst den Nachbarn, ob du was ausbauen kannst, da ist immer jeder lieb und hat gleich ein kaltes Bier dazu noch.
3: Ey, voll. Also wir haben, unsere Zelte sind kaputt bekommen. Wir haben von unseren Nachbarn, die uns nicht kennen, ein Zelt geborgt bekommen fürs ganze Wochenende. Wir haben Stühle geborgt bekommen. Also es ist alles super lieb.
4: Grundsätzlich hier schon so ein bisschen, jeder schaut auf jeden. Und das ist bei vielen Alltagssituationen eigentlich nicht so, was schade ist.
5: Die Leute sind alle so kommod und kann mich echt nicht beschweren. Jeder hilft an jeden, jeder ist super drauf. Also wenn wirklich die Leute draußen so waren, dann haben wir keine Probleme, glaube ich.
0: Mhm, ich verstehe es. Lösungsvorschlag? Das Leben zu einem Festival machen.

0: Es ist natürlich wahnsinnig klischeehaft, aber natürlich beim Muttertag gibt es oft Blumen, einen Brunch oder was auch immer. Aber Carmen, ich liebe dein Geschenk für deinen Papa heute. Das ist auch wirklich, das sagt so viel aus. Bitte, was bekommt er?
1: Naja, es gibt eine Kleinigkeit, und zwar tut der Papa gerne Radfahren.
0: Ja.
1: Das heißt, er bekommt Riegel und, weil er sich nie einschmiert beim Radfahren, Sonnencreme. Er kriegt Sonnencreme.
0: Ich weiß ganz genau, warum.
2: Guten Morgen, guten Tag, Happy Vatertag. Alle Kids sind heute am Start und machen so.
3: Danke, Papa, dass du immer für mich da bist. Ich hab dich lieb.
4: Alles Gute zum Vatertag, Papa. Ihr bist ein Vorbild für jedermann.
3: Hallo, Papa, ich bin's Julia. Alles Gute zum Vatertag.
4: Er ist der Einzige, den ich hab. Von dem her ist er der Beste.
2: An alle besten Papas. Ihr macht echt einen guten Job. Und wir von Ö3 wünschen, dass euer Tag rockt.
0: Ja, und ein Spiel nicht vergessen.
1: Genau.
0: In 11 Minuten ist es 9. Guten Morgen.

0: Hier ist Ö3 und das ist ganz wichtig für euch, eine Geisterfahrermeldung für Kärnten, Nina.
1: Achtung auf der A2 der Südautobahn, da kommt zwischen Villach und Hermagor ein Geisterfahrer entgegen. Vorsicht in beiden Richtungen und nicht überholen. Ich wiederhole, Achtung in Kärnten auf der A2 der Südautobahn, da kommt zwischen Villach und Hermagor ein Geisterfahrer entgegen. Wir geben Entwarnung, sobald der Geisterfahrer die Autobahn verlassen hat.
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0: Hier ist Ö3 gleich startet Frühstück bei mir mit dem Podcast-Duo Steff und Sarah Ager von Liebreiz und Extrem. Davor ganz wichtig: die Wiederholung der Geisterfahrerwarnung für Kärnten, Nina.
1: Achtung auf der A2 der Südautobahn, da kommt zwischen Villach und Hermagor ein Geisterfahrer entgegen. Vorsicht in beiden Richtungen und nicht überholen. Wir geben Entwarnung, sobald der Geisterfahrer die Autobahn verlassen hat.
0: Vielleicht auch nicht ganz unwichtig, nochmal kurz, Wetter heute noch gemischt. Das kommt dann in der Mitte der Woche aber noch eine Hitzewelle sozusagen.
2: Und die wird es in sich haben, Temperaturen um 35 Grad oder sogar noch mehr und das tagelang, also vor der Hitzewelle nochmal durchlüften.
0: Okay, na dann tun wir das doch gleich.
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2: Ich hoffe, ihr habt es entspannt und ruhig. Jetzt geht's gleich um das turbulente Leben als Eltern von Zwillingen im Frühstück bei mir. Davor aber die News zum Tag mit Elise Pelzelmeier. Es ist 9 Uhr.
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1: Große Erleichterung im ÖFB-Team kurz vor dem WM-Auftakt. Ralf Rangnick bleibt Teamchef. Das ist seit gestern Abend fix. Eigentlich wäre Rangnicks Vertrag nach der WM in Nordamerika ausgelaufen. Ö3-WM-Reporter Daniel Kulowitz, jetzt herrscht Klarheit.
3: Der Verbleib von Ralf Rangnick als Teamchef war offenbar an eine Bedingung geknüpft. Rangnicks Trainerstab sollte auch bleiben und das zu verbesserten Konditionen.
5: Das ist jetzt der Fall, das ist jetzt auch klar, auch so, dass man sagen kann, dass auch die mit allem, was da jetzt besprochen worden ist, absolut zufrieden sind. Und alles, was die letzten 4 Jahre passiert ist und was sich entwickelt hat, ist
13: zu 50% mindestens die Arbeit meines Mitarbeiterstabes. Und deswegen kann ich jetzt hier auch sitzen und sagen, mit einem richtig guten Gefühl, das ist die richtige Entscheidung.
15: Zuletzt machten ja Abwanderungsgerüchte zum AC Milan die Runde und daher ist auch ÖFB-Boss Josef Bröll erleichtert.
20: Das ist ein wichtiges Signal am Beginn dieser Weltmeisterschaft und es geht um sein Bekenntnis zu Österreich.
15: Diese Unruhe der letzten Tage sei aber nie ins WM-Camp hineingedrungen, betont Rangnick. Dennoch ist spürbar, jetzt kann die WM völlig befreit für den gesamten ÖFB losgehen.
1: Schwere Vorwürfe gibt es gegen einen Grazer Internisten. Laut einem Bericht der Kronenzeitung soll der Arzt Patientinnen sexuell missbraucht und dabei heimlich gefilmt haben. Die steirische Polizei bestätigt, dass es Ermittlungen gibt. Eine ausländische Behörde soll den Fall ins Rollen gebracht haben. Umstrittene Volksabstimmung heute in der Schweiz. Die Bevölkerung entscheidet, ob die Zuwanderung beschränkt werden soll. Die Rechtskonservativen wollen mit ihrer Initiative die Bevölkerung bis 2050 auf 10 Millionen Menschen einfrieren. Derzeit leben mehr als 9 Millionen im Land. Aus der Schweiz berichtet Ö3-Korrespondentin Bettina Prendergast.
21: Die Befürworter der Zuwanderungsbegrenzung haben in den Umfragen leicht eingebüßt. Sie liegen bei 45%. Das war aber Mitte Mai, bevor ein Dschihad-Anhänger in Winterthur 3 Menschen mit einem Messer attackierte. Meinungsforscher Lukas Golder sagt, das Rennen ist weiter offen.
22: Entschieden wird die Sache in der deutschsprachigen Schweiz. Dort ist nach wie vor eine kleine Mehrheit eher im Ja. Die Tendenz ist Richtung Nein, aber Ereignisse wie in Winterthur können eine Neubeurteilung der Argumente mit sich ziehen.
21: Dementsprechend groß ist die Nervosität im Lager der Gegner. Sie haben 9 Millionen Franken in die Kampagne gepumpt und warnen, dass ein Ende der Personenfreizügigkeit das Verhältnis zur EU beschädigen und die Wirtschaft schwächen würde.
1: Salzburg gilt als die Fahrradhauptstadt Österreichs und daher werden auch die meisten Fahrräder in Salzburg gestohlen. Die Stadt will jetzt mit technischen Neuerungen gegen Fahrraddiebstähle vorgehen. Ö3-Reporter Peter Obermüller ist in Salzburg.
23: Sicheres Radparken wird ausgebaut, zum Beispiel bei der Radgarage Nellböck-Viadukt in Bahnhofsnähe. 156 überdachte Abstellplätze, Schließfächer für Helme und E-Bike-Akkus, Videoüberwachung und eine Direktverbindung über Alarmknopf zur Polizei. Ein Dauerstellplatz kostet beispielsweise bei der Anlage Rainerstraße pro Jahr 23 Euro, Kurzzeitparken 2 Euro für 24 Stunden. Salzburg bleibt die Nummer 1 bei Raddiebstählen in Landeshauptstädten. Die Tendenz ist mit 1050 geklauten Rädern voriges Jahr sogar leicht steigend. Innsbruck und Graz folgen auf den Plätzen 2 und 3.
1: Jetzt zu Carmen Schüssling.
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24: In den meisten Regionen überwiegen jetzt die Wolken, zum Teil wird starker Wind und es sind schon ein paar Regenschauer unterwegs, etwa in den Salzburger Gebirgsgauen oder in der Obersteiermark. Am Nachmittag gibt es im Süden dann ein paar kräftige Gewitter.

0: Zumindest vorübergehend kommt die Sonne heute aber raus. Aktuell scheint sie zum Beispiel in Osttirol und Kärnten. Auch in Vorarlberg gibt es jetzt schon immer größere Sonnenfenster. Und die Temperaturen, die bleiben heute eine Spur unter denen von gestern, erreichen in den höheren Lagen im Mühl- und Waldviertel nur so um die 18 Grad. Sonst werden es rund 22 in Kärnten, sommerliche 28 Grad.
1: Und jetzt blicken wir weiter nach Kärnten, da leider mit der Wiederholung der Geisterfahrermeldung.
2: Achtung in Kärnten auf der A2 der Südautobahn, da kommt zwischen Villach und Hermagor ein Geisterfahrer entgegen. Die Polizei fährt die Strecke gerade ab. Vorsicht in beiden Richtungen und nicht überholen. Wir geben Entwarnung, sobald der Geisterfahrer die Autobahn verlassen hat. Und in Kärnten läuft auch ein Radrennen, gesperrt deshalb die Geiltalstraße zwischen Kötschach und Lesachtal. Da gibt es keine Ausweichmöglichkeit. Auch gesperrt der Blöckenpass zwischen Kötschach und dem Blöckenpass. Da ist eine Umfahrung über Törl-Maglern oder Silian möglich. Das Ganze dauert bis 13 Uhr. Und in Oberösterreich, da ist die A25 weiter zwischen Wels-Ost und Wels-Nord gesperrt, wegen Arbeiten an einer Eisenbahnbrücke. Auch die Anschlussstelle ÖBB-Terminal Wels ist gesperrt. Bis abends 19 Uhr wird der Verkehr über Stadtgebiet umgeleitet.
1: Eine gute und eine sichere Fahrt durch den Sonntag.
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1: Willkommen im Frühstück bei mir.
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4: Guten Morgen, wir sind Sarah.
5: Und Steph.
4: Vom Podcast Liebreizend Extrem.
5: Und wir haben heuer den Ö3 Podcast Award gewonnen und freuen uns da jetzt mit dir, Claudia, zu Frühstück.
1: Und da steht er mitten auf dem Frühstückstisch im knalligen Pink, der Ö3 Podcast Award. Bei diesem Frühstück heute aus Innsbruck zu Hause bei Sarah und Stefan Ager mit ihrem Talk über das Leben als Paar, als Eltern von Zwillingen, über Gleichberechtigung und wie es sich so anfühlt, in den 30ern zu sein, haben sie den Ö3 Podcast Award gewonnen, ihren Talk in ihrem wöchentlichen Podcast Liebreizend Extrem. Und heute wollen wir da auch über einiges reden, über Aufgabenteilung und was es denn eigentlich bedeutet, Gedanken zum Vatertag heute, ein guter Vater zu sein. Einen schönen Sonntagvormittag mit Ö3.

0: eure Musik für euren Sonntagmorgen. Einen schönen guten Morgen und es gibt auch Entspannung auf Österreichs Straßen. Wir schauen nach Kärnten. Nina.
1: Das ist die Geisterfahrer-Endwarnung für die A2, die Südautobahn. Der Geisterfahrer zwischen Villach und Hermagor hat die Autobahn verlassen.
0: Ich hoffe, ihr sitzt gemütlich am Frühstückstisch. Wir tun das jedenfalls. Ein Frühstück aus Tirol mit unseren Gewinnern des Ö3 Podcast Awards 2026, Sarah und Stefan Ager mit ihrem Podcast Liebreizend Extreme. Ich bin heute bei euch zu Hause. Danke für die Einladung. Einen schönen guten Morgen.
2: Guten Morgen. Guten Schön, dass du da bist.
0: Zwischen den weichen Eiern, Mozzarella mit Tomaten, Schinken, Käse, steht ganz in Pink der Ö3 Podcast Award, den ihr Ende März gewonnen habt. Euer Resümee jetzt fast 3 Monate danach. Wie hat sich euer Leben dadurch verändert?
3: Ja, für uns war ja eigentlich der Ö3 Podcast Award voll die Reise. So von unserem Startjahr vor 3 Jahren haben wir schon den Newcomer-Preis gewonnen. Und dann ist es eigentlich so Jahr für Jahr gewachsen. Da waren wir in die Top 10, dann waren wir letztes Jahr Top 3. Und heuer, ich war voll überrascht. Ich habe echt nicht damit gerechnet, dass wir den gewinnen. Und so wie wir den gewonnen haben, haben wir den eigentlich nur durch die coole Community, die wir haben, die sich mit uns austauschen, die uns Themen geben.
0: Also euren Podcast gibt es jetzt schon seit 3,5 Jahren. Ihr habt zuerst den Newcomer Award bekommen und euch dann sukzessive gesteigert. Wieder mal wird das bestätigt, was ich immer hier am Frühstückstisch höre von meinen Gästen: dranbleiben. Es geht ums Dranbleiben.
2: Absolut. Dieses Dranbleiben ist auf jeden Fall extrem wichtig. Wir haben gestartet mit unserem Podcast. Da waren unsere Kinder irgendwie noch nicht einmal 2 Jahre alt. Wir haben abends am Ehebett den Kindertisch hingestellt, da die Mikros festgeschnallt und haben dann angefangen, wirklich diese Podcast-Folgen aufzunehmen. Manchmal bis tief in die Nacht geschnitten. Und für uns war der Ö3 Podcast Award immer so was, wo wir gemerkt haben, da lohnt es sich auch dran zu bleiben. Und irgendwie hat der sehr viel zu unserer Motivation irgendwie auch beigetragen dann. Und wir merken jetzt schon so, Jetzt, wo wir das schon seit 3,5 Jahren machen, dass so langsam die Sichtbarkeit einfach größer wird, dass der Podcast eine andere Relevanz hat. Und ich glaube, manchmal unterschätzt man das, wenn man ein neues Projekt irgendwie beginnt, dann erwartet man sich, dass es sofort irgendwie eine Resonanz hat.
0: Und durchstartet, nicht? Man, genau. Dieses Übernacht-Berühmtsein heißt ja oft, dass die Nacht Jahre gedauert hat, nicht?
2: Genau, absolut.
0: Eine Sache, die sich getan hat in diesen letzten 3 Monaten, seit ihr den Ö3 Podcast Award gewonnen habt, wo ihr gemerkt habt, so, jetzt sind wir wirklich einen Schritt weitergekommen. Die Millionen.
2: Genau. Das Geld am Konto. Schön wär's.
3: Nein. Ich finde, wenn sowas, glaube ich, deine Hauptintention ist, Geld, dann funktioniert es meistens ja eh nicht. Also man muss schon auch Spaß an der Sache haben. Es ist ja so eine Persönlichkeitsentwicklung, finde ich. Das ist so für mich der Hauptmotivator, dass wir uns mit Themen befassen und das auch unsere Beziehung und unser Leben so ein bisschen in die nächste Stufe immer hebt. So. Und ich finde, es hat sich schon viel getan, dass wir einfach auch so ein bisschen eine Bubble verlassen haben und wie Sarah gesagt hat, so mehr in der Sichtbarkeit gekommen sind und auch jetzt von außen zu Themen, die wir so behandeln im Podcast, einfach auch um unsere Meinung gefragt werden. Und es ist irgendwie schön, weil dann ist das so eine kleine Bestätigung, dass man schon vielleicht auf dem richtigen Weg ist.
2: Mit dem Podcast Geld zu verdienen ist irgendwie auch sehr zäh. Also klar, wir haben einige Werbekooperationen, wo wir auch sehr dankbar dafür sind, aber da könnte man nie davon leben. Also es ist schon so ein Herzensprojekt, was wir da machen. Aber gleichzeitig merken wir, dass wir Menschen damit berühren, dass wir zum Teil auch was bewegen können, weil uns wirklich dann auch wieder Feedback erreicht in Form von Nachrichten, in Form von Mails, wo Menschen einfach sagen, hey, danke, dass ihr das thematisiert. Bei uns ist so, dass auch ganz viele Pärchen das miteinander hören und dann einfach wie so ein Gesprächsanstoß auch für die eigene Beziehung manchmal haben, wo ich mich freue, dass wir so ja irgendwie doch dann im Leben von Menschen was verändern können.
0: Zum Beispiel das Thema Halbe-Halbe, darüber reden sie auch. Und ja, das war ein langer Weg. So einfach ist das gar nicht mit der Aufgabenverteilung. Darüber reden wir gleich in Frühstück bei mir. Schönen guten Morgen am Sonntag.

0: Er ist Extremsportler und Filmproduzent. Sie ist Content Creatorin und Unternehmerin. Sarah und Stefan Ager, Gewinner des Ö3 Podcast Awards, Ehepaar und Eltern von Zwillingen. Heute ganz persönlich.
1: Du hast vorhin gesagt, Sarah, dieses Frühstück zeigt, wie ihr in eurer Ehe, ihr habt jetzt diese Woche den 5. Hochzeitstag gefeiert. Gratulation.
2: Danke.
1: Wie ihr in eurer Ehe auch gelernt habt, die Aufgaben aufzuteilen. Und da seid ihr sehr strukturiert angegangen. Also ihr habt euch hingesetzt und gesagt, was machst du, was mache ich? Also wie kann man sich das vorstellen?
3: Ja, das klingt jetzt sehr reif und reflektiert.
2: Ja, so ist es meistens, ne?
3: Also das war schon ein sehr langer, teilweise auch schmerzhafter Prozess, den wir da auch gemacht haben. Für uns war halt klar, wir sind beide auch vor den Kindern schon selbstständig gewesen. Und ich weiß noch, bevor wir Familie gegründet haben, dass ich zum Steff gesagt habe, also wenn wir gemeinsam eine Familie gründen, dann kann es nicht so sein, dass sich nur mein Leben dadurch verändert, sondern dann will ich vorher auch sein Commitment haben, dass er eine aktive Vaterrolle übernimmt und dass er da ist, weil er war davor als Extremsportler einfach auch sehr viel unterwegs, immer wieder auf Expeditionen und wo ich dann einfach auch gesagt habe, mir ist es schon sehr wichtig, da zu wissen, nicht, dass ich alles aufgib für diese Familie und sein Leben verändert sich aber nicht groß. Und dann war das schon ein sehr langer Weg und da haben wir sehr viele Streits und Diskussionen einfach geführt und irgendwann Wege gefunden, wie wir das für uns lösen können, sodass wir einfach beide sowohl die Elternrolle gut leben können, aber gleichzeitig natürlich auch diese berufliche Erfüllung leben können.
1: Wie war das für dich, Stefan? Dieser Gedankengang, ich möchte Vater werden und wie will ich sozusagen die Vaterrolle anlegen oder wie will ich auch in der Beziehung dieses Halbe-Halbe ausüben?
2: Also wir waren da schon relativ schnell auf einer Wellenlänge, dass jetzt wir kein oldschool klassisches Modell fahren werden, dass ich der Ernährer dieser Familie sein werde und die Sarah daheim bleibt und für Kinder und Haushalt zuständig ist. Da haben wir sofort gleich gesagt, das sind wir nicht, das wollen wir auch nicht so leben und das wollen wir auch nicht unseren Kindern vorleben.
1: Aber wie du gesagt hast, wir haben uns das aufgeteilt. Wie hat sich das dann abgespielt? Hast du dann, Sarah, irgendwann gesagt, so funktioniert es nicht, dass wir jeden Tag überlegen, wer macht was, sondern das sollte jetzt eine Struktur bekommen?
3: Wir haben relativ schnell gemerkt dann, dass wir Pläne machen müssen. Wir haben uns dann hingesetzt und haben gesagt, wir machen einen Wochenplan. Wer holt wann die Zwillinge aus der Kinderkrippe oder auch davor noch, wer passt an welchen Tagen auf sie auf? Wann ist aber einmal Zeit für sich? Und wir haben gesagt, wenn wir das jeden Sonntag neu ausverhandeln müssen, das kostet so viel Kraft. Dann haben wir mal wirklich so grobe Strukturen gemacht und so hat sich das eigentlich alles irgendwie entwickelt und dann immer wieder Gespräche, ich weiß noch, eine Phase, da war ich schon noch viel mehr bei den Zwillingen auch zu Hause, ich war dann nur einmal in der Woche auch fix im Büro, da weiß ich nur, dass ich einfach so erschöpft war und dass ich irgendwann einmal weinend zum Steff gesagt habe, ich schaffe das nicht mehr, der Haushalt und ich kann nicht mehr und die Phasen gab es immer wieder mal. Und da war schon irgendwie auch so lange Zeit dieses, dass der Steffi ihm auch gesagt hat, ja, dann sag mir, was ich machen soll. Wo soll ich denn helfen? Also und auch wenn ich heute dieses, ich helfe im Haushalt höre, dann wäre ich schon ganz allergisch, weil es ist ja auch dein Haushalt. Also er hilft mir ja nicht im Haushalt, sondern er lebt hier, er ist Vater und wir teilen uns das auf. Und es geht eben um diese Verantwortung, die man sich wirklich aufteilen muss.
1: Also du sagst, er trägt auch bei für den gemeinsamen Haushalt oder wie würdest du es gern formuliert haben?
3: Also er trägt Verantwortung.
1: Ja.
3: Er müsste, sollte, und bei uns ist es so, dass der Steff das weiß, sei es die Kleidergrößen, er weiß über Termine der Zwillinge Bescheid, er vereinbart auch die Arzttermine und weiß, wann die stattfinden. Aber der Weg dahin, es war nicht immer so. Und das mussten wir uns auch erarbeiten eigentlich, dass wir jetzt heute da stehen, wo wir stehen und auch sagen können, wir leben wirklich geteilte Verantwortung.
2: Und erst wenn man die Aufgaben mal macht, weiß man, was das dann bedeutet. 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

0: Das ist euer Hitradio 3 am Sonntagvormittag und heute sind die zwei von dem Podcast Liebreizend Extreme da. Ein Ehepaar, beide Eltern von Zwillingen, Sarah und Steff Ager, die den Ö3 Podcast Award gewonnen haben mit ihrem wöchentlichen Talk über Elternschaft, über Partnerschaft, über Gleichberechtigung und das Verhandeln zum Beispiel von der Aufgabenteilung. Darüber haben sie gerade erzählt. Und zum Schluss gibt es dann immer ein Fettnäpfchen der Woche in ihrem Podcast. Ja, Sarah, was war denn das Lustigste, das größte Fettnäpfchen, das ihr da zum Beispiel erlebt habt oder einer von euch?
1: Das Lustigste war, dass der Steff für ein paar Tage nach Wien fahren hat müssen. Dann hat er mich schon angerufen und hat gesagt, das ist ein ganz schräges Hotel, wo er sich da eingemietet hat. Das ist irgendwie ganz komisch. Das Klo ist am Gang und ganz weirde Menschen dort vor Ort. Und wir sind dann im Nachhinein draufgekommen, dass er in einem Stundenhotel genächtigt hat.
2: Und ich habe es erst bei der zweiten Nacht verstanden.
1: Das hast du dir selber gebucht.
2: Ich habe mir das selber gebucht über Booking. Ich habe gedacht, auf der Plattform werden doch wohl nur echte Hotels zur Verfügung sein. Aber
1: ja, und du hast dir gedacht, das ist günstig.
2: Ich meine, für die drei Nächte wird es schon passen.
1: Und du hast gleich 35 Euro die Nacht oder so bezahlt, oder?
2: Also wirklich 80 das. Oder was?
1: Nein, also das war ein Preis, da hätte man eigentlich auch schon stutzig werden können, dass der Preis irgendwie komisch ist und ja, solche Dinge passieren.
2: Ich habe dann bei offener Tür beim Raum gegenüber Geschlechtsverkehr gehört und da bei der zweiten Nacht haben wir dann gedacht, okay. Ich glaube, du bist in einem falschen Hotel gelandet.
1: Da plötzlich ist es gekommen. Bist du geblieben oder ausgezogen?
2: Ich bin geblieben. Ich habe halt mein Zimmer von innen versperrt und auf mich schlafen gelegt. Dann habe ich auch verstanden, warum gegenüber vor dem Bett ein großer Spiegel war.
1: Aber wenigstens viel Stoff für den Podcast.
2: Ja.

0: Das ist euer Hitradio 3 am Sonntagvormittag. Den kühlen Morgen heute noch genießen, einmal tief durchatmen. Ab Mitte nächster Woche wird es wieder sehr, sehr heiß.
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0: Ein Blick auf Österreichs Straßen jetzt mit dem schnellsten Verkehrsservice Österreichs im Hitradio Ö3. Und wir blicken nach Kärnten und Osttirol. Nina.
11: Da läuft die Dolomiten-Rundfahrt. Die Strecke führt von Lienz übers Lesachtal bis nach Obertiliach und dann wieder zurück über Bad Faltersbach und Mittewald nach Lienz. Auf der Trautalstraße, der Blöckenbachstraße und der Geiltalstraße kommt es da zu Straßensperren und Anhaltungen. Es dauert bis voraussichtlich 13 Uhr. Und in Oberösterreich auf der A25 ist gesperrt zwischen Wels Ost und Wels Nord in beiden Richtungen. Da gibt es Arbeiten an einer Eisenbahnbrücke. Gesperrt ist auch die Anschlussstelle ÖBB-Terminal Wels. Bis 19 Uhr wird der Verkehr übers Stadtgebiet umgeleitet.
0: Eine gute und eine sichere Fahrt. Und wir frühstücken heute zu Hause bei den Ö3-Podcast-Gewinnern. Sarah und Stefan Ager in Innsbruck. Bei der Betreuung ihrer Kinder, der Zwillinge, da helfen die Eltern und Sarahs Mutter, die Oma, die hat gerade die 5-jährigen Zwillingstöchter mitgebracht. Ja, also Mama und Papa im Check. Wer macht denn eigentlich was?
12: Ich mache eigentlich immer Frühstück, stimmt?
13: Nein! Der Papa!
12: Echt? Wieso? Und wer kommt als Letzte zum Frühstückstisch?
13: Die Mama.
12: Was?
0: Das esst sie am liebsten?
13: Nudeln.
0: Und
13: mit Soße.
14: Pizza.
0: Und das macht der Papa auch manchmal?
13: Manchmal Mama, manchmal Papa. Aber Mama öfter.
0: Wer ist öfter am Handy?

0: Mama oder Papa?
1: Mama.
0: Eindeutig.
2: Findet's.
0: Ja. Ganz klares Urteil. Man muss nur Kinder fragen, wenn man die Wahrheit wissen will. Ja, und heute zum

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1: Eure Töchter waren kurz da und haben schon erzählt, was die Mama besser kann und was der Papa auch besser kann. Und wir haben schon darüber gesprochen, dass ihr euch eure Aufgaben sehr gut aufteilt. Aber was war denn die größte Überforderung am Anfang? Also Zwillinge zu bekommen, das ist natürlich ein Schock, nehme ich an.
2: Ich weiß nicht, wie es war. Und da habe ich auch so das Gefühl gehabt, dass so vieles so romantisiert wird. Also auch dieses Stillen, da habe ich immer gedacht, das ist das Natürlichste auf der Welt. Da legt man sein Baby an und dann versorgt man sein Baby. Und ich habe einen riesigen Druck gemacht, dass ich es schaffe, beide voll zu stillen. Und habe aber ganz schnell gemerkt, ich schaffe es körperlich nicht. Und habe dann auch Brustentzündungen und so gekriegt. Und habe dann wirklich, und das war ein ganz schmerzhafter Prozess, mir dann eingestehen müssen, ich werde es nicht schaffen. Wir müssen da die Flasche geben und ich muss ganz viel abpumpen. Und da wirklich auch dieses körperliche Heilen nach einer Geburt, aber dann auch diese hormonellen Achterbahnfahrten, die man einfach hat. Und ich habe mich da schon sehr einsam irgendwie auch gefühlt in der Zeit, obwohl ich ganz viel Unterstützung gehabt habe. Aber ich glaube, dass es schon nochmal eine andere Nummer ist, wenn man dann einfach zwei Babys gleichzeitig hat, die man versorgen muss. Da war ich sehr einsam zeitenweise.
1: Und wie geht's dir dabei, wenn du das hörst, Chef?
3: Ich glaube, solche Ereignisse wie im Sport auch früher, die verdränge ich oft einfach. Wenn ich jetzt so 5 Jahre danach über das nachdenke, fällt mir erst eigentlich wieder ein, wie anstrengend das war, wie verdränge

0: verdrängt es relativ schnell und schaut da positiv auf das zurück.
1: Der Vatertag und deine Rolle als Vater, Stefan. Wir haben vorhin schon mit euren Töchtern, die kurz da waren, gesprochen über, was kann Papa besser, was kann Mama besser. Also Papa kann besser das Frühstück aufdecken. Das machst du jeden Tag, das ist dein Teil. Mama kann besser kochen.
2: Absolut.
0: Ganz, ganz klassisch.
1: Also was ist für dich ein guter Vater? Was bedeutet das für dich? Und würdest du dir diese Bezeichnung selber zuschreiben?
0: Ich glaube, selber kann man das gar nicht sagen, aber für mich ist das Wichtigste, präsent zu sein. Ich glaube, dass man in der Generation vor uns oft sieht, dass die irgendwie dann draufkommen, vielleicht waren sie einfach zu wenig präsent in der Kindheit ihrer eigenen Kinder und vermissen das dann im Nachhinein. Und das will ich eigentlich so vermeiden, weil ich glaube, die einzige Möglichkeit, eine gute Bindung zu Kindern aufzubauen, ist, wenn man da ist. Und für das ist es auch voll okay, andere Sachen außen vor zu lassen und vielleicht in 5 Jahren zu machen, weil die Kinder sind nur einmal klein und wenn die mal aus dem kleinen Alter heraus sind, dann kann man das nicht mehr nachholen.
1: Und du hast ja schon gesagt, du bist ein Extremsportler, hast da zurückgesteckt, bist Filmproduzent, selbstständig, also das heißt, du kannst dir deine Zeit auch etwas besser einteilen. Schaffst du das mit der Präsenz immer so, wie du das vorstellst oder wie deine Frau sich das vorstellt?
0: Doch, also da hat sich schon echt viel geändert. Also es ist echt so, dass ich sie jeden Tag zum Kindergarten bringe und das lässt sich auch vereinbaren, wenn gerade ein Drehtag ist.
1: Sarah, ist Stefan für dich ein guter Vater?
2: Ja, absolut. Er ist da, er hat ganz eine enge Beziehung zu beiden und bei uns ist es wirklich so, wenn ich, was nicht so oft vorkommt, aber wenn ich dann einmal 1-2 Tage weg bin, ich muss nichts vorbereiten, ich weiß, dass das rennt und dass die einfach eine super Zeit miteinander haben und ich bin manchmal dann die Strengere, glaube ich, und die vielleicht der Gefühle irgendwie leichter begleiten kann, aber der Steff gibt ihnen so viel Leichtigkeit, so viel Selbstvertrauen und Selbsterfahrung, dadurch, dass er eben selber auch so abenteuerlustig ist und auch selber oft so zum Kind wird, dieses Spielen. Und sie kriegen da einfach so viel wertvolle Dinge von ihm mit, die ich ihnen gar nicht geben könnte. Ich habe das zum Steff früher auch gesagt, wenn dann doch mal so der Schmerz da war, dass manche Projekte vielleicht jetzt nicht mehr so funktionieren wie vor, bevor die Kinder da waren, dass ich gesagt habe, aber schau, die Bindung, die du dir da gerade zu deinen Kindern aufbaust, die wird dir nie wieder jemand nehmen können. Das ist einfach ein Band fürs Leben, was sie da geknüpft haben.
1: So wie Pater Sporschel einmal hier gesagt hat, alles jetzt machen, übermorgen weiß ich nichts. Jetzt lachen, jetzt spielen, jetzt umarmen, jetzt nachfragen, wie es geht, weil nachholen kann man meistens nichts.

0: Coldplay für einen Sonntag. Einen schönen guten Morgen. Und jetzt wollen wir unsere Gäste einmal um ihr Insiderwissen bitten.
1: Vor dem Ö3 Podcast Festival. Sarah und Stefan Ager, Gewinner des Ö3 Podcast Awards. Jetzt im großen Interview der Woche.
2: Wie startet man einen Podcast? Und ich habe auf der Plattform podcast360.de, da bin ich auf einem Newsletter und die haben jetzt so eine Checkliste für alle, die mit einem Podcast beginnen wollen, im Newsletter gehabt. Da, ihr gebt jetzt kurze Antworten, wie ihr das gehalten habt. Die beginnen damit, zuerst geht es um Themenfindung und Zielgruppe. Mhm. Habt ihr euch das genau überlegt? Wie war das bei euch?
3: Ich glaube, dass das als Wichtigste ist, wenn man sich vorher nicht überlegt, wen will man damit erreichen oder will man alle erreichen, erreicht man niemanden. Und deswegen haben wir uns da sehr wohl Gedanken drüber gemacht, wen wir erreichen wollen. Am Anfang waren es auf jeden Fall junge Eltern und wieder so Pärchen, die eben gerade mit ähnlichen Themen zu kämpfen haben. Aber eben auch junge Erwachsene, also so wirklich diese Millennials mit ihren Struggles und das Leben der 30er. Wir haben auch eine Folge gemacht zum Thema Rush Hour des Lebens, dass gerade so in diesen 30ern alles irgendwie gleich gleichzeitig
2: stattfindet. Aber habt ihr euch das aufgeschrieben?
3: Wir haben das vorher schon einmal für uns auch so runterdefiniert und auch, bevor wir gestartet haben, einfach einmal eine Themenliste erstellt, um überhaupt wissen zu können, schaffen wir überhaupt mal so 10, 15 Folgen? Also ich glaube, dass das schon wichtig ist, bevor man in Aktionismus irgendwie einfach startet.
2: Also diese Themenfindung und die Zielgruppe zu definieren.
3: Genau.
2: Nächster Punkt, was braucht man, um einen Podcast zu starten? Da sagt diese Plattform das Equipment-Setup, das richtige Mikro, Kopfhörer, Zubehör. Also das, Steff, du hast eine Filmproduktionsfirma, nehme ich an, habt ihr gehabt oder euch besorgt. Wie wichtig findest du das tatsächlich? Oder könnte man nicht einfach mit dem Handy und zwei Ansteckmikros einen Podcast machen?
4: Doch, eben voll. Also die Audioqualität ist schon wichtig, aber es ist nicht so, dass man tausende Euro ausgeben muss für Equipment. Wichtiger ist echt so, wie du sagst, also die Themen müssen passen und dann genügt für den Anfang wirklich schon zwei Ansteckmikros und ein Handy zum Aufnehmen, ist voll okay.
2: Weiter, es geht um Struktur und Format, wie du deine Episoden aufbaust. Sarah, was habt ihr vorher geskriptet, bevor ihr mit eurem Talk beginnt?
3: Also wir haben uns von Anfang an überlegt, dass wir diese feste Struktur, die sich wirklich durch alle unsere Folgen zieht, die haben wir uns vorher durchgedacht und die ist auch so geblieben. Im Laufe der Woche, wir sammeln die Dinge, die uns eben im Alltag beschäftigen. Dann gibt es immer ein Hauptthema. Und nach diesem festen Format bauen wir jede einzelne Podcast-Folge auf. Und ich glaube, das ist sehr wichtig, sowohl für uns, um uns in diesem kreativen Prozess, den der Podcast eben ausmacht, nicht zu verlieren. Gleichzeitig ist es aber für die Hörer in auch wichtig, diese Ankerpunkte zu haben und jede Woche sich auch schon ein bisschen drauf zu freuen, so was kommt jetzt in den einzelnen Unterpunkten dann auch wirklich vor.
2: Jetzt noch ein ganz wichtiger Punkt, das Marketing, wie man überhaupt die ersten Hörerinnen gewinnt. Mhm. Sarah, wie habt ihr das gemacht? Social Media nehme ich an.
3: Oder? Genau, ja. Wir hatten natürlich durch vor allen Dingen meinen Kanal, den ich einfach, also Instagram vor allen Dingen, ja schon seit einiger Zeit betreibe, schon so eine Grundcommunity und haben darüber auch die Leute dazu bewegt, dann zuzuhören.
2: Und Erfolgsmessung steht dann zum Schluss, die Leistung deines Podcasts analysieren. Macht ihr das?
4: Ja, das machen wir schon. Zum Beispiel fast mehr als 80% weibliche Hörerinnen. Und deshalb kann man auch anhand von der Analyse schon schauen, welche Themen auch gut ankommen. Thema Sex ist zum Beispiel voll gut angekommen, Thema Paartherapie. Und da weiß man auch, was die Leute interessiert und kann auch da ein bisschen weitergehen in die Richtung.
2: Also was ist euer größtes Learning, damit ihr aus dieser Vielfalt und diesen vielen Menschen, die sichtbar werden wollen mit dem, was sie sagen, herausstecht?
4: Ich glaube, das Wichtigste ist auch zu verstehen, dass Podcast kein Sprint ist, sondern ist ein Marathon und da die Kontinuität das Wichtigste ist. Wir haben jetzt schon über 170 Folgen. Viele der Podcasts sterben, sagt man so, durch die Blume sterben vor der 20. Folge. Und ich glaube, wenn man dann aber mal übertaucht hat, dass man eine Community hat, dann ist man

0: schon etabliert und gehört eigentlich deutschsprachig dann, wenn man so viele Folgen hat, auch gleich mal zu den Top 10% dazu.
1: Gute Tipps für alle, die beginnen wollen mit ihrem Podcast. Beim Ö3 Podcast Award ist diesmal 55.000 Mal abgestimmt worden und 1.300 verschiedene Podcasts sind nominiert worden. Also, es ist schon einiges da, aber vielleicht gibt es eine gute Idee.

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1: Einen schönen guten Morgen an die Langschläfer, die gerade aufgewacht sind. Bei uns ist herrlich gedeckt. Ich hoffe, jetzt geht's auch bald zur Kaffeemaschine.
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3: Jetzt nehme ich mir ein paar Erdbeeren. Du hast sie wieder aufgefüllt, Stefan. Deine Töchter waren da und haben sehr begeistert die Erdbeeren gegessen. Was ist denn so, das frage ich Sarah, weil Stefan macht das Frühstück, du kochst. Das Lieblingsessen von euren Kindern oder was zieht immer?
4: Nudeln mit Butter und ganz, ganz, ganz viel Parmesan oder Pizza. Der Steff macht ganz oft den Teig selber und dann gibt es unsere Pizza-Sonntage und die sind schon sehr begehrt bei unseren Kindern.
3: Und wie kommen die Vitamine und Ballaststoffe?
4: Also das stresst mich dann manchmal auch wieder sehr. Also ich habe festgestellt, ich püriere sehr viel. Also manchmal koche ich dann wirklich Suppen, Eintöpfe und es wird wirklich bis aufs Kleinste püriert und dann schaffe ich es manchmal, dass sie es wirklich essen. Die achten da schon sehr drauf, dass sie auch Obst und Gemüse kriegen. Aber wenn es nach ihnen geht, dann wäre jeden Tag Süßigkeiten, Pizza und Nudeln. Das wäre so die Hauptspeisen.
3: Ich glaube, da können viele Eltern ein Lied davon singen.
5: Ich schneide aber immer Früchte auf. Aber wenn es aufgeschnitten ist und appetitlich am Tisch steht, dann isst man die gesunden Sachen lieber.
4: Oder du machst ganz oft so, wie es halt in Tirol irgendwie auch wir alle gelernt haben, so Bretteljause, wirklich mit aufgeschnittenen Broten und Käse und Wurst und so. Und ich finde, du machst das immer mit sehr viel Liebe. Und dann schmeckt es ja immer gleich besser.
1: Die Zwillingseltern und ihre Tipps, die Kinder dazu zu bringen, auch einmal etwas Gesundes zu essen. Ja, wir wissen das. Pizza und Pasta, das sind die Lieblingsspeisen, wie immer.
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0: Ein riesiger Hit von Queen für einen Sonntag. Viel Motivation fürs Laufen, fürs Radeln, fürs Kaffee machen. Schönen Sonntag, Österreich.
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14: Ich rede gleich mit den Ö3-Podcast-Gewinnern über die Erfolge und das Scheitern und das Leben in allen Farben. Das begegnet uns auch in den News zum Tag mit Elise Pelzelmeier. Es ist 10 Uhr.
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16: Tödlicher Verkehrsunfall am Abend im Bezirk Baden. Zwei Autos sind frontal zusammengestoßen. 7 Menschen sind zum Teil schwer verletzt. Ein 18-jähriger Lenker stirbt noch an der Unfallstelle. Ö3-Reporter Thomas Buchinger.
17: Der 18-Jährige fährt laut ersten Informationen auf der Landesstraße zwischen Eigen und Enzesfeld-Linderbrunn mit überhöhter Geschwindigkeit in eine Kurve. Dort passiert es. Es kommt zum Frontalzusammenstoß mit dem Auto eines 67-Jährigen. Der Pkw des 18-Jährigen beginnt laut Polizei sofort zu brennen. Ein Insasse wird bei der Kollision aus dem Fahrzeug geschleudert und lebensgefährlich verletzt. Einem Zeugen gelingt es, 3 weitere, zum Teil schwer verletzte Insassen noch rechtzeitig aus dem Auto zu befreien. Der 18-jährige Lenker selbst wird eingeklemmt, für ihn kommt jede Hilfe zu spät. Im anderen Auto werden der Lenker und die 2 Mitfahrerinnen verletzt. Bei dem Unfall war ein Großaufgebot an Helfern im Einsatz, zudem auch ein Rettungshubschrauber.
16: Mehr fertig ausgebildete Lehrer und Lehrerinnen in den Schulen. Das ist das Ziel von Bildungsminister Christoph Wiederkehr von den NEOS. Im aktuellen Schuljahr waren nur etwas mehr als die Hälfte der neu angestellten Lehrkräfte ausgebildete Pädagoginnen und Pädagogen. Wegen des Personalmangels wird oft schon während des Studiums unterrichtet. Sicherheitsalarm heute in Genf in der Schweiz. Es ist eine Großdemonstration vor dem G7-Gipfel in Frankreich geplant. Tausende wollen gegen Kapitalismus und Ausbeutung protestieren. Die Polizei rechnet mit bis zu 50.000 Demonstrierenden. Die Kundgebung findet in der Schweiz statt, weil Frankreich rund um den Gipfel keine Demonstration zugelassen hat.
18: Die Fußball-WM 2026.
16: Bei der Fußball-Weltmeisterschaft sind Brasilien und die Türkei zum Auftakt sieglos. Die Türken verlieren 0:2 gegen Australien und Rekordweltmeister Brasilien kommt gegen Marokko über ein 1:1 nicht hinaus. Ö3-Reporter Martin Lang.
19: Die Brasilianer müssen sogar zunächst einmal einem Rückstand gegen Marokko hinterherlaufen und erst ein Traumtor von Real Madrids da Vinicius Junior rettet Brasilien mit dem 1:1 zumindest den Punktgewinn zum WM-Auftakt. Brasiliens Teamchef Carlo Ancelotti gesteht, dass man nervös gewesen sei. Wir haben einfach zu viele Bälle und zu viele Zweikämpfe verloren. Ich bin mit dem Ergebnis nicht wirklich enttäuscht, aber auch nicht zufrieden. Einen verpatzten WM-Auftakt erlebt die Türkei. 0:2 Niederlage in Vancouver gegen Australien. Und Ferdi Cardiolo gesteht, das war kein guter WM-Auftakt für uns.
20: This is not a good start for us.
19: Und schnell wieder sammeln. In der Türkei-Gruppe führen die USA und Australien die Tabelle an.
16: Und jetzt zu Carmen Schüssling.
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14: Ein ziemliches Mischmasch gibt es da heute am Himmel über Österreich. Es ziehen Wolkenfelder durch, dazwischen lässt sich die Sonne blicken und mit dem teils kräftigen Nordwestwind sind schon jetzt ein paar Schauer dabei, etwa in Nordtirol, in Salzburg oder der Pyrenregion. Am Nachmittag verlagert sich der Schwerpunkt dann in den Süden und hier sind auch heftige Gewitter möglich mit größerem Hagel, zum Beispiel im Südburgenland. Die Temperaturen, die liegen im Moment zwischen 14 Grad in Litschau und 23 Grad im sonnigen Haiming und Dornbirn. Am wärmsten wird es mit bis zu 28 Grad heute in Tirol und Kärnten. Und dieses windige, zeitweise sonnige, aber nicht ganz beständige Wetter, das hält auch morgen und am Dienstag an.
0: Und dann wird's heiß.
14: Und dann wird's heiß, die Hitzewelle kommt, ja.
0: Dann blicken wir jetzt mal auf Österreichs Straßen, atmen noch tief durch, genießen die Kühle und da ist einiges los in Oberösterreich zum Beispiel, Nina.
4: Fein, die Kühle heute auch zum Arbeiten. Auf der 25 zwischen Wels Ost und Wels Nord gibt es eine Sperre in beiden Richtungen. Gibt es Arbeiten an einer Eisenbahnbrücke, gesperrt auch die Anschlussstelle ÖBB Terminal Wels. Da wird bis 19 Uhr der Verkehr übers Stadtgebiet umgeleitet. Und in Kärnten bei Klagenfurt, da läuft der Ironman, vor allem entlang der Radstrecke am Wörthersee über St. Niklas und Ledenitzen und dann weiter über Ludmannsdorf und Köttmannsdorf sind viele Straßen gesperrt, unter anderem auch gesperrt die Abfahrt St. Niklas Richtung Villach auf der A11.
0: Eine gute Fahrt durch den Sonntag.
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6: Ja, willkommen zurück. Hier sind wieder Sarah und Steff. Wir sind beim Frühstücken da mit der Claudia und die Eier sind schon weg. Oder Sarah?
9: Genau, es gibt nur Lachs und frische Früchte. Und ja, ich bin gespannt, worüber wir uns weiter unterhalten werden.
0: Ja, noch viel da, hoffentlich bei euch auch. Das Duo von Liebreiz & Extreme heute in Frühstück bei mir zu Gast. Ihr Podcast heißt Liebreiz & Extreme, weil Liebreiz & war ihr Nickname im Internet und er ist der Extremsportler von den beiden und so sind sie zu diesem Namen gekommen und reden Woche für Woche über Partnerschaft, über Elternschaft. Eine besonders meist und häufig geklickte Folge war die über ihre Paartherapie. Und darüber reden wir gleich. Und wie das so ist, wenn in einer Partnerschaft die Frage Sex oder Schlaf von einem mit Schlaf und der anderen mit Sex beantwortet wird. Darüber gleich mehr.
21: Baby!

0: Einen schönen Sonntagvormittag. Heute spricht ein Ehepaar aus Tirol, 37 und 38 Jahre alt, über das Glück und die Krisen. Und für Letzteres haben sie auch eine Paartherapie gemacht.
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2: Was hast du mitgenommen, Steff, von dieser Paartherapie?
3: Dass man vor allem so

0: Gefühle, die ja mal vielleicht im Raum stehen, einfach mal im Raum sein lassen. Ich war immer so der, der sofort versucht hat, okay, man muss jetzt gleich eine Lösung finden. Aber oftmal muss es gar nicht sein, sondern einfach mal so, wie sich jemand fühlt, das Gegenüber sein zu lassen und das mal akzeptieren und vielleicht dann erst in einem zweiten Schritt darüber nachdenken, okay, was kann ich denn anders machen. Da war ich, glaube ich, oft der zu schnell reagiert hat.
1: Also ein Beispiel, weil du gesagt hast, dass dann aushalten werden, was war für dich eine Herausforderung?
0: Also wenn es zum Beispiel ums Thema Sex geht und Lust und man da oft nicht auf der gleichen Wellenlänge ist, dass man das da trotzdem aushalten kann und dann aber auch sagen darf, dass man frustriert ist oder dass es einem schlecht geht oder dass man traurig ist, habe ich mir ganz selten erlaubt, eigentlich das zu sagen.
1: Habe ich ganz interessant gefunden, auch in eurem Podcast mit eurer Paartherapeutin. Da ging es darum, was so die häufigsten Themen sind. Und sie hat gesagt, dass es dieses unterschiedliche Bedürfnis nach Sex gibt. Und das ist jetzt nicht geschlechterspezifisch. Also nicht immer die Männer haben mehr Lust als die Frauen, sondern das ist genauso vice versa. Also was hat sie euch da mitgegeben?
0: Da hat sie gesagt, dass man auf jeden Fall drüber reden muss und jeder darf seine Bedürfnisse sagen. Und es ist nicht einer falsch, nur weil er mehr will oder weniger will. Es gibt kein Normal und es gibt verschiedene Phasen im Leben und es gehen auch Phasen wieder vorbei.
2: Ja, und ich glaube, was voll wichtig war zu verstehen, und darüber haben wir im Podcast auch sogar eine eigene Folge gemacht, dass Männer und Frauen unterschiedliche Zugänge zu Lust haben und dass bei Frauen ganz oft, ja, und da kann ich mich einschließen, wenn ich sehr belastet bin oder einfach sehr erschöpft bin, dann ist das Letzte, woran ich denke, dass jetzt eine Lust auf Sex da ist. Und das ist bei vielen Männern, glaube ich, einfach andersrum, dass die eher dann das nur als gutes Ventil sehen und da zu verstehen, dass beide unterschiedliche Zugänge haben, aber auch zu verstehen, was braucht's denn jetzt gerade, wo kann man mich jetzt vielleicht gerade in dem Moment dann entlasten, dass überhaupt wieder Raum für Lust entsteht. Und da hat sie uns schon sehr viele Tipps gegeben,
1: das Pferd anders aufzuzäumen, sozusagen. Zuerst einmal schauen, dass der Kopf frei sein kann und dann sich wieder der gemeinsamen Lust zu widmen, im besten aller Fälle.
2: Genau, und auch der gemeinsamen Zeit also außerhalb der Elternrolle, dass man auch wieder mal spürt, wie ist es denn eigentlich mal nur Paar zu sein für einen Abend. Und das heißt gar nicht, dass man die Date-Night klischeehaft irgendwie planen muss, sondern dass einfach Raum wieder für uns als Paar einfach entsteht.
0: Oder es gibt da konkrete Beispiele und Methoden. Also zum Beispiel gibt es was, wo man...
2: Jetzt wird es interessant.
0: Das kann jede Beziehung, jedes Paar kann das mal testen. Einfach quasi, dass man einfach mal sagt, okay, 2 Wochen lang gibt es den Akt an sich nicht, aber das alles andere ist erlaubt. Und dann kann auch schon wieder mehr Nähe entstehen, weil man weiß, es gibt den Abschluss ja nicht, sondern es gibt einfach mal die normale Nähe wieder.
1: Also Zärtlichkeit und alles andere.
0: Ja, ohne große Erwartungen.
2: Das Modell hat sogar einen Namen, es ist das Hamburger Modell aus der Paartherapie. Das ist aber ein Halbwissen. Und wo es wirklich darum geht, einfach wieder Nähe zuzulassen. Und es ist aber in dieser Zeit auch Sex eigentlich verboten. Mhm. Das war wirklich eine schöne Erfahrung, einfach sich wieder näher zu kommen, um einfach sich nahe zu sein und nicht immer dieses zu haben, jetzt haben wir gerade diese, weiß ich nicht, halbe Stunde, Stunde für uns und da muss es jetzt stattfinden. Ich finde, das ist gerade, wenn man Eltern ist, halt so, man hat nicht mehr diese Zeit für die Beziehung wie vorher. Und wenn es diese Zeitfenster gibt, dann ist immer diese Erwartungshaltung im Raum. Und das ist irgendwann einfach wahnsinnig anstrengend gewesen in unserer Beziehung jetzt zumindest. 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

0: Sarah und Stefan Ager, Gewinner des Ö3 Podcast Awards, heute im Frühstück bei mir zu Gast. Stef, du bist Extremsportler, bist sehr geprägt durch deinen Vater, der selber Skirennläufer war. Du bist eine Zeit lang Rennen gefahren und dann hast du dich anders orientiert und ja, heute bist du Filmproduzent. Wie sehr ist das Leistungsdenken in dir verankert?
1: Ja, das Coole, was ich vom Papa mitgekriegt habe, ist gar nicht, dass man beim Sport so auf Leistung geht, sondern dass er irgendwie mir gesagt hat, da gibt es einen endlosen Horizont. Deshalb habe ich dann auch viel Alpinistisches dazu gemacht und dann haben wir eigentlich durch das Skifahren so die Welt bereist. Haben da immer Filme drüber gemacht. In Pakistan sind wir Ski gefahren, in Russland, in Chile. Über das haben wir dann Filme gemacht und das, auf das, glaube ich, war ich nie gekommen, dass man irgendwie durchs Skifahren so offen sein kann, wenn der Papa nicht gewesen wäre.
0: Du machst ja noch immer sehr halsbrecherische Sachen. Was zuletzt?
1: Das Letzte, was wir gemacht haben, war, wir sind mit einem Packraft, so aufblasbare Boote, sind wir von Bregenz bis nach Wien gefahren, haben einen Paragleiter dabei gehabt, so über 6 Flüsse, 7 Bundesländer und immer wieder mal mit dem Paragleiter geflogen bis zur Landeshauptstadt auf dem Stephansdom.
0: Also Beziehung ist immer Kompromiss, bedeutet einen Kompromiss oder mehrere Kompromisse zu machen. Welchen Kompromiss gehst du ein, Sarah? Was ist der für dich auch schwierigste Kompromiss, den du machst und umgekehrt auch, Stefan?
2: Muss ich nachdenken.
0: Weißt du, Stefan, für dich?
1: Für mich war eigentlich der schwierigste Kompromiss die Umstellung von aktiv der Abenteuersportler zu sein und zu akzeptieren, dass ich jetzt aktiv der Familienvater bin. Jedes Jahr war eine Expedition, jedes Jahr war irgendein Abenteuer, wo schon eine Gefahr dabei war. Wir waren in Höhlen, wir waren auf 6000er, die wir mit Ski erst befahren haben. Und da hat sich bei mir schon viel geändert. Und es ist auch voll okay, ich habe es gemacht. Aber es ist okay, dass ich es jetzt mit Mitte, Ende 30 nicht mehr machen muss.
0: Und da eben zurücksteckst auch, genau, bei den Abenteuern.
1: Ja.
2: Bei mir ist der größte Kompromiss schon so diese Mutterrolle, in der man sich manchmal vielleicht also ein bisschen gefangen fühlt, wenig Zeit für Hobbys zu haben. Ich glaube, ich würde an einem ganz anderen Punkt vielleicht auch beruflich stehen, wenn ich nicht Mutter wäre. Und da habe ich das Gefühl, dass ich zurückstecke, dass das der größte Kompromiss für mich eigentlich ist.
0: Aber der Gewinn ist natürlich groß, oder?
2: Absolut. Also die zwei würden wir ja nie wieder hergeben. Aber weil wir eingangs auch kurz das Thema hatten, ob immer klar war, dass wir Familie gründen wollen. Und zum damaligen Zeitpunkt war das für mich glasklar. Und ich weiß nicht, mit dem Wissen, das ich heute habe, ob ich die Entscheidung nochmal so treffen würde. Beziehungsweise könnte ich mir auch vorstellen, dass mein Leben ohne Kinder auch glücklich gewesen wäre. Und das habe ich früher, glaube ich, hätte ich die Frage so nicht beantwortet.
0: Also früher war es für dich der Inbegriff von Glück, nehme ich an, oder dieses Glücksversprechen. Und genau. Jetzt, 5 Jahre danach, weißt du natürlich, dass es nie nur das strahlende Glück ist, sondern auch viele andere Schattierungen hat.
2: Absolut. Also ich finde, es wird immer cooler mit den Kindern. Je älter sie werden, desto mehr Dinge kann man machen. Und ich weiß noch, wo sie geboren worden sind, dass mir die beiden Kinder dann wirklich so auf die Brust gelegt worden sind. Und ich habe mir immer gedacht, die haben uns alle angelogen. Wo ist denn dieser krasse Glücksmoment? Also klar war ich mega erleichtert, dass die Geburt einfach vorbei ist. Aber ich habe mir dann immer gefragt, was stimmt denn eigentlich mit mir nicht? Und dieses zu verstehen, heute gibt es den Begriff der Mutterdät, dass Frauen auch in das, genauso wie natürlich Väter, aber in diese Rolle erstmal wachsen müssen. Und irgendwie habe ich mich immer gefragt, warum sagt jeder, das ist das größte Glück, wenn die dann so bei dir sind. Und am Anfang ist aber eigentlich nur pure Überforderung. Also vor allen Dingen eben mit 2 Babys war halt, glaube ich, schon für uns einfach ein richtig arger Kickstart in die Elternrolle.
1: Spannend ist, dass man für alles ja einen Schein braucht. Man macht dann einen Fahrradschein, man macht dann einen Autoführerschein. Und Kinder, die sind einfach da und dann sagen sie im Krankenhaus, ciao, viel Glück.

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2: 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Sarah und Stefan Ager, heute zu Gast in Frühstück bei mir auf Ö3.
3: Wir frühstücken in einer Altbauwohnung in Innsbruck. Was war euch wichtig bei dem Einrichten dieser Wohnung? Sarah war das Konzept, Stefan war der Handwerker.
4: Ja, so kann man es eigentlich schon sagen. Wichtig ist, dass es eine Wohlfühloase ist. Ich weiß nicht, das hört sich sehr platt an, aber unser Zuhause ist wirklich ja der Ort, wo wir als Familie sind, wo wir auftanken, wie so ein Kokon eigentlich, in dem ich mich aufhalte. Und wir haben zum Beispiel auch beim Einrichten irgendwie drauf geschaut, das wirklich individuell nach unseren Maßstäben zu gestalten. Ich habe mir sehr viele Gedanken gemacht, wirklich ein Möbel abzucyceln, also ein bisschen diesen Nachhaltigkeitsgedanken.
3: Zum Beispiel, wo ist dein abgecyceltes Möbel?
4: Also du schaust gerade auf diese Kommode, die wir selber gestaltet haben. Das ist eigentlich
3: in hellblau.
4: Eine IKEA-Kommode. Da haben wir vorne nur so Holzleisten angebracht. Die Kinderbetten sind zum Beispiel Secondhand und habe ich wirklich gestrichen.
3: Sind sehr schöne Zeichnungen auch drauf. Wir schauen da ins Kinderzimmer. Das sind Hochbetten und mit einem Vorhang.
4: Die Kuschelecken.
3: Kann man Kuschelecken, ja.
4: Genau.
3: Kuschelecken.
4: Dass sie auch so ein bisschen, sie teilen sich ein Zimmer und dass sie aber trotzdem auch so ein bisschen einen Rückzugsort haben, wenn sie das brauchen, gibt es ihre individuellen Kuschelecken, ihre privaten Bereiche sozusagen.
0: Und die Fotos zu unserer Frühstücksbegegnung zu Hause in Innsbruck bei Sarah und Steff, die gibt es wie immer online. Ich finde, die Kommode in hellgelb ist wirklich sehr, sehr gut gelungen.

0: Kommode in hellblau, natürlich nicht hellgelb. Das alles seht ihr online in der Frühstück bei mir Story, zu Hause bei Sarah und Steff, und eine ganz schöne Tasse als Dad hat er auch. Alles Gute zum Vatertag.
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12: Das ist der schnellste Verkehrsservice Österreichs im Hitradio 3. Und wir werfen einen Blick auf die Steiermark. Nina.
13: Einen Unfall gibt es auf der A9 Richtung Slowenien zwischen Karlsdorf und Wunschow. Da ist nur der Pannenstreifen frei, schon 4 Kilometer Stau und 15 Minuten Zeitverlust. Und in Oberösterreich auf der A25 zwischen Wels Ost und Wels Nord gesperrt in beiden Richtungen wegen Arbeiten an einer Eisenbahnbrücke. Gesperrt ebenfalls die Anschlussstelle ÖBB-Terminal Wels. Bis 19 Uhr wird der Verkehr übers Stadtgebiet umgeleitet.
12: Wir wünschen eine gute Fahrt durch den Sonntag und wir frühstücken weiter mit dem Eltern- und Podcast-Pärchen Sarah und Stefan Agau von Elite Reizend Extreme. Er ist der Filmproduzent und Extremsportler, war auch Vorläufer auf der Streif am Hahnenkamm am Wochenende vor einigen Jahren, aber hat ja schon erzählt, er hat jetzt zurückgesteckt, auch wegen der Kinder. Und Sarah ist Content Creatorin und beide sind heute in Frühstück bei mir zu Gast. Mit dem Podcast Award ist ihnen sehr, sehr viel gelungen. 1300 Podcasts sind bei uns nominiert worden und 55.000 Votings hat es gegeben. Ihre Community, die hat sie auf Platz 1 gewotet und auch die guten Bewertungen der Jury. Aber nicht alles ist ihnen gelungen im Leben, natürlich. Da hat es zum Beispiel einen unternehmerischen Bauchfleck gegeben und darüber erzählen sie gleich.

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1: Zwei Zwillinge, die Zwillinge haben, sind am Frühstück, heute im Frühstück bei mir zu Gast. Also ihr habt mir vorhin gesagt, ihr seid Zwilling geboren, müsstet gerade Geburtstag gehabt haben.
2: Genau.
1: Ja?
2: Ja,
3: genau. Schon beide schon gehabt.
1: Gratulation.
3: Danke.
1: Mit dem Ö3 Podcast Award hier auf dem Frühstückstisch ist euch viel gelungen. Aber ihr seid auch in einigen gescheitert, zum Beispiel als Unternehmer. Ihr habt ein Modelabel herausgebracht, Zwillingskinder. Ich habe dir mit großem Verlust dann bilanziert und da alles eingestellt. Also was war der Hauptfehler, würdest du sagen, Sarah?
2: Der Hauptfehler war, dass wir zu viel gleichzeitig gemacht haben. Wir sind dann eben Eltern von Zwillingen geworden, 2020. Und dann kam dieser Gedanke auf, dass es da ein Thema gibt, eben dieses der Zwillingseltern, das irgendwie kaum bedient wird. Da gibt es eine Nische, die Zwillingsgeburten steigen, laut Statistik ja immer. Ich habe dann aber Personen kennengelernt, die gesagt hat, nein, ich helfe euch dabei, eigene Produkte zu entwickeln. Und wir haben dann in Portugal also diese Produkte für das Label fertigen lassen und haben das komplett überschätzt, wie ressourcenintensiv einfach diese Modebranche ist, was da alles dazugehört, dass man ganz viel Marketingbudget dann aber am Ende des Tages auch braucht, um wirklich zu verkaufen.
3: Und haben dann schon relativ schnell gemerkt, es ist einfach zu teuer für das, dass man eigentlich für kleine Babys Pyjama kauft. Das Learning daraus war, man soll nicht so viele Dinge jetzt gleich machen, man soll vielleicht bei dem bleiben, was man gut kann, und das sind bei uns eher die Medien. Und dann haben wir gesagt, okay, wir machen das wieder, bleiben bei Podcast, bleiben bei Filmen, bleiben bei Content Creation.
1: Du hast mir gesagt, dass ihr mit einem Minus von 20.000 Euro bilanziert habt. Wann habt ihr dann die Notbremse gezogen? Wie lange habt ihr zugeschaut sozusagen oder gehofft, dass sich das Blatt wenden wird?
3: Wir haben eigentlich das Modelabel ein halbes Jahr laufen gehabt, oder? Und haben auf ein Weihnachtsgeschäft nur gehofft, dass quasi die Leute für Weihnachten nur ins die Mode aus den Händen reißen. Und dann haben wir gesehen, okay, wir bleiben eigentlich auf über 90% von der Waren sitzen. Wir lösen das lieber auf, lernen daraus, was wir nicht können, und konzentrieren uns wieder auf das, was wir gut können.
1: Ihr habt ja diese Woche bei der Fuck Up Night in Innsbruck darüber gesprochen. Ihr seid ja da sehr offen. Was hättet ihr gerne das andere lernen von eurer Erfahrung?
2: Ja, auf jeden Fall schon, dass man mutig ist und es ausprobiert. Also es hat natürlich wehgetan, auch mit finanziellen Verlust da auszusteigen. Und gleichzeitig bleibt nicht die Frage, was wäre gewesen, wenn wir den Mut

0: gehabt hätten, sondern wir haben es jetzt ausprobiert und wir haben eben festgestellt, da liegt nicht unsere Stärke, es erfüllt uns gar nicht da. Und ich muss sagen, ich habe wahnsinnig viel über diese Textilindustrie gelernt. Ich war sogar in Portugal in den Fabriken, und wo wir produziert haben. Ich habe für mich dann auch entschieden, dass ich da gar nicht Teil davon sein will und dass ich gar nicht so viel zusätzlich produzieren will und den Planeten belasten will, sondern dass eben meine Expertise woanders liegt. Und ich glaube, den Wert, den ich vielleicht in dieses Leben bringen kann oder den Menschen geben kann, der liegt woanders. Und das ist, glaube ich, sehr wichtig, das für andere rauszufinden.
1: Ich nehme an, ihr habt noch viel Zwillingsmode zu verschenken.
0: Absolut. Also frisch gebackene Zwillingseltern können sich gern bei uns melden. Also nicht nur Zwillingseltern, eben wir haben eigentlich fast alle unsere Freunde, die irgendwie jetzt nach uns irgendwie Nachwuchs bekommen haben, haben wir mit Zwillingskinder ausgestattet.
1: Mit Strampler, mit
0: Pyjama,
2: Pyjamas, Mützen, Taschen, Socken.
0: Es ist eine wunderschöne Kollektion, auf das bin ich ja stolz. Gleichzeitig tut es natürlich auf der anderen Seite auch weh, und es ist natürlich auch so ein Schamthema, öffentlich zu sagen, das hat nicht geklappt.
2: Und trotzdem, von den Fehlern, es ist ja immer so plump dahergesagt, aber es stimmt schon, von Fehlern lernt man schon auch oft mehr, als wenn was erfolgreich war. Vielleicht auch, wenn es nur das ist, für was man nicht gemacht ist.
1: Babykleidung zu verschenken. Beide sind auf Instagram zu erreichen und wollen gerne, ja, das, was sie gelernt haben und das, was übrig geblieben ist davon, wollen sie spenden.

0: beim Ö3 Podcast Festival. Ende Juni werden sie auftreten und heute sind sie bei mir.
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0: Zurück zu eurem Podcast. Wie groß sind eure Hörerzahlen? Wie viele Downloads habt ihr?
2: Wir haben so 20.000 Streams im Monat, so circa. Genau, ja.
0: Also ich habe mir ein paar Themen von eurem Podcast angeschaut und da gibt es, wie gesagt, sehr, sehr intime auch. Zum Beispiel Orgasm Gap, also der Unterschied vom männlichen und weiblichen Orgasmus und der Häufigkeit in sexuellen Beziehungen oder ihr sprecht über offene Beziehung. Eine Folge hat geheißen Sex während der Periode oder Onanieren in der Öffentlichkeit. Auch ganz interessant.
3: Da war eine Hörermail, also es war eigentlich recht übergriffige.
2: Also das heißt nicht, dass wir das praktiziert haben, sondern wir haben eine Hörermail bekommen, die das beobachtet hat. Die war mit ihrer Tochter unterwegs und hat einen Mann gesehen, der sich ihnen entblößt hat und öffentlich onaniert hat.
0: Mhm. Also und da habt ihr das kommentiert dann, oder?
3: Sie hat sich an uns gewandt, sie hat sich bedankt, dass wir sehr offen über diese Themen sprechen und da sehr viel Mut zusprechen. Sie hat sich dann aufgrund unseres Podcasts und weil sie den regelmäßig hört, getraut, das Ganze zur Anzeige zu bringen. Und sie hat gesagt, früher hätte sie sich wahrscheinlich dafür geschämt, dass ihr das passiert und hätte es vielleicht gar nicht wirklich erzählt. Und jetzt hat sie es bei der Polizei zur Anzeige gebracht. Und das haben wir dann zum Thema gemacht. Also wir kriegen ja immer wieder wirklich viele Nachrichten, viele Bezugnahmen zu unseren Folgen oder eben auch Nachrichten, wo wir sagen, es ist, glaube ich, wichtig, dass wir über solche Dinge dann auch sprechen und das aufzeigen, dass das einfach passiert.
0: Wo liegt eure Grenze? Über Sex, Paartherapie, so viele Themen, die auch wirklich euch selber, eure Seele entblößen und kommen im Podcast zur Sprache. Aber gibt es etwas, wo ihr sagt, na, das wird sicher nicht vorkommen?
3: Also es gibt auf jeden Fall das, was letztendlich die Privatsphäre der Menschen in unserem Leben betrifft, also sei es unsere Familie oder eben auch unsere Kinder. Also da gibt es auf jeden Fall die Grenze, wo wir genauer abstecken, was wir erzählen und was wir nicht erzählen. Und dann gibt es aber trotzdem nur eine Ebene dahinter, wo es uns als Paar gibt, die wir im Podcast nicht behandeln. Und diese Grenze, die kennen wir auch sehr genau.
2: Und es ist aber auch ein bisschen so, man mahnt oft da, dass man, wenn man sich das anhört, alles ganz privat hört. Aber am Ende ist es auch ein bisschen so wie bei Social Media. Der Tag hat 24 Stunden, aber preisgeben tut mir doch nur 5 Minuten davon. Aber ich glaube, wir fühlen beide immer, wo unsere Grenze ist. Und damit leben wir eigentlich auch gut.
0: Das heißt, es wird euch nicht der Stoff ausgehen für einen Podcast. Wo seht ihr euch beide in 10 Jahren?
3: Sehr spannende Frage. Darüber denke ich tatsächlich viel nach. Ich hoffe, wir machen den Podcast noch. Ich hoffe, dass wir weiterhin unsere als Familie haben. Was ich mir für mich wünsche, aber auch für die Welt wünsche, ist einfach, dass wir versuchen, einfach diese Liebe zu vergrößern und zu erhöhen. Das ist eine sehr platte Aussage, aber ich glaube, am Ende des Tages zählt genau das, dass wir daran arbeiten, positive Beziehungen zu führen, aber auch darauf aufmerksam machen, wo einfach Unrecht passiert, um letztendlich auch das Leben für uns Menschen und als Gemeinschaft der Menschen irgendwie schöner und besser zu machen. Und irgendwie sehe ich mich da schon als Stimme, um einfach was zu bewegen und einfach immer wieder vielleicht den Finger in die Wunde zu legen, wo es gerade unbequem ist und auch darauf aufmerksam zu machen, dass sich dann letztendlich was verändert.
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0: Ein Gespräch war das heute mit jungen Eltern, mit einem Ehepärchen und Podcastpaar. Sarah und Stefan Ager über Paartherapie und wie man sich auch in den schmalen Zeitfenstern, die es so gibt als Eltern von 5-jährigen Zwillingen, ja, auch Erotik und Nähe bewahren kann. Und ein paar Gedanken zum Vatertag hat es auch gegeben. Dasein, ganz wichtig, die Präsenz, um ein guter Vater zu sein. Danke auch für die Reaktionen auf Social Media. Bettina Grubinger hat geschrieben, sie sind weise, ehrlich und authentisch. Bin beeindruckt von den Gästen. Danke fürs Vor den Vorhang holen. Habe ich und wir doch gerne gemacht. Und jetzt öffne ich noch einmal den Vorhang auf die Frühstücksbühne. Sarah und Steff.
1: Der Frühstück bei mir. Fragebogen.
2: Ich bin stur.
3: Ich bin abenteuerlustig.
1: Mein teuerstes Spielzeug ist?
2: Mein Handy.
3: Meine Sportsachen.
2: Welche?
3: Die 20 Paar Ski.
2: 20?
1: Mein erstes eigenes Geld habe ich verdient mit?
3: Als Skilehrer. Ich glaube, ich habe mit 13 Jahren schon Erwachsenengruppen gehabt.
1: Der wichtigste Rat, den ich je bekommen habe.
3: Die Sachen anzufangen, bevor du sie zu Ende denkt hast.
2: Ja, also genau. Einfach sich trauen.
3: Ja.
2: Bei mir ist es, trau dich, du selber zu sein. Ich bin eine prädestinierte People-Pleaserin und hoffe immer, dass Menschen mich mögen. Und dass sie mich trau, so zu sein, wie ich wirklich bin.
1: Das möchte ich meinen Kritikern ausrichten.
2: Dann zieht es euch warm an.
3: Zu sagen, die Idee habe ich auch gehabt, bringt meistens nichts, wenn man sie nicht umsetzt.
1: Die Formel für eine glückliche Beziehung ist?
2: Kommunikation.
3: Viel reden, viel zuhören vor allem. Zuhören und nicht gleich zu urteilen oder Lösungen zu suchen, sondern einfach mal zuhören.
1: Meine beste Entscheidung war?
2: Mit dem Steff zusammenzukommen. Also mit ihm gemeinsam ein Leben aufzubauen.
3: Das hätte jetzt auch gesagt, das ist plump, gell? Nein, meine beste Entscheidung war, dass ich mich auf neue Sachen einlasse und da ist die Sarah echt ein sehr prägender Mensch bei mir.
1: Herzklopfen hatte ich zuletzt als...
2: Als wir den Ö3 Podcast Award gewonnen haben.
1: Geweint habe ich zuletzt...
2: Ich habe heute zuletzt geweint, weil ich auch sehr überwältigt bin, was aktuell alles so passiert und wir sehr lange auf viele Dinge hingearbeitet haben.

0: Ich habe mich dann wahnsinnig gefreut, dass wir zum Beispiel heute miteinander frühstücken. Und da sind meine Emotionen mit mir durchgegangen.
1: Herzklopfen sagen die meisten, dass sie gehabt haben. Und bei dir waren es die Tränen.
0: Ja, stimmt. Ja, aber stimmt. Freudentränen.
2: Gebetet habe ich zuletzt für...
3: Ich wünsche mir immer, dass alles gut bleibt, wenn ich eine Wimper verliere.
1: Das hat unseres moderne Gebet.
0: Da hat unsere Tochter heute in der Früh gesagt, sie versteht nicht, warum die Wünsche, die sie sich wünscht, wenn sie ihr Wimper verliert, warum die nie in Erfüllung gehen. Genau.
2: Die tollste Telefonnummer auf meinem Handy ist...
3: Manuel Rubey.
1: Hast du mit ihm gedreht?
3: Ja.
0: Die Karin von Constantly K. Das ist eine sehr inspirierende Persönlichkeit und Unternehmerin. Da freue ich mich, dass sie ihre Nummer im Telefonbuch hat.
1: Mhm. Karin Teichel.
2: Der Sinn des Lebens ist...
0: rauszufinden, wofür man auf dieser Welt ist. Ich bin am Weg.
3: Ich glaube, der Sinn des Lebens ist, viel im Jetzt zu leben und gar nicht zu viel nach hinten und nach vorne zu schauen.

0: Schön, dass Sie dabei waren beim Frühstück bei mir. Meine Gäste von Liebreizend Extreme heute da und Sie schreiben sich aus Gästebuch.
1: Liebe Claudia, vielen Dank, dass du die spontane und weite Reise zu uns nach Hause, nach Innsbruck angetreten hast.
2: Und für das wertvolle, tiefgründige Gespräch, das sich fast wie eine Therapiesitzung im positiven Sinne angefühlt hat.
0: Ja, und sonst therapieren Sie einander in Ihrem Podcast. Ich hoffe, Sie sind auch inspiriert. Ich wünsche einen schönen Sonntag.
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17: 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E30er. Schönen Sonntag, Österreich. Wir spielen gleich eine halbe Stunde Musik nonstop durch. Wir haben Holly Humberstone mit dabei oder auch Hubert von Geusern. Vorher geht's zu Elise Pelzelmeier. Es ist 11 Uhr.
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19: Mehr Gleichstellung in der Kinderbetreuung, das fordert heute am Vatertag der Dachverband Männer, Burschen und Väterarbeit Österreich. Im Schnitt gehen Frauen 400 Tage in Karenz, Männer nur 9. Veronika Moller berichtet.
20: Für eine gute Bindung zwischen Kind und Vater ist die erste Zeit entscheidend, sagt Erich Lehner vom Dachverband Männer, Burschen und Väterarbeit.
21: Das beginnt, dass sie Geburtsvorbereitung machen, dass sie dann den Papamonat haben und auch Karenz haben.
20: Aktuell bleibt aber nicht einmal 1% der Väter länger als ein halbes Jahr in Karenz. Während jede zweite Frau in Teilzeit arbeitet, ist es bei den Männern nur jeder 7.
21: Daher wäre es auch notwendig, dass man genau bei den Betrieben ansetzt, dass die Vereinbarkeit von Beruf und Familie für Männer fördern und strukturell unterstützen.
20: Der Dachverband der Männer, Burschen und Väterarbeit fordert unter anderem ein Karenzsystem, das Partnerschaftlichkeit ermöglicht. Das derzeitige setze finanzielle Fehlanreize und dränge Paare oft ungewollt in traditionelle Rollen zurück.
19: Marmelade darf wieder als Marmelade verkauft werden. Heute tritt die überarbeitete sogenannte EU-Frühstücksrichtlinie in Kraft. Ö3-Reporterin Maria Kern berichtet.
1: Marmelade gehört für viele zum Frühstück wie Semmel und Brot. Im Supermarktregal fand man sie hierzulande aber seit Anfang der 2000er Jahre meist nur als Konfitüre oder Fruchtaufstrich. Eine EU-Regelung schrieb das vor, was 2003 zum sogenannten Marmeladestreit führte. Direktvermarkter durften den Begriff weiterverwenden, große Betriebe nicht. Mit der novellierten EU-Frühstücksrichtlinie fällt das nun weg. Anbieter wie Darbo oder Spar bleiben vorerst bei Konfitüre. Der Umstellung Aufwand sei zu groß. Bei der Wiener Firma Stauz steht nun aber wieder Marmelade auf dem Etikett, sagt Geschäftsführer Stefan Schauer.
2: Aus nostalgischen Gründen. Früher hieß es Großmutters Marillenmarmelade und heute heißt es Oma Staud Marillenmarmelade. Wieder.
1: Somit geht ein jahrelanger Streit ums Eingemachte zu Ende.
19: In Österreich werden jeden Tag etwa 1000 Blutkonserven gebraucht. Spenderinnen und Spender werden immer gesucht. Darauf wird am heutigen Weltblutspendetag aufmerksam gemacht. Besonders gefragt sind sogenannte Thrombozytenspenden. Warum diese Blutplättchen für viele Patienten lebenswichtig sind, hat sich Ö3-Reporterin Anke Mandl angeschaut.
22: Bei Krebsbehandlungen, nach schweren Unfällen oder Operationen werden Blutplättchen oft dringend gebraucht. Sie stoppen Blutungen und verschließen Wunden. Fehlen sie im Körper, kann es zu gefährlichen Blutungen kommen. Ein Problem ist allerdings die kurze Haltbarkeit, sagt Martina Moritz, Ärztin am Uniklinikum Graz.
23: Die Thrombozytenkonzentrate sind nur 7 Tage haltbar. Deswegen sind wir darauf angewiesen, permanent Spender zu suchen.
22: Für viele Betroffene sind die Blutplättchen lebensnotwendig. Einige kommen mehrmals pro Woche ins Krankenhaus und sind auf eine Spende angewiesen. So auch dieser Patient.
24: Ohne diese Spende kann ich nicht überleben. Also sie helfen wirklich Menschen damit.
22: Gesunde Menschen zwischen 18 und 65 Jahren können Thrombozyten spenden.

0: spenden. Die Spende dauert etwas länger als eine normale Blutspende.
1: Und jetzt zu Carmen Schüssling.
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1: Der starke Nordwestwind schiebt heute immer wieder Wolkenpakete vor sich her. Von Nordtirol über Schladming bis ins Wiener Becken sind auch schon ein paar Regenspritzer dabei. Die größten Sonnenfenster gibt es aktuell in Vorarlberg, in Osttirol und Oberkärnten. Aber auch von Norden her, also vom Mühl- und Waldviertel her, beginnt es jetzt immer mehr aufzulockern. Die schaueranfällige Luft, die verlagert sich am Nachmittag nämlich in den Südosten Österreichs. Hier sind dafür dann kräftige Gewitter möglich. Was die Temperaturen angeht, da bewegen wir uns heute so zwischen mäßig warm im Donauraum mit um die 22 Grad und ganz schön sommerlich vom Bodensee bis zum Wörthersee. Hier werden es bis zu 28 Grad.
3: Dann gleich weiter zu Nina und zum schnellsten Verkehrsservice Österreichs.
4: Wir sind in der Steiermark auf der A9 Richtung Slowenien. Zwischen Karlsdorf und Wunschow ist nach einem Unfall weiter nur der Pannenstreifen frei. Es dauert 20 Minuten länger. Und in Oberösterreich auf der A25 zwischen Wels Ost und Wels Nord weiterhin Sperre in beiden Richtungen wegen Arbeiten an einer Eisenbahnbrücke. Gesperrt ebenfalls die Anschlussstelle ÖBB Terminal Wels. Da wird der Verkehr bis 19 Uhr übers Stadtgebiet umgeleitet.
3: Kommt's gut durch den Sonntag, da ist der Martin Ziniel. Wir begleiten euch mit viel Musik.
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7: Die R25, die ist heute gesperrt zwischen Wels Ost und Wels Nord. Da gibt es Arbeiten an einer Eisenbahnbrücke. Gesperrt deshalb auch die Anschlussstelle ÖBB-Terminal Wels. Bis 19 Uhr wird der Verkehr übers Stadtgebiet umgeleitet. In der Steiermark auf der A9 Richtung Slowenien, da ist die Unfallstelle zwischen Karlsdorf und Wunschow geräumt. Der Stau, der löst sich auf. Und der Blick über die Grenze nach Italien auf der Autobahn im Kanaltal. Da gibt es vor der Mautstelle, kurz nach Tavis, 30 Minuten Wartezeit in beiden Richtungen.
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Was für ein großer Song. Michael Jackson, der Erbsong hier auf Ö3 am Wochenende. Über Michael Jackson war jetzt auch ein Film im Kino. Seitdem der draußen ist, zack, ist er wieder überall in den Charts, auch bei uns in den Ö3 Austria Top 40. Da ist auch der nächste bei uns zu Hause in den Top 40. Immer gleich mit mehreren Songs. Venture Danger, absoluter Shootingstar. Somber. Das ist ein neuer Homebreaker. 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Schönes Wochenende, Österreich.

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8: E30er, hier läuft viel Musik für euren Sonntag. Wir haben gleich Katy Perry mit dabei. Oder auch die neue von J-Lo und David Guetta. Vorher bringen wir euch noch auf den neuesten Stand. Das macht jetzt Gabi Züchler. Es ist 12 Uhr.
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10: Neu angestellte Lehrerinnen und Lehrer sollen künftig besser qualifiziert sein. Dafür will Bildungsminister Wiederkehr von den NEOS mit einer neuen Personalstrategie sorgen. Denn derzeit ist nur etwas mehr als jede zweite neu eingestellte Lehrkraft vollständig ausgebildet oder als Quereinsteiger entsprechend qualifiziert. Das soll sich künftig ändern. Annabelle Amini berichtet.
11: Laut Bildungsministerium liegt der Anteil qualifizierter Lehrkräfte bei Neuanstellungen derzeit bei rund 56%. Bis nächstes Jahr sollen es 65% sein, bis 2030 sogar 80. Gleichzeitig sollen weniger Lehramtsstudierende bereits während ihrer Ausbildung unterrichten dürfen. Künftig soll dafür zumindest ein Bachelorabschluss Voraussetzung sein. Wer als Lehrkraft einsteigt, soll außerdem innerhalb von 8 Jahren den Master abschließen. Auch Quereinsteiger sollen weiterhin eine wichtige Rolle spielen. Sie machen derzeit 12% der Neuanstellungen aus und sollen künftig auch an Volksschulen verstärkt eingesetzt werden. Ganz ohne Sonderverträge werde es laut Bildungsministerium auch in Zukunft nicht gehen. Wenn kurzfristig zusätzliche Lehrkräfte gebraucht werden, dann müsse das Schulsystem flexibel reagieren können. Insgesamt rechnet man aber damit, dass sich die Personalsituation in den kommenden Jahren schrittweise verbessert.
10: Rund um den Iran-Krieg geht das Ringen zwischen den USA und dem Iran um ein Abkommen für ein Kriegsende weiter. Laut einer iranischen Nachrichtenagentur hat der Iran noch keine endgültige Entscheidung über ein Rahmenabkommen mit den USA getroffen. Ein Grazer Internist soll über einen längeren Zeitraum Frauen sexuell missbraucht haben, wie die Kronenzeitung heute berichtet. Das Landeskriminalamt ermittelt, berichtet aus Graz Stefan Holzmeister.
12: Die Polizei hält sich heute bedeckt, will nicht zu viele Details zu dem Fall bekannt geben. Aber sie sagt, ja, es stimmt, es gibt Ermittlungen gegen einen Grazer Arzt. Den entscheidenden Hinweis habe die steirische Polizei von einer ausländischen Behörde erhalten. Von wem genau, das wird wegen laufender Ermittlungen nicht genannt. Laut der Zeitung soll der Grazer Arzt mutmaßlich junge Frauen in seiner Privatordination sexuell missbraucht haben. Auch Videos soll er von den Genitalien der Frauen heimlich angefertigt haben. Untersucht wurden die Frauen unter dem Vorwand, dass das notwendig sei. Die Zeitung berichtete weiter, dass manche Fotos den Opfern noch nicht zugeordnet werden konnten. Heißt also, manche Frauen wissen gar nicht darüber Bescheid, dass ihr Intimbereich gefilmt wurde. Die Ermittlungen sind noch nicht abgeschlossen.
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10: Heute beginnt für Deutschland das Turnier. Die deutsche Nationalmannschaft steht unter großem Erfolgsdruck und sollte sich gegen WM-Debütant Curaçao keine Blöße geben, Martin Lang.
14: Ein WM-Vorrunden-Auftaktspiel hat Deutschland zuletzt 2014 vor 12 Jahren gewonnen. Gegen den WM-Neuling Curaçao ist man in der Favoritenrolle, die DFB-Teamchef Julian Nagelsmann mit Respekt annimmt.
15: Weil Teams, die jetzt das erste Mal die WM spielen, trotzdem gefährlich sein können. Und sie haben Spieler, die, ja, ich glaube 90% des Kaders haben mal irgendwo in den U-Nationalmannschaften der Niederlande gespielt.
14: Nagelsmann setzt im Tor auf Bayern-Star und Rückkehrer Manuel Neuer. Und das freut Curaçao-Goalie Eli Room, der in den Niederlanden aufgewachsen ist.
16: So we're close to Germany.
14: Deutschland England ist ja sehr nahe und für mich ist das auch ein ganz wichtiges Spiel und ich freue mich, gegen Manuel Neuer zu spielen, denn er war immer schon mein Vorbild. Spieltag in Texas heute ab 19 Uhr in Houston, Deutschland Curaçao und ab 22 Uhr in Dallas, Niederlande gegen Japan.
10: Und jetzt zu Simon Kühldorfer.
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2: Die ersten Gewitter des Tages haben sich gebildet. Es schüttet, blitzt und donnert in der nächsten halben Stunde vom Raum Karpfenberg über die bucklige Welt bis ins Mittelburgenland. Am Nachmittag verlagern sich die Gewitter in Richtung Süden und Südosten und da ist dann auch teilweise Hagel möglich. Trocken und zunehmend sonnig ist der Nachmittag dagegen vom Bodensee über Salzburg bis in den Donauraum. Hier ist es auch windig und teilweise frisch. 18 Grad werden es heute noch im Waldviertel, meistens eher um die 22 Grad. Nur in Vorarlberg, Tirol und Kärnten ist es sommerlich mit bis zu 28 Grad.
8: Ö3 ist hier, der schnellste Verkehrsservice Österreichs, mitten in der Salzburger.
16: Auf der Fernpassstraße vor dem Grenztunnel Füssen in Tirol, da gibt es Reiseverkehr, 20 Minuten plus in beiden Richtungen und überlastet auch die B179 von Heiterwang bis Bichlbach. B182 Brennerstraße zwischen Matre und Streinach Richtung Brenner, vor einer Baustelle da 2,5 Kilometer Stau und 20 Minuten plus. In Oberösterreich auf der A25 zwischen Wels Ost und Wels Nord, Sperre in beiden Richtungen. Da gibt es Arbeiten an einer Eisenbahnbrücke. Gesperrt auch die Anschlussstelle ÖBB-Terminal Wels. Da wird bis 19 Uhr der Verkehr übers Stadtgebiet umgeleitet. Und der Blick nach Italien auf der Autobahn im Kanaltal. Vor der Mautstelle bei Tavis 30 Minuten Wartezeit in beiden Richtungen.
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8: An einem ganz besonderen Sonntag. Ist doch ein ganz besonderer Sonntag, oder?
17: Diesen Sonntag ist normal wie jeden Sonntag, sag ich mal.
18: Ich wüsste nicht, was Spezielles ist.
19: Ist Vatertag oder ist das nichts?
18: Ja. Vatertag. Ja, das habe ich voll vergessen.
8: Ja, darf man nicht vergessen. Im halben Land werden gerade die Griller angeheizt. Wir feiern unsere Papis.
20: Hoch die Tassen!
8: Und wir haben jetzt den drittcoolsten Papa der Welt in der Playlist. Nach unseren drei Papas, Nina und Simon. David Guetta, vierfacher Papa. Trotzdem noch Zeit, geile Musik zu machen. Hier ist sein neuer Song, Save Me Tonight.

0: Gabi auf Ö3.
1: Er macht immer gute Laune, egal in welcher Situation. Er zaubert einem immer ein Lächeln ins Gesicht.
0: Ja, mega. Und damit wir gleich weiter lächeln können, kommen schon die nächsten Songs.
2: Hallo, das ist Shakira on Hit Radio Ö3.
0: Liefert heuer den offiziellen WM-Song, aber ihre Klassiker vergessen wir deswegen nicht. I know I can treat you better. Haben wir genauso am Start wie Shawn Mendes und auch Katy Perry. Das ist die beste Musik für euren Sonntag.

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3: L3, um halb eins, ist der schnellste Verkehrsservice Österreichs mit Nina Salzburger und das sind wir in Tirol.
4: Auf der Fernpassstraße vom Fernsteinsee bis Bierbovir Richtung Deutschland Stau und 25 Minuten mehr Fahrzeit wegen Überlastung und vor dem Grenztunnel Füssen dann eine halbe Stunde Wartezeit bei der Einreise nach Österreich. Auf der Brennerstraße zwischen Matra und Steinach Richtung Brenner vor einer Baustelle 2 Kilometer Stau und eine Viertelstunde Wartezeit. In der Steiermark auf der A2 der Südautobahn Richtung Wien zwischen Graz West und Graz Ost 10 Minuten Zeitverlust vor einer Baustelle, da ist heute nur eine Fahrspur frei. In Oberösterreich weiterhin gesperrt, die A25 in beiden Richtungen zwischen Wels Ost und Wels Nord wegen Bauarbeiten, ebenfalls gesperrt die die Anschlussstelle ÖBB Terminal Wels. Da am besten ausweichen, großräumig über die A1, den Knoten Heid und die A8 oder durchs Stadtgebiet. Und in Italien auf der Autobahn im Kanaltal, da gibt es vor der Mautstelle bei Tavis 30 Minuten Wartezeit in beiden Richtungen.
3: Kommt's gut und vor allem sicher den Sonntag.
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3: Mahlzeit Österreich. Bei den einen gibt es heute das Sonntagsschnitzel, bei den anderen Dosenravioli.
4: Hallo Martin, wir sind der Alex,
5: der Flo,
6: der Daniel,
7: der Niklas,
8: der Felix.
4: Wir sind aus Kriesach in Kärnten. Wir sind da am Novarock. Das Wetter ist so lala, aber das macht nichts. Stimmung ist geil, Musik ist super, taugt uns.
3: Ja, mega. Heute letzter Tag vom Nova. Simon, wird das Wetter heute lala oder wird es besser?
9: Bisschen besser als so lala sogar. Also es ist schon eher windig, aber Temperaturen angenehm, 22 Grad. Und sollte jetzt auch kein Regen mehr kommen, also nicht schlecht. Auch die Sonnenbrandgefahr heute nicht so groß, weil immer wieder Wolken durchziehen.
3: Mega. Ich habe mir ja den ersten Sonnenbrand heuer geholt des Jahres, direkt am Novarock.
9: Ah.
3: Aber was wert? Bam, Volbeat, was für ein Auftakt. Jetzt am Donnerstag, die haben am ersten Tag gespielt, haben wir gleich in der Playlist nach Olivia Dean.

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11: Ö3 ist hier. Und wo Ö3 läuft, da läuft die Musik nonstop. Wir spielen gleich wieder durch bis halb und haben Michael Schulte mit dabei. Oder auch die Kings of Leon. Vorher geht's zu Gabi Züchler. Es ist 13 Uhr.
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13: Die Schweizerinnen und Schweizer lehnen bei der Volksabstimmung laut der ersten Hochrechnung eine strikte Einwohnerobergrenze ab. Die rechtskonservative Schweizerische Volkspartei wollte ja die Bevölkerungszahl bis 2050 auf 10 Millionen begrenzen. In St. Gallen in der Schweiz ist Ö3-Reporterin Bettina Brendergast.
14: Interessant ist, dass die Bevölkerung laut Hochrechnung mehrheitlich gegen die Initiative ist. Vor allem städtische Regionen lehnen sie ab, aber ländliche Kantone in der Ostschweiz, wie zum Beispiel Graubünden, Thurgau oder auch hier in St. Gallen, sind für die Bevölkerungsbeschränkung. Damit die keine 10 Millionen Schweiz aber gewinnt, müsste sie sowohl die Mehrheit der Stimmberechtigten als auch die Mehrheit der Kantone hinter sich haben. Und das dürfte sich nicht ausgehen, wenn dieser Nein-Trend weiter anhält.
13: Nach dem Femizid in einer Schule in Taufkirchen an der Bram im Bezirk Scherding soll noch heute über den weiteren Schulbetrieb entschieden werden. Eine Runde aus Vertretern der Bildungsdirektion, der Krisenhilfe Oberösterreich, des Lehrpersonals sowie der Gemeinde führen dazu ein Abstimmungsgespräch. Eine 20-jährige Probeführerscheinbesitzerin hat gestern Abend betrunken die Kontrolle über ihr Auto im Tunnel Grünburg im Bezirk Steierland verloren. Sie hat mehrere Beschilderungen gestreift, ihr 21-jähriger Beifahrer ist leicht verletzt worden. Ein Alkotest bei der Frau hat 1,2 Promille ergeben. Und beim Formel-1 Grand Prix in Barcelona startet heute George Russell aus der Pole Position und damit wackelt die Siegesserie seines Teamkollegen Kimi Antonelli, Gerhard Prohaska.
15: Fünfmal war zuletzt der 19-jährige Kimi Antonelli der Sieger und auch den sechsten Streich hat der Jungstar von Startplatz 3 nicht abgeschrieben.
16: We'll try to get a good start and then for sure we'll try to make the best use of the toe.
15: Allerdings weiß George Russell, dass er heute die Pole Position unbedingt ins Ziel bringen muss, wenn er in der Weltmeisterschaft noch irgendwie mitmischen will. Aber Russell fühlt sich bereit für ein interessantes Rennen.
16: Yeah, I think it's going to be an interesting race, but I feel ready.
15: Und im Mercedes Sandwich, da wittert auch Lewis Hamilton von Startplatz 2 im Ferrari seine Möglichkeit. Wohl nur Außenseiter Chancen hat Lando Norris, der Weltmeister von Startplatz 4.
13: Und jetzt zu Simon Kühldorfer.
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17: 14 Grad hat es nach dem Regen in Mariazell. In Innsbruck und Hermagor scheint dagegen die Sonne bei 27 Grad. Auch im Donauraum werden die Wolken noch vom kräftigen Wind verblasen. Ein paar harmlose Regenschauer ziehen noch vom Salzburger Land bis ins südliche Mostviertel durch. Auf alle Gewitter, die sich heute im Südosten bilden, sind alle Augen der Wetterredaktion gerichtet. Denn von den atmosphärischen Bedingungen her sind heftige Gewitter mit großem Hagel möglich heute noch zwischen Unterkärnten und dem Südburgenland. Wenn es gefährlich wird, werdet ihr hier auf Ö3 sofort gewarnt.
11: Gilt auch für alles, was auf den Straßen passiert. Der schnellste Verkehrsservice Österreichs, das sind wir. In Oberösterreich, da ist heute den ganzen Tag die Wels Autobahn gesperrt.
18: Die A25 in beiden Richtungen zwischen Wels Ost und Wels Nord. Grund sind Arbeiten an einer Eisenbahnbrücke, die dauern bis 19 Uhr. Am besten großräumig ausweichen über die A1, den Knoten Heid und die A8. Tirol B179 Fernpassstraße von Nassereit bis zum Fernpass Richtung Deutschland. Da dauert es im Reiseverkehr 25 Minuten länger. Und Italien auf der Autobahn im Kanaltal gibt es vor der Mautstelle kurz nach Tarvis 40 Minuten Wartezeit in beiden Richtungen.
11: Gute und vor allem sichere Fahrt.
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11: Da ist der Michael Patrick Kelly und hier ist der Martin Ziniel. Servus.

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4: L3 um 1:30 ist der schnellste Verkehrsservice Österreichs mit Michi Matzke. Und da sind wir in Kärnten. Es staut, wenn ihr von Kärnten nach Italien fahrt.
5: Im italienischen Kanaltal gibt es Stau vor der Mautstelle kurz nach Tavis, eine halbe Stunde Wartezeit Richtung Udine, aber auch Richtung Klagenfurt. Tirol B179 Fernpassstraße von Nasserei bis zum Fernsteinsee Richtung Deutschland, da dauert es im Reiseverkehr 25 Minuten länger. Und Oberösterreich A25 Welser Autobahn in beiden Richtungen zwischen Wels Ost und Nord. Sperre bis 19 Uhr noch wegen der Arbeiten an einer Eisenbahnbrücke. Am besten großräumig ausweichen über die A1, den Knoten Heid und die A8.
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0: Egal welches Wetter draußen ist, wenn der Enrique singt, dann ist Sommer. Und ja, auch Enrique Iglesias hat unsere harten Qualitätskontrollen überstanden.
1: Diese Ohrwurmqualität, die wird ja oft behauptet, aber manchmal spürt man sie auch.
0: Ich finde, bei Teddy Swim spürt man es auch. Wir haben einen ganz neuen gleich dabei. Und jetzt?
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16: E30er, hier läuft viel Musik für euren Sonntagnachmittag. Wir haben gleich Aura Dionen mit dabei oder auch Michael Schulte. Vorher bringen wir euch auf den neuesten Stand. Hier ist Gabi Tüchler, es ist 14 Uhr.
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18: Das britische Militär hat nach Angaben von Premierminister Keir Starmer einen Öltanker der sogenannten russischen Schattenflotte gestoppt, der den Ärmelkanal passieren wollte. Bei dem abgefangenen Schiff soll es sich um einen Öltanker handeln, der unter der Flagge Kameruns fährt und von einem russischen Hafen kommt. Nach Angriffen der libanesischen Hisbollah-Miliz auf den Norden Israels hat die israelische Luftwaffe wieder Ziele in Vororten der libanesischen Hauptstadt Beirut angegriffen. Es seien Terrorziele beschossen worden, heißt es in einer Erklärung der israelischen Regierung. Heute ist Vatertag und laut einer Umfrage des Meinungsforschungsinstituts IMAS ist dieser vor allem jungen Menschen wichtig, Ö3-Reporterin Silvia Mieses.
19: Etwa ein Drittel der Österreicher und Österreicherinnen legt großen Wert auf den Vatertag.

0: Vor allem bei den Jüngeren, also bei den 16- bis 34-Jährigen, ist er laut IMAS-Umfrage sehr beliebt. Gefeiert wird oft im kleinen Familienkreis, eine große Mehrheit empfindet den Vatertag als stressfrei. Für Essen und Geschenke am Vatertag werden im Schnitt etwas über 100 Euro ausgegeben, wobei die Geschenke meistens in letzter Minute besorgt werden. Jeder oder jede Neunte kauft erst am Vatertag selbst ein.
1: Im Bezirk Deutsch-Landsberg hat die Polizei am Wochenende eine Schwerpunktkontrolle im Bereich Jugendschutzgesetz und Verkehr durchgeführt. Dabei sind Ausgehzeiten und auch der Alkohol- oder auch der Nikotinkonsum kontrolliert worden. Im Bereich des Jugendschutzes gab es 51 Anzeigen, wegen Verkehrsübertretungen waren es 59. Und jetzt zu Simon Kühldorfer.
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3: Vom Innviertel bis zum Weinviertel geht's windig und überwiegend sonnig weiter. Freundliches Frühsommerwetter erwartet euch heute auch im Rheintal. Im Großteil der Alpen, im Süden und im Südosten ist es aber wechselhaft mit ein paar Regenschauern. Und von Unterkärnten über die Steiermark bis ins Südburgenland sind auch ein paar kräftige Gewitter dabei. Die Temperaturen momentan 16 Grad am Attersee bis 29 Grad im Drautal. Morgen gehen die Temperaturen dann auch im Westen und Süden ein paar Grad runter. Und es bleibt unterm Strich morgen windig und eher wechselhaft.
4: E30er, wir begleiten euch mit dem schnellsten Verkehrsservice Österreichs, das macht mich im Matzke heute. Und da sind wir in der Steiermark, dort ist ein Unfall passiert.
5: Auf der A2 der Südautobahn Richtung Klagenfurt am Knoten Graz-West ist deswegen nur die Überholspur frei. In Oberösterreich gesperrt die A25 in beiden Richtungen bis 19 Uhr zwischen Wels Ost und Nord. Grundarbeiten an einer Eisenbahnbrücke, am besten weicht ihr großräumig aus über die A1 der Knoten Heid und die A8. Großes deutsches Eck, Autobahn A8 Richtung München zwischen Anger und Neukirchen. Sperre wegen einer Fahrzeugbergung, da gibt es schon 5 Kilometer Stau. Auf dem Weg von Salzburg nach Tirol weicht ihr am besten über das kleine deutsche Eck und Lofer aus. Tirol B179 Richtung Deutschland von Nassereit bis Biberwier dauert 20 Minuten länger und dann weitere 20 Minuten vor dem Grenztunnel Füssen. Brenner Autobahn Richtung Bozen vor der Mautstelle Sterzing 25 Minuten Wartezeit und im Kanaltal gibt es vor der Mautstelle kurz nach Tavis bis zu 20 Minuten Wartezeit in beiden Richtungen.
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4: Hier ist Ö3 und ihr habt das gerade super gefunden in den Nachrichten von der Silvia. Da ist nämlich vorgekommen, dass unsere Papas, dass wir die Geschenke für unsere Papas genauso kaufen, wie die Papas oft Geschenke kaufen.
0: Wobei die Geschenke meistens in letzter Minute besorgt werden. Jeder oder jede Neunte kauft erst am Vatertag selbst ein.
4: Hey, liebe Papas, lasst euch feiern. Wir feiern jetzt mit einem Papa in der Playlist, Michael Schulte.

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3: E30er, der schnellste Verkehrsservice Österreichs um 14:30 und das sind wir auf der Tauernautobahn. Die haben sich ihre Heimfahrt aus dem Urlaub auch anders vorgestellt. Ein Wohnwagen hat dort eine Reifenpanne.
4: In Salzburg auf der A10 Richtung Deutschland zwischen Werf und Pass Lueck im Baustellenbereich ist deswegen nur die Überholspur frei. Es gibt 4 Kilometer Stau und eine Viertelstunde mehr. Steiermark, A2 Südautobahn Richtung Klagenfurt am Knoten Graz West ist ein Unfall passiert, nur die Überholspur ist frei. Großes deutsches Eck A8 Richtung München zwischen Bad Reichenhall und Neukirchen. Die Sperre nach einer Fahrzeugbergung ist jetzt aufgehoben. Es gibt aber noch 6 Kilometer Stau, der sich nur langsam auflöst. Wir kommen nach Tirol auf die Fernpassstrecke Richtung Deutschland. Von Nassereit bis Biberwir dauert es eine halbe Stunde länger. In Südtirol auf der Brennerautobahn Richtung Bozen vor der Mautstelle Sterzing eine halbe Stunde Wartezeit und auf der Autobahn im Kanaltal gibt es vor der Mautstelle kurz nach Tavis eine Viertelstunde Wartezeit in beiden Richtungen.
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14: Drei hier mit der besten Musik für euer Wochenende. Toto und Harry Styles, die stehen schon Schlange. Sia haben wir auch dabei. Jetzt zu Gabi Tüchler, 15 Uhr ist es.
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16: Das von Finanzminister Markus Materbauer vorgelegte Doppelbudget soll Österreichs Staatshaushalt sanieren. Umstritten ist aber, wie ausgewogen die Lasten verteilt sind. Kritisiert wird etwa, dass in der Verwaltung vergleichsweise wenig gespart wird. Ein Kahlschlag, wie etwa bei der Wirtschaftskammer, wo jeder vierte Job gestrichen wird, kommt für Materbauer aber nicht in Frage.
17: Das wollen wir nicht, weil wir müssen ja die öffentlichen Dienstleistungen aufrechterhalten. Wer ist denn beim Staat angestellt? Das sind die Polizistinnen und Polizisten, die Lehrerinnen und Lehrer. Soll man dort ein Viertel kürzen? Na, bestimmt nicht. Wir wollen ja in den Schulen ausbauen, wir wollen die Sicherheit ausbauen. Wir sparen beim Verwaltungspersonal, aber die Aufgabe des Staates ist, mit den Steuermitteln Dienstleistungen für die Bevölkerung bereitzustellen. Und dort wollen wir gezielter werden, effizienter werden, aber nicht sparen.
16: Sagt der Finanzminister in der ORF-Pressestunde. Heute Abend fährt erstmals der neue Nightjet der ÖBB nach Zürich. Laut ÖBB handelt es sich um Europas modernsten Nachtzug. Bahnreisende können zwischen verschiedenen Komfortkategorien wählen. US-Präsident Donald Trump wird heute 80 Jahre alt und will an seinem Geburtstag ein umstrittenes Kampfsportspektakel direkt vor dem Weißen Haus verfolgen. Kämpfer der UFC, der weltweit führenden Kampfsportliga, veranstalten sogenannte Käfigkämpfe. Ein oft blutiger Kampfsport, der Techniken aus Boxen, Ringen, Kickboxen oder Karate vereint.

0: Und in diesen Minuten beginnt der Formel 1 Grand Prix in Barcelona, wo George Russell aus der Pole Position startet. Und er will heute einen 6. Sieg in Folge von Jungster Kimi Antonelli verhindern. Der Start dann gleich live hier auf Ö3. Und jetzt zu Simon Köhldorfer.
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2: Der Sonntag bringt eine Mischung aus Sonne und Wolken. Viel Sonne bekommt ihr im Donauraum, im Nordburgenland, im Rheintal und im Inntal. Dazu gibt es aber kräftigen Wind. Einzelne Regenschauer ziehen jetzt in den Bergen Nordtirols durch und Blitzen und Donnern wird es heute teilweise noch von Unterkärnten bis ins Südburgenland. Das Temperaturniveau reicht von Frühling bis Sommer mit 15 Grad in Lunz am See bis 28 Grad in Innsbruck. Morgen werden es maximal 25 Grad, es wird außerdem noch einmal windig und wechselhaft. Im Laufe der kommenden Woche steigen die Temperaturen dann immer weiter, so ab Mittwoch oder Donnerstag wird es dann richtig heiß.
3: Okay. Ö3, der schnellste Verkehrsservice Österreichs, für euch jetzt unterwegs mit Michi Matzke. Und wir schauen nach Oberösterreich, da ist nämlich ein Tunnel gesperrt.
4: Der Tunnel Götschka ist gesperrt auf der S10er Mühlviertel-Schnellstraße Richtung Freistadt zwischen Unterweitersdorf und Neumarkt. Im Tunnel ein PKW mit Anhänger, der eine Panne hat, ausweichen geht parallel über die B125. Gesperrt ist auch noch bis 19 Uhr die A25, die Welser Autobahn in beiden Richtungen zwischen Wels Ost und Nord wegen der Arbeiten an einer Eisenbahnbrücke. Da weicht ihr am besten großräumig aus über die A1, den Knoten Heid und die A8. Wir kommen nach Tirol auf die Fernpassstraße B179 Richtung Deutschland. Vom Fernsteinsee bis Biberwir dauert es 40 Minuten länger im Reiseverkehr und dann vor dem Grenztunnel Füssen weitere 10 Minuten. Und Südtirol, Brenner Autobahn Richtung Bozen, vor der Mautstelle Sterzing eine halbe Stunde Wartezeit.
3: Na, eine gute Fahrt euch, kommt gut ans Ziel.
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3: Mit mir, Daniela Schmidt, und jetzt etwas für alle Swifties und für alle, die es noch vielleicht werden wollen. Und zum Beispiel auch für die Christina, die gerade in Traunkirchen ein wenig ausspannt, den Alltag vergisst. Geht noch besser mit dem Lieblingssong.

0: Also gute Sicht haben sie jedenfalls. Wirklich schönes Wetter dort. Der Formel 1 Grand Prix in Barcelona ist losgegangen und Mercedes ist vorne. Ö3-Reporter Gerhard Prohaska, hi.
1: Hi, George Russell macht diesmal wirklich alles richtig, wehrt sich gegen Lewis Hamilton, der siebenfache Weltmeister im Ferrari auf zwei und Überflieger Kimi Antonelli, der versucht sein Glück dahinter als dritter, vierter Weltmeister Lando Norris, fünfter Max Verstappen, also alle großen Namen sind vorne. Der Hitze Grand Prix läuft im Moment in Barcelona ziemlich rund.

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14: Ö3 um 15.30 Uhr, jetzt der schnellste Verkehrsservice Österreichs. Und in Oberösterreich, da gibt es weiterhin eine Tunnelsperre. Michi.
15: Auf der Sender Mühlviertler Schnellstraße Richtung Freistadt ist der Tunnel Götschger nach Unterweitersdorf gesperrt. Im Tunnel steht ein Auto, dem der Treibstoff ausgegangen ist. Wie lange das noch dauert, kann auch die Asfinag noch nicht sagen. Ausweichen ist parallel über die B125 möglich. Gesperrt auch weiterhin die A25, die Welser Autobahn in beiden Richtungen zwischen Wels Ost und Nord. Da wird bis 19 Uhr an einer Eisenbahnbrücke gearbeitet. Am besten hier großräumig ausweichen über die A1 der Knotenheit und die A8. Und Tirol, B179 Fernpassstraße Richtung Deutschland. Vom Fernpass bis Biberwier dauert es im Reiseverkehr 25 Minuten länger und vor dem Grenztunnel Füssen dann weitere 20 Minuten.
14: Gute Fahrt euch!
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14: Wir schauen zum Grand Prix in Barcelona und die Kurzfassung ist, da geht es in einer halben Stunde und Mercedes ist weiterhin vorne und die Langfassung hat Gerhard Prohaska.
17: Ja, wir schauen ins Cockpit von George Russell, der heute wirklich alles richtig macht, kontrolliert das Geschehen, auch jetzt nach dem ersten Reifenwechsel, 2 Sekunden vor Lewis Hamilton im Ferrari und Kimi Antonelli, der Teamkollege, der liegt auf Rang 3, 7 Sekunden zurück und für den Jungs, da wird es schwer, den 6. Sieg ins Jahr reinzufahren. Der Teamkollege Russell an diesem Wochenende einfach der Schnellere, 4. der Weltmeister Lando Norris, 5. Max Verstappen, 20 von 66 Runden haben wir jetzt am Tacho.
16: Alright. 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

0: Ihr hört drei. Hi, seid ihr gerade in der südlichen Steiermark? Weil das könnte euch betreffen. Es gibt eine Unwetterwarnung. Simon Köldorfer.
1: Ja, Achtung, diese Gewitter können jetzt gefährlich werden in der nächsten halben Stunde, ganz im Süden der Steiermark. Wie erwartet haben sich die Gewitter kurz bevor sie aus Österreich rausziehen massiv verstärkt und die Hauptgefahr sind da jetzt große Hagelkörner. Rechnet auch mit Wolkenbruch, mit starkem Wind und Blitzeinschlägen in den Bezirken Leibnitz und Südoststeiermark. Vielleicht ist ja jetzt noch kurz Zeit, um zum Beispiel das Auto unterzustellen, bevor der Hagel kommt, aber wenn, dann jetzt.
0: Ja, passt auf euch auf. Und einen angenehmen Sonntag euch noch.
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8: Ihr hört Ö3 mit der besten Musik für diesen Sonntag, gleich mit Alex Warren und auch die Red Hot Chili Peppers sind auch im Mix. Gabi Tüchler bringt euch jetzt auf den neuesten Stand. 16 Uhr.
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10: In Oberösterreich hat eine Mutter versucht, ihren Sohn nach einem Alkounfall zu schützen. Ö3-Reporterin Sophie Moseder, der 28-Jährige, ist betrunken gegen eine Hausmauer gefahren.
11: Gleich nach dem Unfall verständigt er seine Eltern. Sein Vater holt den 28-Jährigen im Bezirk Vöcklabruck ab. Seine Mutter bleibt dort. Als die Polizei kommt, behauptet die Mutter, dass sie mit dem Auto gefahren ist. Zeugen lassen die Polizei aber an den Aussagen der Mutter zweifeln. Die Beamten forschen nach, sie finden den 28-Jährigen zu Hause bei seinem Vater. Ein Alkotest ergibt fast 1,4 Promille. Die Polizei nimmt dem 28-Jährigen den Führerschein ab und zeigt ihn mehrfach an.
10: Neu angestellte Lehrerinnen und Lehrer sollen künftig besser qualifiziert sein. Dafür will Bildungsminister Wiederkehr von den NEOS mit einer neuen Personalstrategie sorgen. Denn derzeit ist nur etwas mehr als jede zweite neu eingestellte Lehrkraft vollständig ausgebildet oder als Quereinsteiger entsprechend qualifiziert. Das soll sich künftig ändern. In Wien-Donaustadt sind ein E-Scooter und ein Auto zusammengestoßen. Auf dem E-Scooter sind 2 Burschen unterwegs gewesen, 12 und 14 Jahre alt. Die Schuldfrage wird erst geklärt, doch schon jetzt gibt es verwaltungsrechtliche Anzeigen, und zwar auch gegen die Mütter der Burschen. Denn sie haben es ermöglicht, dass die beiden Kinder im öffentlichen Verkehr ohne Aufsicht unterwegs waren. Und derzeit läuft der Formel-1 Grand Prix in Barcelona. Älterer Reporter Gerhard Prohaska, da hat zwischenzeitlich Lewis Hamilton die Führung übernommen.
12: Ja, der 7-fache Champion probiert es allerdings heute mit einer 3-Stopp-Strategie. Alle anderen Favoriten sind mit 2 Stopps unterwegs. George Russell im Mercedes 2. vor Kimi Antonelli. Und die beiden, die haben sich da schon wieder einen ordentlichen Zweikampf geliefert. Da haben nur Zentimeter zur Kollision gefehlt. 4. Norris, 5. Verstappen. Und zurzeit sind wir in einer virtuellen Safety-Car-Phase, weil Lokalmatador Alonso liegen geblieben ist. Und das könnte jetzt das große Glück für Hamilton gewesen sein. Lewis Hamilton, jetzt der große Favorit in diesem Rennen.
10: Und jetzt zu Simon Kühldorfer.
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13: Die Unwetterwarnung für den Süden der Steiermark bleibt jetzt noch 10 Minuten aufrecht. Es betrifft den Grenzbereich zu Slowenien. In Gamlitz und Pitschgau hat es schon gehagelt und jetzt gleich erwischt es auch noch Bad Radkersburg mit teils großem Hagel. Es hat auch über 500 Mal geblitzt in der letzten halben Stunde. Ein paar Gewitter sind heute auch noch im Südburgenland und Unterkärnten unterwegs, aber schon am Abend beruhigt sich das Wetter dann. Morgen starten wir wechselhaft in die neue Woche mit Sonne, Wolken und ein paar gewittrigen Schauern ohne Unwettergefahr morgen im Bergland und Südosten. Dazu gibt es Höchstwerte von 17 bis 25 Grad.
8: Okay, 500 Mal geblitzt, dass das nachzählt.
13: Ja, jeden Einzelnen, ja, nichts anderes gemacht.
8: So, Ö3 hier, der schnellste Verkehrsservice Österreichs mit Michi Matzke. Und in Oberösterreich, da ist heute die Welser Autobahn gesperrt.
14: Die A25 in beiden Richtungen noch bis 19 Uhr gesperrt zwischen Wels Ost und Wels Nord. So lange wird an einer Eisenbahnbrücke gearbeitet. Am besten großräumig ausweichen über die A1, den Knoten Heid und die A8. S10 Richtung Freistadt, der Tunnel Götschka ist wieder frei, das defekte Fahrzeug ist draußen. Tirol B179 Fernpassstraße Richtung Deutschland, vom Grenztunnel Füssen 25 Minuten Wartezeit. Und Steiermark vor dem Autobahngrenzübergang Spielfeld 10 Minuten Wartezeit bei der Einreise nach Österreich.
8: Gute Fahrt euch!
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8: Mit mir, Daniela Schmidt. Hi, schön, dass ihr da seid. Alex Warren mit Fever Dream macht jetzt hier den Anfang. Bisschen was zum Wegträumen, genau. 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
7: Ihr hört E3, es ist 16.30 Uhr und jetzt das Update für euch unterwegs, der schnellste Verkehrsservice Österreichs. Und in Kärnten, da ist vor kurzem ein Unfall passiert. Michi?
8: Die S37, die Klagenfurter Schnellstraße, ist Richtung Klagenfurt gesperrt zwischen St. Veit Mitte und St. Veit Süd. Da ist ein Auto gegen einen Anpralldämpfer gefahren. Die Aufräumarbeiten dauern voraussichtlich mindestens eine Stunde. Ausweichen ist durch St. Veit an der Glan möglich. Oberösterreich auf 25 Wels Autobahn in beiden Richtungen zwischen Wels Ost und Nord. Noch bis 19 Uhr Sperre wegen der Arbeiten an einer Eisenbahnbrücke. Am besten großräumig ausweichen über die A1 der Knotenheit und die A8. Und Tirol B179 Fernpassstraße Richtung Deutschland. Vor dem Grenzturm Füssen 25 Minuten Wartezeit.
7: Gute Fahrt. 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

0: Hier ist Ö3 Unterkärnten. Das ist wichtig für euch. Simon Köldorfer, das Update.
1: Achtung, da zieht jetzt ein wirklich gefährliches Gewitter durch in Unterkärnten. Bitte passt auf euch auf im Bezirk Völkermarkt in der nächsten halben Stunde. Da kann es großkörnigen Hagel geben. Auch Wolkenbruch, zahlreiche Blitzeinschläge und starke Windböen sind da zu erwarten. Konkret hat sich diese Unwetterzelle jetzt knapp südlich von Völkermarkt entwickelt und zieht Richtung Südosten aus Österreich heraus. Aber bis dahin gilt eben große Unwettergefahr südöstlich von Völkermarkt.
0: Okay.
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0: Und das Update für alle Formel 1 Fans haben wir auch.
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0: Der Formel 1 Grand Prix in Barcelona ist entschieden und der Sieger sitzt in einem Ferrari. Ö3-Reporter Gerhard Prohaska.
5: Lewis Hamilton am letzten Kilometer, dann holt er sich den ersten Sieg für Ferrari mit 41, der älteste Sieger seit Jack Brabham 1970 und Gefühlschaos bei Mercedes. 5 Runden vor dem Ende geht Kimi Antonelli in einem packenden Duell an George Russell vorbei, aber der zweite Platz war gleich wieder weg. Technischer Defekt beim Jungster, der bleibt liegen, geht leer aus und damit erbt Russell Platz 2. Dritter Norris, vierter Verstappen, weiter geht's in 2 Wochen in Österreich.
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0: Golden Huntrix ist das hier auf Ö3. Die beste Musik, weil dieser Song, der ist...
1: halt poppig irgendwie so. Macht richtig Bock zum Tanzen. Ja, das macht glücklich.
0: Habe ich im Mix für euch mit. Alanis Morissette, die ist auch so ein bisschen wie eine gute Freundin, die einmal wieder vorbeischaut. Die Alanis. Schicke ich euch gleich nach Love Someone, Lucas Graham.

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12: Ihr hört Ö3, der Sonntagnachmittag dann gleich mit Loy, U2 oder auch Billie Eilish im Mix. Die beste Musik. Jetzt zu Gabi Tüchler. Es ist 17 Uhr.
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14: Die Schweiz lehnt eine Grenze für Zuwanderung ab. In einer Volksabstimmung haben die Schweizerinnen und Schweizer heute entschieden, dass sie die Bevölkerung nicht auf 10 Millionen beschränken wollen. Die rechtskonservative Schweizer Volkspartei ist mit ihrer Forderung damit gescheitert. Das Ergebnis ist mit 54% Nein-Stimmen aber eher knapp, berichtet Schweiz-Korrespondentin Bettina Brendergast aus St. Gallen.
15: Die Gegner der Initiative können aufatmen, sie entscheiden das Rennen knapp für sich. Es gibt aber ein sehr gemischtes Bild bei den Kantonen. Vor allem in der Ostschweiz und auch in der Zentralschweiz gibt es große Zustimmung für diesen Bevölkerungsdeckel. In der Westschweiz hingegen gibt es ein klares Nein. Marcel Dettling ist Präsident der Schweizer Volkspartei. Sie hat das Referendum initiiert. Dettling sagt, die Landbevölkerung wurde heute von den Städten überfahren.
16: Verloren hat heute vor allem die Schweiz. Da geht es ja um die Zukunft der Schweiz. Es ist nicht ein einziges Problem gelöst.
15: Fest steht, die Mehrheit findet, der bilaterale Weg mit der EU soll nicht gefährdet werden und es braucht die Zuwanderung, zum Beispiel in der Pflege und der Gastronomie.
14: Finanzminister Markus Matterbauer von der SPÖ hat heute das geplante Doppelbudget für die kommenden 2 Jahre verteidigt. In der ORF-Pressestunde verweist er einmal mehr auf die finanziellen Altlasten der Vorgängerregierung und die schwierige Weltlage. Den Streit mit den Ländern über die Lohnnebenkostensenkung sieht er entspannt. Klaus Webhofer berichtet.
17: Am Mittwoch wird mit den Ländern weiter verhandelt. Der Finanzminister bleibt dabei. Sie sollen bei den teuren Lohnnebenkosten mitzahlen, weil sie auch selbst davon profitieren.
18: Das heißt, von unseren Steuererhöhungen, die wir durchführen, bekommen die Länder jetzt das Jahr 2028 gerechnet und die Gemeinden 550 Millionen zusätzliche Steuereinnahmen. Dazu haben sie auch weniger Lohnnebenkosten für die Landesbedienstete.
17: Das Budget hält Markus Matterbauer insgesamt für ausgewogen, auch wenn er einzelne Maßnahmen wie die höheren Arbeitslosenversicherungsbeiträge für Niedrigverdiener und Teilzeitkräfte schon negativ sieht. Aber
18: ich verteidige immer das Gesamtkunstwerk des Budgets und dort sind die Verteilungswirkungen völlig in Ordnung.
17: Außerdem, Matterbauer weist den Vorwurf des Postenschachers wegen der Beförderung seines Kabinettschefs zum Vorstand der ÖBB-Infrastruktur zurück.
14: Nach dem Femizid in einer Schule in Taufkirchen an der Pram im Bezirk Schärding hat heute ein Krisenstab entschieden, dass der Tatort über die Sommermonate baulich verändert wird. Dieser soll dann auch nicht mehr als Bibliothek dienen. Volks- und Mittelschule bleiben kommende Woche noch reduziert geöffnet. Lewis Hamilton im Ferrari gewinnt den Formel-1-Grand-Prix in Barcelona vor George Russell im Mercedes, Gerhard Prohaska.
8: Der siebenfache Weltmeister profitiert von einer Safety-Car-Phase im richtigen Augenblick. So wird seine Drei-Stopp-Strategie mit dem ersten Sieg für Ferrari belohnt.
13: Grazie a tutti, I'm Maranello. Thank you so much. You helped me achieve this dream and I can't thank you enough.
8: Dahinter gibt es Chaos bei Mercedes. 5 Runden vor dem Ende geht Kimi Antonelli an seinem Teamkollegen vorbei. 2 Runden später bleibt der Jungster mit technischem Defekt liegen und damit wird George Russell glücklich aber doch noch Zweiter.
19: Today was a little bit more challenging, a bit more difficult, but it's good to be back here.
8: Weltmeister Lando Norris Dritter, Max Verstappen Vierter. Kimi Antonelli nimmt 51 Punkte Vorsprung mit nach Österreich.
14: Und jetzt zu Thomas Wostal.
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21: Einige kräftige Schauer und Gewitter ziehen in den nächsten 1-2 Stunden, besonders im Lungau, in Unterkärnten und in der südlichen Steiermark durch. Da kann dann kurzfristig auch Hagel dabei sein, wie jetzt im Bezirk Völkermark, so im Gebiet von Feistritz-Obleiburg bis zur slowenischen Grenze. Im Großteil von Österreich bleibt es heute Abend aber trocken. Morgen am Montag wechseln Sonne und Wolken und im Laufe des Tages kann auch der eine oder andere Regenschauer dabei sein. Im Süden sind ab dem Nachmittag dann auch Gewitter möglich. Die höchsten Temperaturen morgen 18 bis 25 Grad.
12: Ö3, jetzt der schnellste Verkehrsservice Österreichs mit Aline Bayer und wir starten in Kärnten.
22: Da ist nämlich weiterhin die S37, die Klagenfurter Schnellstraße Richtung Klagenfurt zwischen St. Veit Mitte und Süd gesperrt nach einem Unfall. Ein Auto ist da gegen einen Anpralldämpfer gefahren. Ausweichen ist durch St. Veit an der Glan möglich. Auf der A2 der Südautobahn Richtung Wien am Packsattel vor dem Kalcherkogeltunnel wird der Rückreiseverkehr aus dem Wochenende nur blockweise abgefertigt. In Oberösterreich bleibt noch bis 19 Uhr gesperrt die A25 in beiden Richtungen zwischen Wels Ost und Nord wegen Arbeiten an einer Eisenbahnbrücke. Hier am besten großräumig ausweichen über die Westautobahn, den Knoten Haid und die A8. Und in Tirol auf der BN179 der Fernpassstraße Richtung Deutschland aktuell von dem Grenztunnel Füssen 25 Minuten Anfahrtszeit.
12: Sichere Fahrt euch!
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12: 5:05 ist es. Wie schaut's aus mit dem Nachmittagstief? Geht das schon wieder in Richtung hoch? Naja, muss ich auch nicht mehr heute. J-Lo, David Guetta, die geben nämlich für uns jetzt richtig Gas. Daniela hier, hi. 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

0: Ö3 hier, hi. Daniela hier, hi. Also ihr habt noch ein paar Stunden Zeit, um den besten Papas der Welt zum Vatertag zu gratulieren. Ja, der ist heute. Und was ja auch schon ziemlich viel ist, ist vielleicht einfach mal nur zu sagen, warum er der Beste ist.
1: Weil er so gut basteln kann.
2: Er unternimmt mit mir ganz viele Sachen und lässt mich oft auch lang aufbleiben. Und deswegen ist er halt der beste Papa für mich.
0: Na, wenn das die Mama hört. Fröhlichen Vatertag euch. Rob Thomas mit Little Wonders gibt's gleich. Passt wirklich perfekt dazu. Nach Loi.

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13: Ö3, 17.30 Uhr, der schnellste Verkehrsservice Österreichs mit Aline Bayer. Und wir schauen nach Kärnten, da gibt es immer noch eine Sperre.
14: Von der S37 der Klagenfurter Schnellstraße Richtung Klagenfurt. Die ist weiterhin gesperrt zwischen St. Veit Mitte und Süd nach einem Unfall wegen der Bergungsarbeiten. Ausweichen ist durch St. Veit an der Klagen möglich. Auf der A2 Richtung Wien am Parksattel vor dem Kalcher Kogeltunnel wird der Rückreiseverkehr aus dem Wochenende nur blockweise abgefertigt. Hier braucht ihr eine Viertelstunde länger. Noch bis 19 Uhr gesperrt in Oberösterreich die A25 in beiden Richtungen zwischen Wels Ost und Wels Nord. Wegen Arbeiten an einer Eisenbahnbrücke, da gibt es eine beschilderte Umleitung. Im Burgenland auf der A4 der Ostautobahn Richtung Wien beim Knotenbruck Neudorf aktuell 10 Minuten mehr Fahrzeit wegen eines Feuerwehreinsatzes. In Wien ist der Ring ab der Operngasse für eine Demo gesperrt und zwar noch für kurze Zeit. Ausweichen geht da wie immer am besten über die Zweierlinie. Und in Tirol auf der BN179 der Fernpassstraße Richtung Deutschland vor dem Grenztunnel Füssen eine Viertelstunde mehr Fahrzeit.
13: Eine gute Fahrt euch und ab in die Musik, gleich mit Lady Gaga.
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0: Eagle Eye Cherry ist das, der Sound fürs Wochenende hier auf E3.
1: Mit mir Daniela, hi.
0: Okay, stellt euch mal vor, ihr seid ein Weltstar. Alle kennen euch. Und trotzdem stellt ihr euch bei jedem Song noch einmal namentlich vor. Nur sicherheitshalber. Jason Derulo, Jason Derulo, Jason Derulo, Jason Derulo, Jason Derulo. Und einmal geht noch.

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3: B3 hier, die beste Musik für einen lauten oder auch einen leisen Sonntag. Gleich mit Gigi D'Agostino oder auch Michael Patrick Kelly im Mix. Up to date seid ihr mit Nina Valli. 18 Uhr ist es.
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5: Geht es nach den Neos, sollen an Österreichs Schulen künftig wieder mehr qualifizierte Lehrkräfte in den Klassenzimmern stehen. Derzeit ist nämlich nur etwas mehr als jede zweite neu eingestellte Lehrkraft vollständig ausgebildet oder als Quereinsteiger entsprechend qualifiziert. Für Ö3 Annabella Mini.
6: Laut Bildungsministerium liegt der Anteil qualifizierter Lehrkräfte bei Neuanstellungen derzeit bei rund 56%. Bis nächstes Jahr sollen es 65% sein, bis 2030 sogar 80. Gleichzeitig sollen weniger Lehramtsstudierende bereits während ihrer Ausbildung unterrichten dürfen. Künftig soll dafür zumindest ein Bachelorabschluss Voraussetzung sein. Wer als Lehrkraft einsteigt, soll außerdem innerhalb von 8 Jahren den Master abschließen. Auch Quereinsteiger sollen weiterhin eine wichtige Rolle spielen. Sie machen derzeit 12% der Neuanstellungen aus und sollen künftig auch an Volksschulen verstärkt eingesetzt werden. Ganz ohne Sonderverträge werde es laut Bildungsministerium auch in Zukunft nicht gehen. Wenn kurzfristig zusätzliche Lehrkräfte gebraucht werden, dann müsse das Schulsystem flexibel reagieren können. Insgesamt rechnet man aber damit, dass sich die Personalsituation in den kommenden Jahren schrittweise verbessert.
5: Mit einem umstrittenen Kampfsportspektakel direkt vor dem Weißen Haus feiert US-Präsident Donald Trump heute seinen 80. Geburtstag. Ö3-Korrespondentin Barbara Wolschek in Washington. Kritik an dem Event kümmert Trump nur wenig.
7: The Claw, eine riesige blaue Stahlkonstruktion in Form einer Kralle, ist fertig. Arenafrei für die Kämpfer der UFC-Liga, die sich hier heute vor dem Weißen Haus prügeln werden. Cool, finden das die einen. Es ist doch kein Vergnügungspark, meint hingegen diese Frau. Die Kritik ist abgeprallt. Eine Klage wegen der Veranstaltung auf öffentlichem Grund abgewendet. Es kann losgehen. Etwa 4.500 Auserwählte werden ganz nahe dabei sein. Für die große Menge gibt es eine Public Viewing Area. Martialische Kämpfe zum Geburtstag, dem von Donald Trump und dem heurigen 250. der USA. Das ist nach Geschmack des Präsidenten und freilich, es ist auch ein gutes Geschäft.
5: Vor Beginn des G7-Gipfels morgen in Frankreich ist die Schweizer Grenzstadt Genf derzeit im Ausnahmezustand. Mehrere tausend Demonstranten protestieren gegen den Kapitalismus und die Politik der 7 mächtigen Industrienationen. Ein Großaufgebot der Polizei ist im Einsatz. Ein Auto ist in Flammen aufgegangen. Viele Geschäfte haben aus Angst vor Ausschreitungen ihre Schaufenster verbarrikadiert.
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5: In etwa einer Stunde startet Deutschland in die WM.

0: MÖ3-Reporter Martin Lang, die deutsche Nationalmannschaft steht unter großem Erfolgsdruck und sollte sich gegen WM-Debütant Curaçao keine Blöße geben.
1: Ein WM-Vorrunden-Auftaktspiel hat Deutschland zuletzt 2014 vor 12 Jahren gewonnen. Gegen den WM-Neuling Curaçao ist man in der Favoritenrolle, die DFB-Teamchef Julian Nagelsmann mit Respekt annimmt.
2: Weil Teams, die jetzt das erste Mal die WM spielen, trotzdem gefährlich sein können. Und sie haben Spieler, die, ja, ich glaube 90% des Kaders haben mal irgendwo in den U-Nationalmannschaften der Niederlande gespielt.
1: Nagelsmann setzt im Tor auf Bayern-Star und Rückkehrer Manuel Neuer. Und das freut Curaçao-Goalie Eli Room, der in den Niederlanden aufgewachsen ist.
3: And so we're close to Germany.
1: Deutschland ist ja sehr nahe und für mich ist das auch ein ganz wichtiges Spiel und ich freue mich, gegen Manuel Neuer zu spielen, denn er war immer schon mein Vorbild. Spieltag in Texas heute ab 19 Uhr in Houston, Deutschland Curaçao und ab 22 Uhr in Dallas, Niederlande gegen Japan.
0: Und jetzt zu Thomas Wostal.
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5: Heute Abend ist und bleibt es im Großteil von Österreich trocken. Recht kräftige Schauer und Gewitter ziehen in den nächsten 1-2 Stunden noch in Teilen von Unterkärnten und der südlichen Steiermark durch, aber Hagel sollte jetzt nicht mehr dabei sein. Morgen am Montag windig und wechselhaft mit Sonne, Wolken und da und dort auch kurzen Schauern. Am Nachmittag entstehen morgen im Süden wieder stellenweise Gewitter, die sollten aber nicht mehr so stark wie heute sein. Die Temperaturen gehen ein wenig zurück morgen, bleiben aber im frühsommerlichen Bereich. Die Höchstwerte 18 bis 25 Grad.
6: 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Und im Burgenland dauert es länger nach einem Unfall.
7: Und zwar auf der A4 der Ostautobahn Richtung Wien. Das betrifft euch auch, solltet ihr schon vom Novarock auf dem Heimweg sein. Beim Knotenbruck Neudorf eine Unfallstelle mit 3 Fahrzeugen. Die Feuerwehr ist im Einsatz, eine halbe Stunde mehr Fahrzeit. Der Stau reicht fast bis Pahndorf zurück. In Oberösterreich bleibt bis 19 Uhr noch die A25, die Welser Autobahn in beiden Richtungen zwischen Wels Ost und Nord gesperrt wegen Arbeiten an einer Eisenbahnbrücke. Der Verkehr wird durch Wels umgeleitet, besser aber großräumig ausweichen über die A1, den Knoten Haid und die A8. In Kärnten auf der A2 Richtung Wien am Packsattel vor dem Kalcherkogeltunnel Blockabfertigung wegen Überlastung und eine Viertelstunde mehr Fahrzeit. Aufgehoben ist jetzt die Sperre von der S37 Richtung Klagenfurt zwischen St. Veit Mitte und Süd. Hier ist die Unfallstelle geräumt. Und Rückreiseverkehr auch Richtung Deutschland in Tirol auf der B179 der Fernpassstraße vor dem Grenztunnel Füssen. Eine Viertelstunde Anfahrtszeit.
6: Ja, kommt gut heim. Gute Fahrt euch.
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6: Daniela hier, hi, schön, dass wir euch

0: Gigi D'Agostino, Walk the Moon und Ness haben wir gleich. Ö3 um 18.18 Uhr. Wenn es wirklich wichtig ist, dann gibt es die Info hier natürlich sofort. Und in Wien, da ist ein Unfall passiert. Aline.
1: Auf der Tangente Richtung Kagran am Knoten Kaisermühlen. Der mittlere Fahrstreifen ist hier blockiert. Stau baut sich rasch auf.
0: Gute Fahrt euch. Kommt gut ans Ziel.

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14: 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Hier ist U3, es ist 18.30 Uhr, der schnellste Verkehrsservice Österreichs mit Aline Bayer. Und wir schauen ins Burgenland, da braucht ihr länger.
15: Auf der A4 der Ostautobahn Richtung Wien beim Knotenbruck Neudorf wird nach wie vor an einer Unfallstelle gearbeitet. Deswegen habt ihr aktuell 40 Minuten mehr Fahrzeit. Der Stau reicht bis Pahndorf zurück. Eine Unfallstelle gibt es auch in Wien auf der Tangente Richtung Kagran am Knoten Kaisermühlen. Hier sind die beiden rechten Fahrstreifen blockiert. Die Feuerwehr ist gerade vorgefahren. Der Stau reicht bis vor die Gürtelabfahrt zurück. Ihr verliert 20 Minuten, Tendenz hier weiter steigend. Noch eine halbe Stunde bleibt in Oberösterreich, die A25, die Welser Autobahn in beiden Richtungen zwischen Wels Ost und Nord gesperrt wegen Arbeiten an einer Eisenbahnbrücke. Ihr werdet hier über das Stadtgebiet umgeleitet. In der Steiermark auf der S36 der Murtalschnellstraße ist der Tunnel Unzmarkt in beiden Richtungen wegen eines technischen Defekts gesperrt. Ausweichen geht da aber gut parallel über die B317. Und in Kärnten auf der A2 der Südautobahn Richtung Wien am Packsattel wird der Rückreiseverkehr aus dem Wochenende vor dem Kalcherkogeltunnel nur blockweise abgefertigt. Und deswegen eine Viertelstunde Anfahrtszeit.
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0: Kurtalschnellstraße kommt ein Geisterfahrer entgegen. Vorsicht in beiden Richtungen und nicht überholen. Achtung, ein Geisterfahrer in der Steiermark auf der S36 der Murtalschnellstraße zwischen Judenburg und Unzmarkt. Wegen Entwarnung, sobald der Geisterfahrer die Autobahn, die Schnellstraße verlassen hat.
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0: 3 um 18.44 Uhr. Bitte Achtung, wenn ihr in der Steiermark unterwegs seid. Aline?
1: Das ist eine Geisterfahrermeldung zwischen Judenburg und Unzmarkt auf der S36 der

0: Ö3 hier, das ist die Geisterfahrer-Wiederholung jetzt. Aline?
1: Achtung, weiterhin in der Steiermark auf der S36. Der Murtal-Schnellstraße kommt zwischen Judenburg und Unzmarkt ein Geisterfahrer entgegen. Vorsicht in beiden Richtungen und nicht überholen. Und wir geben natürlich sofort Entwarnung, sobald der Geisterfahrer die Schnellstraße verlassen hat.
0: Kommt sicher ans Ziel. So, und das ist ja wirklich die Freudennachricht des Wochenendes. ÖFB-Teamchef Ralf Rangnick hat ja verlängert. Drum gibt's für euch jetzt exklusiv einen Gruß vom Pionier selber, der ja wirklich mit seiner Arbeit den Fußball in Europa maßgeblich mitgeprägt hat.
2: Ja, ich wünsche Ihnen gute Unterhaltung, beste Unterhaltung bei den Live-Übertragungen auf Ö3. Viel Spaß.
0: Ja, danke schön. Jetzt gleich ab 19 Uhr zum Beispiel. Deutschland gegen Curaçao. Mit Ö3 sind wir natürlich mit dabei. Und die Curaçao-Fans freuen sich natürlich, sind aber auch ein bisschen angespannt.
3: We're enjoying this journey. Do you know the story about David and Goliath? There's much of a thing, we believe in that.
0: Wir genießen es. Und kennt ihr die Geschichte von David gegen Goliath? Also wir glauben, dass es irgendwie klappen kann. Der kleine David gegen den Goliath. Können wir ein bisschen nachfühlen, wir Österreicher, oder? Auch wenn man das nie zugeben würde.

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2: 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Happy Vatertag alle miteinander und schönen Sonntag. Gleich mit Solid Gold, heute ausnahmsweise mit Martin Edelmann. Und immer zur vollen Stunde euer Nachrichten-Update mit Nina Walli. Es ist 19 Uhr.
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4: Schwere Vorwürfe gibt es gegen einen Internisten in Graz. Der Arzt soll in seiner Privatpraxis mehrere Frauen über einen längeren Zeitraum sexuell missbraucht und heimlich gefilmt haben. Aus Graz, Ö3-Reporter Stefan Holzmeister.
5: Die Polizei hält sich heute bedeckt, will nicht zu viele Details zu dem Fall bekannt geben. Aber sie sagt, ja, es stimmt, es gibt Ermittlungen gegen einen Grazer Arzt. Den entscheidenden Hinweis habe die steirische Polizei von einer ausländischen Behörde erhalten. Von wem genau, das wird wegen laufender Ermittlungen nicht genannt. Laut der Zeitung soll der Grazer Arzt mutmaßlich junge Frauen in seiner Privatordination sexuell missbraucht haben. Auch Videos soll er von den Genitalien der Frauen heimlich angefertigt haben. Untersucht wurden die Frauen unter dem Vorwand, dass das notwendig sei. Die Zeitung berichtete weiter, dass manche Fotos den Opfern noch nicht zugeordnet werden konnten. Heißt also, manche Frauen wissen gar nicht darüber Bescheid, dass ihr Intimbereich gefilmt wurde. Die Ermittlungen sind noch nicht abgeschlossen.
4: Am heutigen Vatertag rufen zahlreiche Männervereine zu mehr partnerschaftlicher Care-Arbeit auf. Dafür brauche es unter anderem mehr sichtbare Vorbilder, so der Appell, sowohl in Führungsebenen und in der Politik als auch in Unternehmen. Eine Väterkarenz von 3 bis 6 Monaten nimmt laut einer Studie der Arbeiterkammer derzeit nur 1% der Väter in Anspruch. Dringender Aufruf am heutigen Weltblutspendetag. Sogenannte Thrombozytenspenden werden regelmäßig gebraucht. Diese Blutplättchen sind für viele Patientinnen und Patienten lebenswichtig, berichtet Ö3-Reporterin Anke Mandl.
6: Bei Krebsbehandlungen, nach schweren Unfällen oder Operationen werden Blutplättchen oft dringend gebraucht. Sie stoppen Blutungen und verschließen Wunden. Fehlen sie im Körper, kann es zu gefährlichen Blutungen kommen. Ein Problem ist allerdings die kurze Haltbarkeit, sagt Martina Moritz, Ärztin am Uniklinikum Graz.
7: Die Thrombozytenkonzentrate sind nur 7 Tage haltbar. Deswegen sind wir darauf angewiesen, permanent Spender zu suchen.
6: Für viele Betroffene sind die Blutplättchen lebensnotwendig. Einige kommen mehrmals pro Woche ins Krankenhaus und sind auf eine Spende angewiesen. So auch dieser Patient.
8: Ohne diese Spende kann ich nicht überleben. Also sie helfen wirklich Menschen damit.
6: Gesunde Menschen zwischen 18 und 65 Jahren können Thrombozyten spenden. Die Spende dauert etwas länger als eine normale Blutspende.
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4: In diesen Minuten startet das Match zwischen Deutschland und WM-Neuling Curaçao. Ö3-Reporter Martin Lang, dabei gehen die Deutschen als klare Favoriten in das Spiel.
9: Nummer 10 der FIFA-Weltrangliste gegen die Nummer 82, den WM-Neuling von den niederländischen Antillen. Und Deutschland begegnet dem Ganzen schon mit Respekt, denn bei Curaçao gibt es viele Spieler, die in den Niederlanden spielen, dort auch geboren sind. Und auch der Trainer Dick Advocaat war einst niederländischer Erfolgscoach. Also im Moment Curaçao in Blau mit den ersten Ballkontakten und die Deutschen attackieren weit vorne. Die Höhe des Sieges mag eine Frage der Zeit sein, aber nach einer Minute steht es erst 0:0.
4: Und jetzt zu Thomas Wasthal.
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10: Im Großteil von Österreich ist das ein recht freundlicher und auch halbwegs warmer Abend. 26 Grad jetzt zum Beispiel in Hermagor, 25 in Heiming und 23 in Zeltweg. Kurz einmal regnen kann es in den nächsten 2-3 Stunden, besonders stellenweise in Nordtirol, in Unterkärnten und der südlichen Steiermark. Morgen am Montag windig und wechselhaft mit einer Mischung aus Sonne, Wolken und da und dort auch kurzen Schauern. Am Nachmittag entstehen im Süden stellenweise Gewitter, die sollten aber nicht mehr so stark sein wie heute. Und es wird nicht ganz so warm wie heute, aber die Temperaturen, die bleiben im frühsommerlichen Bereich mit Höchstwerten zwischen 18 und 25 Grad.
11: Only good news is good news. In diesem Fall auf jeden Fall. Geisterfahrer-Entwarnung in der Steiermark, Garlin.
12: Ja, für die 36 die Murtal-Schnellstraße zwischen Judenburg und Unzmarkt. Der Geisterfahrer hat die Schnellstraße verlassen. In diesem Bereich auf der 36 ist aber weiterhin der Tunnel Unzmarkt gesperrt wegen eines technischen Defekts. Der Tunnel ist stromlos. Ausweichen könnte der gut parallel über die B317. Im Burgenland

0: Auf der A4 der Ostautobahn Richtung Wien ist die Unfallstelle beim Knotenbruck Neudorf zwar geräumt, noch reicht der Stau aber bis Pandorf zurück. Das wird sich auch so bald nicht auflösen. Das kommt mit der Rückreise vom Novarock zusammen. In Wien auf der Tangente Richtung Kagran am Knoten Kaisermühlen ist die Unfallstelle geräumt. Hier löst sich der Stau rasch auf. In Kärnten auf der A2 der Südautobahn Richtung Wien am Parksattel spüren wir auch die Rückreise aus dem Wochenende. Deswegen vor dem Kalcher Kogeltunnel Blockabfertigung. Und in Oberösterreich auf der A25 der Welser Autobahn in beiden Richtungen zwischen Wels Ost und Wels Nord ist die Sperre aufgehoben. Die Arbeiten an der Eisenbahnbrücke sind pünktlich abgeschlossen.
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3: Ich weiß eh. Endlich mal ein Match bei der WM, wo man nicht mitten in der Nacht aufstehen muss, dass man sich's anschaut oder extrem lang aufbleiben. Ich freue mich deswegen umso mehr, dass ihr da seid und mit uns gemeinsam 3 Stunden von den besten Songs aller Zeiten hört. Hier ist Solid Gold, hier ist heute ausnahmsweise der Martin Edelmann und hier sind AC/DC.

0: Rod Stewart in Solid Gold. Sir Roderick Rod Stewart. Ja. Nicht nur ein ganz großer Musiker, auch einer der größten Fußballfans, die es gibt. Sagt das aber. Aber irgendwie sind wir das ja gerade alle. 1:0 übrigens schon für Deutschland gegen Curaçao. Das war auch irgendwie zu erwarten.
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0: Machen wir uns einen feinen Sonntagabend jetzt mit Status Quo und gleich Human League.

0: Der Lovin' Spoonful, schönen Gruß an meinen Papa zum Vatertag, ist eine seiner Lieblingsband, aber er hat immer schon guten Musikgeschmack gehabt. Wir schauen zu Aline, zum Ö3 Verkehrsservice. Wir schauen nach Tirol.
1: Auf die A13 die Brenner-Autobahn, nämlich Richtung Innsbruck. Da gibt es bei Brenner Nord eine Sperre. Ein Auto steht hier im Vollbrand. Die Feuerwehr ist im Einsatz und löscht gerade. Auch Richtung Bozen wird der Verkehr derzeit angehalten. Hier geht im Moment also gar nichts weiter. Es fließt aber wieder der Strom in der Steiermark auf der S36 der Murtal-Schnellstraße im Tunnel Unzmarkt. Deswegen ist die Sperre aufgehoben.
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0: Martin ruft Martin, wir schauen zur Fußball-WM Deutschland gegen Curaçao und unglaublich, wir haben schon 2 Tore, Martin Lang.
3: Ja, wie bei unseren beiden Vornamen, stets unentschieden. 1:1 Deutschland-Curaçao in Houston. Ein Matcher von Dortmund macht das 1:0 nach 6 Minuten. Aber nix mit, es wäre schon alles gelaufen. Denn dann kommt Livano, kommen in Sia vom FC Zürich und klatscht den Ball als jüngster Spieler seines Teams mit 22 Jahren zum ersten historischen WM-Tor für Curaçao, den niederländischen Antillenstaat, ins Tor des DFB hinein. Also Deutschland-Curaçao in Houston, unentschieden. Nach 28 Minuten.
0: Danke, Martin. Ich finde es ja so cool, dass die mitspielen. Das kleinste Land, das je bei der WM war. Ich bin Curaçao-Fan, oute ich mich. Aber ich bin auch Bruce Springsteen-Fan. Hier ist Dancing in the Dark in Solid Gold. Habt einen feinen Sonntag.

tatsächlich nochmal auf Tour. Es sind gar nicht so wenig Termine. Also wer die noch sehen will, Ende Juli in Pilsen in Tschechien. Prost! Gleich Roxy Music bei uns und jetzt R.E.M. Night Swimming.

0: Das Schöne an Solid Gold ist, dass ich da die Lieder so ganz, ganz, ganz lang spielen kann, wie es jetzt.
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0: Boah, lass mich kurz den Dreck von den Condas runterpupsen. Boah, das war eine Woche. Montag, Garbage Arena Wien. Dienstag, Linkin Park. Mittwoch war Jost Klein, ich gebe zu, den habe ich auslassen. Donnerstag, Freitag, Samstag, natürlich Nova Rock, Iron Maiden, The Cure, Offspring, Sepultura, Volbeat und. Ich sag's euch, wie es ist. Ich bin ganz schön fertig. Aber fein war's. So kann's weitergehen.

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10: Ö3 ist hier am Sonntag, 14.06. Und das heißt, wir haben die größten Ö3-Hits aller Zeiten hier in Solid Gold. Und wir haben Nina Wally im Newsstudio. Es ist 20 Uhr.
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12: Nach dem Femizid an einer Schule in Taufkirchen an der Pram im Bezirk Schärding hat heute der Krisenstab getagt. Ö3-Reporterin Sophie Mooseder. Dabei wurde beschlossen, den Schulalltag schrittweise wieder aufzunehmen.
13: Den Tag morgen will die Schule nutzen, um zu reden und das Geschehene aufzuarbeiten. Ab Dienstag gibt es dann wieder normalen Unterricht bis Mittag. Ein Trauergottesdienst für die Schülerinnen und Lehrer ist zum Ende der Woche geplant. Außerdem ist beschlossen worden, die Bibliothek der Schule und damit den Ort, wo der Femizid verübt worden ist, im Sommer umzubauen. Ein 29-jähriger Lehrer soll dort am Freitag seine Kollegin getötet haben, und zwar weil sie seine Liebe nicht erwidert hat, vermuten die Ermittler.
12: Die EU startet am Rande ihres morgigen Außenministertreffens in Luxemburg die Beitrittsverhandlungen mit der Ukraine und mit Moldau. Nach der 2-jährigen Blockade durch Ungarn will man den beiden Kandidatenländern signalisieren, dass sich ihre Reformbemühungen lohnen, heißt es. Sie müssen in Phase 1 nun unter anderem nachweisen, dass ihre Rechtssysteme, der Grenzschutz und die Polizei den EU-Standards entsprechen. Eine zufriedene Bilanz ziehen die Veranstalter des heurigen Nova Rock in Nickelsdorf. 215.000 Fans über 4 Tage verteilt haben das Open Air Festival besucht. Das sei um eine Spur weniger als im vergangenen Jahr, heißt es. Der Tag mit den meisten Besuchern war heuer der Freitag mit The Cure. Laut Rotem Kreuz ist das Nova Rock ruhig und geordnet verlaufen.
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12: Und da ist das Spiel zwischen Deutschland und Curaçao derzeit in der Pause. Ö3-Reporter Martin Lang, die Deutschen führen zur Halbzeit 3:1.
15: Und zwar durch das Führungstor von Felix Metscher von Borussia Dortmund nach 6 Minuten. Aber dann einmal nicht kurz aufgepasst und Zürich-Legionär Livano Kommenensia macht das erste WM-Tor für Curaçao. Kopftor Nils Schlotterbeck ebenfalls von Dortmund und dann auch ein Elfmeter von Arsenal-Star Kai Havertz macht eine klare Pausenführung für die DFB-Elf, die sich nach dem Ausgleich auch wieder gefangen hat. Einmal ganz klar. Also im Moment sieht es nach einem deutschen Sieg zum Auftakt, dem ersten seit 12 Jahren, gegen Curaçao aus.
12: Und jetzt zu Thomas Horstall.
16: Das Ö3-Wetter. In Unterkärnten, da ist so eine Art Regenkorridor entstanden heute Abend. Da ziehen jetzt auch in den nächsten 1-2 Stunden immer wieder Regenschauer entlang von den Gurktaler Alpen bis zum Lavantal. aber im Großteil von Österreich, da geht es trocken durch den Abend. Der morgige Montag, der bringt uns windiges und wechselhaftes Wetter mit Sonne, Wolken und dann dort auch kurzen Schauern. Am Nachmittag entstehen im Süden stellenweise Gewitter, aber Hagel, so wie heute, da wird morgen nicht mehr dabei sein. Die Temperaturen, die bleiben im frühsommerlichen Bereich morgen mit Höchstwerten zwischen 18 und 25 Grad.
10: Schauen wir zum Verkehr, schauen wir zu Aline. An sich entspannt sich schon, gell? Wir haben noch die Autobahnsperre in Tirol.
14: Auf der A13 der Brenner Autobahn Richtung Innsbruck, die ist noch aufrecht bei Brenner Nord. Weiterhin Sperre wegen der Arbeiten nach einem Autobrand. Die Feuerwehr ist gerade im Einsatz und schleppt das ausgebrannte Fahrzeug ab. Also bitte die Dauer der Sperre weiter abwarten. Richtung Bozen ist die Sperre mittlerweile aufgehoben.
10: Hallo, ich bin der Martin Edelmann. Schönen Sonntag. Hier ist Solid Gold. Jetzt gleich mit Bryan Adams, mit Wham und mit Boston. More than a feeling. Schönen Sonntag. 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

Es ist einfach nur gut. Bryan Adams, On a Day Like Today. Selten gehört. So fein. Trotzdem jetzt einen Gang hochschalten. Warum so heavy? Naja. Gestern schlage ich die Zeitung auf und lese, Metal-Fans sind nicht nur extrovertierter, sondern auch generell verträglicher und jetzt kommt's, intelligenter als der Durchschnitt. Und intelligent im Sinn von, sie haben intellektuelle Neugierde. Schau, war so in der Zeitung, muss also stimmen. Hör ich gern, hör ich gern. Aktuelle Studie. Und soll's

0: Blödsinn sein? Diese Sache stimmt ganz sicher. Metal und harte Rockmusik, und da gibt es auch viele Studien dazu, das hat auf viele Leute eben nicht eine aggressive Wirkung, sondern es beruhigt und es tröstet. Das ist generell bei Musik so, aber bei Metal kann man schon sagen, und das meine ich völlig ernst, Mental Health ist Metal Health.
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0: Lass mal gemeinsam ein bisschen Dampf raus aus der Woche. Am Sonntagabend mit Metallica, The Unforgiven.

gibt's keine Textprobleme bei dem Song Freed from Desire von Gala. Ah, Nova Rock ist Geschichte. Und ich muss sagen, es war geil. The Cure, bitteschön, am Freitag. 55 Songs haben die eingeprobt für die Konzerttournee. Und die haben es, glaube ich, auch gebraucht, weil volle 2 Stunden gespielt in Nickelsdorf. Und es war einfach dieser

Sound. Robert Smith fängt an zu singen und denkst dir, ja, das ist es. Und ich habe mir auch gedacht, wenn es eine Band gibt, wo das gut passt, wenn es beim Konzert so ein bisschen regnet, dann ist es The Cure.

0: Man kann nicht nicht gut drauf sein, ist so. Ab zum Verkehr, ab zur Aline. Wir schauen nach Tirol.
1: Auf der A13 die Brenner Autobahn Richtung Innsbruck bei Brenner Nord. Da ist die Sperre aufgehoben. Vorläufig ist wegen der Arbeit nach einem Autobrand aber nur die Überholspur frei und der Stau reicht kilometerlang bis vor den Brenner nach Südtirol zurück. Viele sind über die BR182 ausgewichen. Auch hier gibt es abschnittsweise Stau.
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0: Von Tirol geht's nach Texas, nach Houston. Martin Lang ist live für euch dort. Martin, ich als Neo-Curaçao-Fan muss sagen, hoch gewinnen wir's nimmer.
3: Ja, 4-1 für Deutschland, aber immerhin wird das Spiel gegen die Deutschen immer mit dem historischen Moment des ersten WM-Tors für Curaçao durch Kommenenzier von FC Zürich verbunden sein. Dann nach dem Ausgleich aber Nico Schlotterbeck, der heißt nicht Nils, sondern Nico Schlotterbeck von Dortmund per Kopf. 2-1, sein erstes Tor, Elfmeter, Kai Havertz 3-1 und jetzt schon das 4-1 nach der Pause. Jamal Musiala mit dem schnellsten Tor nach einer Pause. Mit dem 4-1 und jetzt mittlerweile auch schon das 5-1 durch Nathaniel Braun von Frankfurt. Also Deutschland voll in Fahrt. 5-1 gegen Curaçao.
0: Danke, wir sind ganz aktuell für euch drauf. Wenn sich was tut, dann hört es bei uns. Tanz mal Runde.
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ein riesen Ziegel von einem Lied, Cold as Ice, Foreigner. Und bei denen jetzt, ich muss gestehen, das hat mir überhaupt nichts gesagt. Ich habe es echt nachschauen müssen.

M. Dawn. Ein Hip-Hop-Duo aus den 80ern. Die waren sogar in den Charts damit. Und ja, das klingt nicht zufällig so wie Spandau Ballet. Hört's mal. Das ist Solid Gold.

Die Karin hat sich gemeldet über unsere Ö3-App. Sie hat recht. Ich habe so viel geredet jetzt über PM Dawn, über diese Hip-Hop-Band aus den 80ern. Aber ich nicht gesagt, wie das Lied heißt. Set Adrift on Memory Bliss war das. Und das hier war Mike and the Mechanics. All I Need is a Miracle. Aber das wisst ihr natürlich. Und das hier? Das ist Nelly Furtado. All Good Things. Gleich David Bowie. Und dann euer Info-Update.

0: Solid Gold am Sonntagabend und Shoutout zu Kamerun. Sie haben ein Tor geschossen gegen Deutschland. Aber Stand nach 90 Minuten, naja, sie haben ein Tor geschossen, sagen wir so.
1: Grüße, Fahrzeugkontrolle, einmal blasen bitte.
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0: Hier ist Ö3 mit Solid Gold am Sonntagabend. Gleich wieder viel von den besten Songs aller Zeiten. Und zur vollen Stunde immer ab ins Nutzstudio zu Nina Walli. 21 Uhr ist es.
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19: Ausnahmezustand heute in Genf in der Schweiz. Zehntausende Menschen haben gegen den G7-Gipfel demonstriert, der morgen in Frankreich beginnt. Ö3-Reporterin Sophie Moseder.
20: Die Demonstranten haben Palästina-Flaggen dabei. Auf Plakaten stehen Sprüche gegen US-Präsident Donald Trump. Für mich ist der Gipfel ein Treffen der Reichen, bei dem es darum geht, wie die Reichen noch reicher werden können, sagt eine Demonstrantin. Aus Angst vor Ausschreitungen haben viele Geschäfte schon vor Tagen ihre Schaufenster verbarrikadiert. Trotzdem haben Demonstranten zum Beispiel die Fenster einer Bank eingeschlagen. Ein Auto ist angezündet worden. Tausende Polizisten waren in Genf im Einsatz. Frankreich selbst hat G7-Demos verboten.

0: Beim Kraftwerk Ibs-Persenbeug im Bezirk Melk soll eine 1,5 Kilometer lange Wanderhilfe für Fische gebaut werden. Die Verbund AG hat bei den zuständigen Behörden eine entsprechende Genehmigung eingereicht. Damit soll für Fische und andere Wasserlebewesen eine der letzten Barrieren entlang von Donau und Inn fallen, heißt es. Der italienische Hochgeschwindigkeitszug Frecciarossa wird im kommenden Jahr auch durch Österreich fahren. Das bestätigt die italienische Bahngesellschaft Trenitalia. Der rote Pfeil soll die Städte Mailand und Rom mit München verbinden und wird damit auch österreichisches Staatsgebiet durchqueren. Der Frecciarossa erreicht Geschwindigkeiten von bis zu 300 km/h.
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0: Deutschland feiert gegen WM-Neuling Curaçao einen ganz klaren Auftakterfolg. Rabatter Martin Lang.
3: 7:1 gewinnt Deutschland in Houston, geht nach 6 Minuten schon in Führung, muss aber dann das Ausgleichstor durch Kommenenzia vom FC Zürich hinnehmen. Es ist Curaçaos erstes WM-Tor, aber dann machen Nico Schlotterbeck, Kai Havertz aus einem Elfmeter, Musiala, Nathaniel Braun, Dennis Undav und auch wieder Kai Havertz. Diese 7 Tore, Deutschlands höchster WM-Sieg seit dem Jahr 2002. Also die DFB-Elf präsentiert sich in Topform und Curaçao hatte einen viel bewunderten, tapferen Auftritt.
0: Und jetzt zu Thomas Wostal.
4: Das Ö3-Wetter. In Teilen von Unterkärnten und der südlichen Steiermark, da gewittert es weiterhin recht ordentlich. Eine Gewitterzelle zum Beispiel, die zieht jetzt von Graz mehr oder weniger die A9 entlang Richtung Leibniz. Und eine andere Gewitterzelle, die zieht jetzt von Bad Eisenkappel nach Slowenien. In dem Bereich hat es vor kurzem kleinen Hagel gegeben. Zum morgigen Montag. Da erwartet uns windiges und wechselhaftes Wetter mit Sonne, Wolken und stellenweise kurzen Schauern. Am Nachmittag entstehen im Süden erneut stellenweise Gewitter, aber Hagel wie heute sollte morgen nicht mehr dabei sein. Und die Temperaturen, die bleiben einigermaßen frühsommerlich. 18 bis 25 Grad gibt's morgen.
5: Schauen wir zum Verkehr, zur Aline. In Tirol ist geräumt.
6: Auf der A13 der Brenner-Autobahn Richtung Innsbruck bei Brennern Nord. Da sind die Arbeiten nach dem Autobrand abgeschlossen. Es sind wieder alle Fahrstreifen frei und der Stau löst sich auf. Vorläufig gibt es noch Stau auf der ehemaligen Ausweichstrecke über die BR182. Aber auch hier wird es jetzt besser.
5: Gute Fahrt. 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
5: Grüß euch am Sonntag am Abend. Gleich mit Ace of Base und jetzt den Fine Young Cannibals.

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2: Und in dem Fall ist das völlig richtig. Lady Madonna, The Beatles. Was für ein cooler Song. Apropos cool. Die hören wir selten hier. Amy Winehouse. You're No Good. Dabei finde ich, die war eine gute. Die war sogar sehr gute.

Solid Gold am Sonntagabend. Schönen Vatertag. Ich hoffe, ihr habt das alle miteinander angenehm. Ich versuche mein Bestes, dass die Musik passt. Hier in Solid Gold. Hall & Oates gleich, Shakespeare's Sister gleich. Und jetzt Driver's Seat. Sniffen the Tears. Das spielen wir selten. Wir sollten das öfter spielen. Das ist geil. Schönen Sonntag.

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4: 21.30 Uhr, ab zum Verkehr, machen wir es kurz. Alles bestens, uns sind keine Störungen gemeldet worden. So, gibt's Fragen? Dann meldet euch an. 0800 600 600. Frau Rogers ist nämlich schon im Haus. Treffpunkt Sternstunden. Gleich finden wir gemeinsam die Antworten über Job, über Erfolg oder gar die Liebe. Das sind ja die größten Fragen irgendwie. Liebesgeschichten, oder? So wie hier bei Joe Cocker. Don't you love me anymore. Was für eine wunderschöne Ballade. Hört's einmal.

Vom American Pie nach Italien zu Umberto Tozzi. Stella Style. Hey, das war Solid Gold am 14.06. Ich wünsche euch noch einen schönen Restsonntag. Ich bin der Martin Edelmann. Es war mir eine große Ehre, für euch über Musik zu spielen. Macht's gut. Habt's euch lieb.

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0: Nach der Landung in Accra, der Hauptstadt Ghanas, buchten wir für 2 Nächte ein günstiges Hotel. Offensichtlich zu billig, wie mir beim Betreten des Zimmers schlagartig bewusst geworden war. Ich wollte und konnte nicht barfuß zur Dusche gehen und auch das Klo löste in mir eine gewisse Panik aus. Am Morgen des 3. Tages ging es schließlich für gut 2 Wochen in die Afram Plains im Volta-Stausee-Gebiet. In dieser dünn besiedelten Region, wo Teile noch nicht einmal kartografisch exakt erfasst waren, nächtigten wir zumeist in Missionsstationen im Dschungel. Die Toiletten und Duschen waren durchwegs provisorische Hütten und nachts musste man beim Klogang mit Kröten und Schlangen rechnen. 2 Tage vor dem Rückflug bekamen wir in Accra genau dasselbe Zimmer wieder wie am Beginn der Reise. Wir konnten es nicht fassen. Ein Klo, auf das man sich entspannt setzen konnte, und Wasser, das in der Dusche aus der Armatur kommt. Was für ein Luxus.
1: Thomas Schlager-Weidinger ist Hochschullehrer und Autor.
2: Schönen Sonntagabend, Österreich. Wir starten in Kürze mit Treffpunkt Sternstunden und Star-Astrologin Gerda Rogers. Jetzt aber zu Nina Walli ins Nachrichtenstudio. Es ist 22 Uhr. Schönen Sonntag.
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2: Finanzminister Markus Marterbauer von der SPÖ hat sein Doppelbudget in der heutigen ORF-Pressestunde erneut verteidigt, etwa gegen die Kritik, wonach in der Verwaltung vergleichsweise wenig gespart wird. Für Marterbauer kommt jedoch ein Kahlschlag, wie etwa bei der Wirtschaftskammer, wo jeder 4. Job gestrichen wird, nicht in Frage.
4: Das wollen wir nicht, weil wir müssen ja die öffentlichen Dienstleistungen aufrechterhalten. Wer ist denn beim Staat angestellt? Das sind die Polizistinnen und Polizisten, die Lehrerinnen und Lehrer. Soll man dort ein Viertel kürzen? Na, bestimmt nicht. Wir wollen ja in den Schulen ausbauen, wir wollen die Sicherheit ausbauen. Wir sparen beim Verwaltungspersonal, aber die Aufgabe des Staates ist, mit den Steuermitteln Dienstleistungen für die Bevölkerung bereitzustellen. Und dort wollen wir gezielter werden, effizienter werden, aber nicht sparen,
2: sagt der Finanzminister in der ORF-Pressestunde. Die Schweiz wird weder die Zuwanderung noch die Zahl ihrer Einwohner begrenzen. Bei einer Volksabstimmung hat sich mehr als die Hälfte gegen eine entsprechende Initiative der rechtspopulistischen Schweizer Volkspartei ausgesprochen. Der Libanon hat gegen Israel eine Beschwerde bei den Vereinten Nationen eingebracht. Es geht um den angeblichen Einsatz des Herbizids Glyphosat. Der Giftstoff soll im Februar in großen Mengen in 3 Dörfern im Süden des Libanon versprüht worden sein, heißt es in einem Brief an den UNO-Sicherheitsrat.
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2: Nach dem klaren 7:1 Auftaktsieg von Deutschland gegen Curaçao steht gleich das nächste Spiel an. Ö3-Reporter Christoph Ott. Gerade startet das Match Niederlande gegen Japan.
6: Es ist das Auftaktmatch in der Gruppe F. Gespielt wird in Dallas im größten Stadion dieser WM mit 94.000 Plätzen. Und es ist das Duell zweier Stammgäste bei Weltmeisterschaften. Für die Niederländer ist es bereits die 12. WM. Sie waren schon 3-mal Vize-Weltmeister und sind damit die erfolgreichste Mannschaft, die noch nie den Titel gewinnen konnte. Für Japan hingegen ist es bereits die 8. WM in Folge. Aber im Achtelfinale war bisher spätestens immer Endstation. Einmal haben die beiden schon bei einer WM gegeneinander gespielt, das war 2010. Da haben sich die Niederländer mit 1:0 durchgesetzt, die auch heute die Favoriten sind. Derzeit sind 2 Minuten gespielt, noch steht es 0:0.
2: Und jetzt zu Thomas Wasthal.
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7: Die Nacht ist fast überall in Österreich trocken. Einige Schauer ziehen noch in Unterkärnten und in der südlichen Steiermark durch. Morgen am Montag relativ ähnlich wie heute. Mit lebhaftem Wind wechseln Sonne und Wolken und da und dort sind kurze Schauer dabei. Am Nachmittag entstehen im Süden stellenweise wieder Gewitter, aber im Unterschied zu heute sollten morgen keine Hagelunwetter dabei sein. Die Temperaturen bleiben im frühsommerlichen Bereich morgen 18 bis 25 Grad. Am Dienstag ein paar Grad wärmer und ab Mittwoch dürfte eine Hitzewelle beginnen, die uns gegen Ende der Woche dann verbreitet über 30 Grad bringt.
2: Na bitte! Dann schauen wir ganz kurz auf Österreichs Straßen. Es wurden uns keine Störungen gemeldet. Ihr kommt also super voran und das ist, ja, gut.
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2: Und ihr kennt ja den Spruch beim Sterndal schauen, der Rogers trauen. Frau Rogers, was tut sich denn gerade am Sternenhimmel? Ist irgendwer gerade extrem begünstigt? Wie schaut
8: ja,
2: das aus?
8: Ja, die Krebse.
2: Die Krebse?
8: Ja, und unser Coach von den Fußballweltmeisterschaft ist ja ein Krebs.
2: Aha.
8: Der Rangnick.
2: Okay.
9: Sehr gut. Wir.
8: Das heißt, der Rangnick ist ja ein Krebs.
9: Wir haben gute...
8: Jupiter strahlt zu ihm. Ich glaube, er strahlt selbst, denn er ist siegesicher.
9: Ich sehe schon, Österreich wird Weltmeister. Apropos Fußball, ja, wir sind live beim WM-Spiel Niederlande gegen Japan natürlich für euch mit dabei. Und jetzt heißt es anrufen, wenn ihr Lust und Laune verspürt unter 0800 600 600. Wir freuen uns. Aber sowas von.
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0: jeden Sonntagabend von 22 Uhr bis Mitternacht sind Star-Astrologin Gerda Rogers und meine Wenigkeit für euch da, um euch zu unterstützen, um euch ein bisschen Rat zu geben, wenn ihr nicht weiter wisst. 0800 600 600, die Nummer im Studio. Und ich freue mich jetzt irrsinnig, dass ich den Matthias am Telefon habe. Matthias, du bist aus Tholen, bist 29, ein Stier im Aszendent Zwilling. Und ich finde das jetzt sehr, sehr lustig. Du hast 2019 schon mal mit Frau Rogers gesprochen und da hat irgendwie alles, also was sie dir gesagt hat, hast du befolgt, sehr brav, und also sagst, das war gut.
1: Ja, so ist es. Hallihallo.
0: Hallihallo.
1: Guten Abend. Hallo Silvia.
0: Was Frau hast du da gesagt?
1: Sie hat mir nahegelegt, es war nach einer Trennung eigentlich, dass quasi die Beziehung nicht mehr nachverfolgt werden sollte. Und ja, das habe ich quasi... Dem bin ich nachgegangen und hat gut gepasst, ja.
0: Okay, du, was möchtest du jetzt von ihr wissen?
1: Ich habe für eventuell eine neue Liebe quasi einen etwas vielleicht ungewöhnlichen Gedanken und würde mich für eine TV-Show quasi bewerben, also für eine Kandidatin.
0: Ah, für eine, okay, was ist das für eine Show?
1: Das wäre bei Bausucht vor.
0: Aber sie ist die Bäuerin und du bist der Mann, der...
1: Du bist es, ja.
0: Okay. Was ist denn die vom Sternzeichen? Weißt du schon? Oder wurde da schon was gesagt?
1: Sie ist Steinbock.
0: Frau Rogers, wird das
2: passen? Ja, da sind die Ausgangspositionen schon sehr gut.
0: Ja?
2: Weil, naja, natürlich, Matthias ist ja ein Stier. Venus im Stier, steht alles positiv zum Steinbock. Na, die Steinbockfrau packt ja zu. Das ist eine starke Frau, aber ich kann mir schon vorstellen, dass der Matthias da ganz gut mit ihr da ins Laufen käme. Und jetzt hat der Matthias, Sie haben ja jetzt ab dem Sommer wahnsinnig positiv den Glücksplaneten in Ihr Partnerschaftshaus stehen. Also da kommt immer was in Bewegung. Ja, also ich glaube, okay, da können wir uns mal auf dieses sogenannte Anführungszeichen Abenteuer, Liebesabenteuer einlassen. Unbedingt.
0: Okay, vielleicht in einem Jahr rufst du uns dann an, sagst, hallo Bauer, Matthias hier.
2: Ich finde überhaupt, Matthias, jetzt haben Sie wieder sehr gute Sterne. Irgendwo sind Sie wieder ein bisschen aktiver geworden. Sie sind wieder so fröhlicher.
1: Ja, gell?
2: Fröhlicher.
1: Ja.
2: Sie sind immer ein bisschen zurückgezogen, weil Sie, obwohl Sie Stierzwilling sind, haben Sie dann schon immer wieder Phasen, wo Sie auch sich dann wieder ein bisschen abgrenzen, sind dann wieder mal ganz gerne alleine. Aber jetzt sehe ich Sie viel mehr wieder in die Außenwelt gehen. Sie arbeiten auch sehr fleißig, muss ich auch sagen, und gern. Und dann sind Sie doch auch wieder sehr ein großer Individualist.
0: Aber Matthias, du möchtest ja auch beruflich was wissen, weil du bist am Überlegen, ob du in der Firma bleiben sollst oder ob du wechseln sollst.
1: Ja, das stimmt. Nach einer, wie soll ich sagen, langen, schwierigen Phase, wo ich immer mehr irgendwo Energie aufwenden habe müssen, wollte ich fragen eben, wie es da jetzt ausschaut, ob das nachher besser wird sozusagen oder ob ich da nochmal Energie aufwenden müsste, weil irgendwo ist dann auch die Geduld also, nicht mehr enden.
2: Also ich glaube auch, das Alte ist abgeschlossen. Und war ja, man muss schon sagen, die letzten zwei Jahre sehr mühsam, denn sie haben ja alles auf ihren Mond stehen gehabt. Also wenn man so eine Konstellation hat, da boxt man sich durch, da heißt es immer Zähne zusammenbeißen und durch. Ja. Mit ihrer Disziplin und Verantwortungsbewusstsein haben sie es natürlich gut gemacht. Und jetzt beginnt sich bei ihnen auch hier in der beruflichen Richtung eine neue Richtung zu entwickeln. Ja, sie sind jetzt schon... der Aufsteiger. Also super Sterne, die Zeit, Matthias, muss man nützen. Bitte aktiv werden, machen. Sie werden sehen.
1: Das heißt, ich würde aber in der gleichen Firma eventuell schon bleiben. Also die Umstrukturierung wäre dann hoffentlich mit Sommer durch quasi.
2: Aber Sie übernehmen eine neue Aufgabe, gell?
1: Ja.
2: Ja, unbedingt. Ja, sind Sie gewachsen, absolut.
1: Super.
2: Also.
1: Ich freue mich sehr zu hören.
2: Und die Steinbockfrau ist auch sehr interessant.
0: Super, Matthias, schick uns ein
1: alles
0: Foto.
1: Klar.
0: Ja, schick uns ein Foto, was du mal was hast.
1: Nachfolgen.
0: Super. Du, dann wünschen wir dir jetzt noch einen coolen Abend. Alles Liebe, grüß mir Tholen recht schön und ja, vierti.
1: Mach ich, vielen Dank.
0: Servus, ciao, ciao.
1: Schönen Abend noch. Ciao.
0: 0800 600 600, wenn ihr mit Rogers spricht.

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2: Und wir haben jetzt die Elke am Telefon. Elke, du bist in Tirol daheim, bist auch 29, Löwe vom Sternzeichen im Aszendenten Waage. Und ganz kurz, ich muss Frau Rogers fragen, wie geht es denn gerade den Löwen? Weil ich habe einen Freund und der fragt mich immer, wann es jetzt besser wird.
3: Na, momentan ist der Mars schon sehr störend. Bei den Löwen wird es besser ab August.
2: August?
3: Ab August.
2: Okay, müssen Sie noch ein bisschen warten, die Löwen.
3: Ja, aber momentan war der Mars schon sehr zerstörerisch bei den Löwen.
2: Okay, gut, Elke, vielleicht kann das dann auch sein, dass bei dir die Partnerschaft gerade ein bisschen mehr kriselt, kurz vorm in die Bimsen gehen sein. Sag mal, warum funktioniert es nicht? Ich meine, ihr seid jetzt 2 Jahre zusammen, da müsste eigentlich alles noch rosa-rote Brille, toll, großartig sein.
4: Also es ist eher dem Ende zu, sag ich jetzt einmal. Es ist nur noch die Frage der Zeit, wie lange es dauert, weil ich einfach den Nerv nicht mehr habe, weil ich einfach schon fertig bin und das einfach hinten und vorne klopft.
2: Ich habe der Frau Rogers deine Daten gegeben und die Frau Rogers, das Erste, was sie gesagt hat, ist, oh, na, das wird nichts mehr.
3: Aber Frau Rogers, stehen wir jetzt.
2: Ja.
3: Also Elke, muss einmal sagen, überhaupt nicht passend, die Beziehung. Die ist ja jetzt schon seit Anfang des Jahres nur mehr im Abwärtstrend. Ich muss aber auch sagen, der junge Mann weiß auch nicht, was er will. Ich habe sowas von schwankend und launenhaft überhaupt noch nicht erlebt, wie der ist. Der schwankt auf der einen Seite die große Liebe und dann vom nächsten Moment erträgt er die Nähe nicht, ist ihm zu viel.
4: Genau.
3: Der bringt sie total aus ihrer Harmonie. Also, ich hätte die Beziehung, was ich gesagt habe, lange es noch geht, wenn Sie mich fragen, es ist jetzt schon aus. Der Mars steht jetzt schon, Gott sei Dank, zerstörerisch zu Ihrem Mond, auf Ihrer Sonne, auf Ihren Jupiter, wo man sagen muss, wie Sie richtig gesagt haben, ich will nicht mehr. Ich habe es erkannt.
4: Ja. Und das Problem ist einfach, dass Wegkommen so schwer ist. Es ist, weil dann wieder eine Phase ist, wo voll schön ist.
3: Ja.
4: Und das Wegkommen, das ist wie so ein Magnet, man kommt nicht weg. Es ist einfach der Absprung.
3: Das ist so schwierig, gell?
4: Ja.
3: Obwohl
4: Sie
3: schon
4: warten auf den richtigen Augenblick.
3: Ja, mit einem Fuß sind Sie schon dabei. Kann natürlich sein, dass das Ganze, wenn es noch wirklich lang geht, wirklich lang, dass das Ganze jetzt vielleicht noch bis Juli geht, aber das wäre das Längste, was ich Ihnen geben würde. Also ich sehe, Sie sind mit einem Fuß schon weg. Aber wie Sie richtig sagen, auf der einen Seite kann der sehr nett sein und dann kriegt er wieder vollkommen seinen, würde ich dafür nicht sagen, seine zerstörerischen Anfälle, also die eine Beziehung mehr also ins Ausbringen, wie dass man an eine gemeinsame Zukunft denkt. Na, mit ihm nicht machbar.
4: Das ist Schlimme.
2: Aber Frau Rogers, Entschuldigung, Elke, wenn ich das jetzt kurz frage, warum gibt es so viele Menschen, die denen geht es in einer Beziehung nicht gut und trotzdem kommen sie vom Partner nicht los?
3: Ich glaube, das sind alles Lernpartner. Man lernt einmal, man wird ja stärker auch durch solche schwierige Beziehungen, bis man mal lernt zu sagen, ich lasse mir das nicht mehr gefallen. Es ist eine Lernphase.
2: Okay.
3: Ich finde ja, Sie sind schon eine starke Frau, Elke. Sie haben halt dann wieder auch Ihren Waage-Aszendenten, wo Sie eben gesagt haben, wo es dann wieder gutmütig sind und kippen. Das haben sie ja dann wieder. Das ist die Waage bei ihnen. Sie denken dann doch wieder, naja, vielleicht doch noch einmal, geben wir ihm noch einmal eine Chance. Die bringen ja nichts, die Chancen bei ihm. Sie haben ihm eh schon so viele Chancen gegeben. Es ist seit Februar nur mehr bergab gegangen.
2: Es gibt ja den schönen Spruch, vorwärts immer, rückwärts nimmer. Sind wir einen neuen Partner bei der Elke?
3: Die Elke, sehr gute Sterne. Hätte ich nächstes Jahr gesehen, kommendes Jahr. Jetzt sind Sie ein bisschen einmal beschäftigt, mit diesem Thema, dieses Thema abzuschließen, was ja wichtig ist, friedlich, positiv abzuschließen, damit man weiterkommt. Nächstes Jahr sehr gute Sterne, ja.
2: Okay. Und Elke, bei dir geht es ja auch finanziell. Hast du jetzt 2 Dinge vor dir, wo du dir nicht ganz sicher bist? Was ist das genau?
4: Ja, genau. Also ich habe jetzt einfach 2 Sachen in Planung. Und bin jetzt beim Überlegen, wie ich das finanziell schaffe und ob das eventuell möglich wäre, dass ich das in die nächsten 2 bis 3 Monate, also beruflich ist super, auch gerade das war eine größere Anschaffung, ob sie das ausgeht, ob das funktioniert, so wie man das vorstellt.
3: 100%. Das funktioniert 100%. Und da würde ich jetzt meine Konzentration drauflegen. Nein, okay. Elke. Elke, Sie sind gut drauf, Sie sind fleißig, Sie haben das im Griff. Wie gesagt, schade, dass dieser junge Mann so Ihre Harmonie stört, weil Sie würden sich wirklich sehr bemühen um diese Beziehung. Ja, er hat sich's nicht verdient.
4: Okay, super.
3: Ich würde auch sagen. Manche Menschen haben sich's nicht verdient. Er wird noch drauf kommen.
4: So hätte ich das nicht gesagt.
2: Aber auch die Frau Rogers sagt es einfach so, Elke.

0: Ja, aber so. Ich bedanke mich herzlich bei der Frau Rotters. Vielen herzlichen Dank.
1: Alles Gute.
0: Und einen schönen Abend. Herzlichen Dank.
2: Ja, Elke, wir sagen einen schönen Abend und Fiati. Ciao.
0: Ciao.
2: 0800 600 600, die Nummer zu uns ins Ö3-Sendestudio. Treffpunkt Sternstunden noch bis Mitternacht. Und jetzt kommt Bilderbuch.

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0: Bungalow vom Bilderbuch, muss man ganz ausquetschen. Ö3 hier, der schnellste Verkehrsservice Österreichs, damit ihr gut ans Ziel kommt. Um 22.30 Uhr, es wurden uns keine Störungen gemeldet. Yes, gute Fahrt.
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0: Seit gut 30 Minuten läuft das Spiel zwischen Niederlande und Japan. Und Ö3-Reporter Christoph Ott, noch steht 0:0.
2: Ja, die Betonung liegt auf noch, denn die Niederländer machen nämlich von Beginn an Druck, hatten gleich in der dritten Minute durch Daniel Malen die erste große Chance. Nach Pass von Gakpo zieht er als Roma-Stürmer im Strafraum ab, doch der japanische Thomas Suzuki kann den Ball halten und damit die 0 für Japan halten. Allgemein kann man sagen, durchaus attraktive erste 30 Minuten, in denen die Niederländer wie zu erwarten gegen die defensiv orientierten Japaner mehr Ballbesitz haben, aber die zwingenden Torchancen fehlen noch. Jetzt vor kurzem Japan eine gute Chance durch Ito, aber der Ball geht über das Tor drüber, also 31 Minuten gespielt. Noch steht es in Dallas 0:0.
0: Persönlicher Tipp, Niederlande oder Japan, wer wird gewinnen?
2: Ich glaube, die Niederlande wird sich am Ende durchsetzen.
0: Same here.
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0: Da hat jemand ein Gefühl, und zwar das Gefühl nach Potenzial für was Ernsthaftes.
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0: Ihr könnt uns nämlich auch Mails schreiben, wenn ihr das möchtet. Die Karin hat das gemacht aus Christkirchen und die schreibt hier, die bräuchte ihre Einschätzung, Frau Rogers, zu einem Herrn. Geburtsdatum haben wir natürlich. Das Gefühl nach Potenzial wäre da. Was meinen Sie?
2: Ja, sie hat ein gutes Gefühl. Auch ich sehe es, dass von seiner Seite große Ernsthaftigkeit vorhanden ist.
0: Gut. Martina aus Admon schreibt uns, die hat ein Jobangebot in einer anderen Firma und überlegt jetzt, ob sie es annehmen soll, ja, oder auf die gleiche Chance in ihrer jetzigen Firma setzen soll. Und dann geht es mit einer Beziehung ja irgendwie ein bisschen komisch weiter. Aber wie geht das
2: also
0: aus?
2: Sie hat wirklich jetzt wahnsinnig gute berufliche Chancen, sehe ich gut. Ich hätte aber eigentlich gesehen, dass sie wartet, dass es in der eigenen Firma auch so wird. Das wird auch kommen. Mhm. Ja. Liebestechnik, ja, ich würde sagen, eher beenden, nicht durchhalten.
0: Nicht durchhalten.
2: Nein,
0: kommt was Neues?
2: Jetzt nichts. Ja, sie hat sehr gute Sterne. Also, warum bergt sie sich in so einer Frau, die wirklich starke, kämpferische Frau?
0: Und dann haben wir noch die Kathi aus Klagenfurt hier, die schreibt, dass sie nach 2 Jahren unausgesprochener Zuneigung hat ein Mann und sie vergangenen Herbst haben sich halt einfach ineinander verliebt. So, während sie ihre frühere Beziehung beendet hat, steht er jetzt vor der schwierigen Entscheidung, seine unglückliche Ehe zu verlassen, ohne Kinder zu verlieren. So, wir sind wieder bei dem Dilemma.
2: Nein, er macht das nicht, das schafft er nicht, er bleibt, wo er ist. Also ich glaube, das kann sie abpacken mit einer schönen Erinnerung. Das war's.
0: So, ja, so streng
2: ist,
0: sind
2: nein,
0: sie
2: da? Nein, der geht nicht, der geht ja. Ist ja verantwortungsbewusst, schafft er nicht.
0: Gut, wenn ihr euch jetzt denkt, ja, Mail schreiben ist vielleicht gar keine schlechte Idee, ab auf unsere Homepage und vielleicht seid ihr dann nächsten Sonntag schon dran hier bei uns.

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2: Jeden Sonntagabend von 22 Uhr bis Mitternacht, da sind wir für euch da. Und jetzt ganz speziell für dich, lieber Nina aus der Steiermark, eine Krebsdame im Aszendent Schützen. Und Frau Rogers, Sie haben gemeint, den Krebsen geht es gerade nicht gut.
3: Also Sie haben jetzt den Jupiter auf Ihrer Sonne stehen. Jetzt kommt natürlich auch der Mars ein bisschen rein. Sie sind schon sehr motiviert. Sie sind ja in der Aufbruchstimmung. Sie sind stark geworden jetzt, die Krebse.
2: Mhm. Nina, bei dir geht es darum, dass du sagst, Liebe und Wohnsituation, beides gerade eher sehr kompliziert. Was ist los bei dir, Christi?
4: Ja, hallo. Ja, es ist ein bisschen kompliziert und jetzt wollte ich einmal nachfragen bei der Frau Gerda Rutscher, wie das jetzt ausschaut.
2: Ja, aber was genau ist kompliziert? Es kann ja viel kompliziert sein.
4: Ja, genau. Also eher auf der Wohnsituation, also die Wohnsituation und ob wir da bleiben sollen oder wegziehen. Und das bringt halt die ganze Beziehung auch sehr mit. Und
2: also ja, das heißt, er will woanders hin und du?
4: Nein, wir wollen ja beide da bleiben. Aber wir wohnen nicht alleine in einem Haus und wir haben ein Einfamilienhaus und ja, genau.
2: Ja, okay. Frau Rogers, was sehen denn Sie?
3: Also, dass die beiden sehr in einer Aufbruchstimmung sind und ich sehe es auch eine sehr positive Aufbruchstimmung und ich würde auch gesehen, dass die Wohnsituation 100% geändert wird. Sind Sie schon ein bisschen auf der Suche, Nina?
4: Ja, wir waren auf der Suche, haben es dann aber wieder stillgelegt. Weil es dann ein bisschen wieder besser geworden ist.
3: Und jetzt geht's wieder los. Und ich sehe, dass Sie spätestens, sehe ich auch bei ihm, nächstes Jahr, das sehe ich 2027, die Wohnsituation ändern werden. Dranbleiben, auch er ist ja vom Horoskop auch ein Krebs, Ihr Partner. Und es ist, Ihr Partner ist auch ein Krebs, Sie sind ja beide Krebse. Und jetzt sind Sie dabei, dranbleiben, das Richtige zu finden.
4: Beziehungsweise sehe ich das
3: auf jeden Fall bleiben. Das geht schon weiter. Jetzt war das, ist es aber eher Ihre Wohnsituation, die Sie da so unruhig macht. Wohnen Sie bei den Schwiegereltern oder Eltern?
4: Nein, Schwiegereltern nicht.
3: Aber Sie haben
4: eine ältere Dame.
3: Ja, aber es funktioniert nicht mehr. Also ich finde, das gehört geändert, weil dieses Drama, dieses geht ja schon in Ihre Beziehung. Weil Ihr Partner ist ja dann auch wieder ein sehr sensibler Mensch. Ja, eine Veränderung, die Partnerschaft sehe ich weitergehen. Und nächstes Jahr sind Sie endlich angekommen.

0: Hallo Uschi aus Vorarlberg.
1: Hallo.
0: Grüß dich. Du bist eine Fröhliche.
1: Ja, ich glaube schon.
0: Frau Rogers, was sind die Uschi vom Sternzeichen?
2: Sie ist eine Fische-Dame und hat Stier-Aszendent und Jupiter-Venus im Löwen. Also ich würde schon sagen, sehr positiv denkender Mensch.
0: Ja, du Uschi, ich weiß ja, warum du anrufst.
1: Mhm.
0: Du möchtest ein Baby mit deinem Partner und du fragst nicht, ob er der Richtige ist, da bist du klar,
1: nein,
0: oder?
1: Einfach nur, ob es passt und wie es ein wenig ausschaut.
0: Ob es der richtige Moment ist jetzt.
1: Ja.
0: Okay, aber weißt du was, dann machen wir einfach Folgendes. Du bist jetzt mal ein bisschen ruhig. Und Frau Rogers, Sie sagen jetzt alles, was Sie im Sternenbild von der Uschi sehen.
2: Also Nummer eins will ich einmal sagen, ja, er passt. Denn ich glaube immer, man muss sich schon einen gescheiten Vater zu seinen Kindern aussuchen. Das muss schon passen. Er passt, er ist auch ein sehr familienbewusster Mensch. Er hat seine Venus alles auch wirklich total verlässlich zur Uschi stehen. Und Uschi, Sie sind eine Fischedame. Der Saturn ist weg. Sie sind jetzt das Jupiterkind. Sie sind in die Jupiterphase gekommen. Und heuer, ab Ende Juli, August, beginnt sich der Jupiter auf Ihren Mond, Ihren Jupiter, Ihre Venus zu schieben. Und alles spielt sich jetzt bei Ihnen im Kinderhaus ab. Denn es gibt ja immer auch Horoskope, wo man sagt, wo spielt sich jetzt der Jupiter ab? Und bei ihr ist er in der Kinderhaus, in der Familiengründung. Von der Zeitqualität kann es nicht besser passen.
1: Also, ja, spitze.
2: Uschi, Sie sind ja auch ein sehr sozialer, sie ist ja der Fisch, ist ein Umsorgertyp. Na, viel Freude mit den Kindern.
1: Ja, super. Vielen lieben Dank.
0: Uschi, was anderes willst du nicht wissen? Also so weiß ich nicht, wie es beruflich weitergeht oder,
1: ja,
0: oder bist im Gedanken sowieso schon im Mutterschutz?
2: Also beruflich?
1: Nein, gar nicht. Wir würden uns gerne mal ein Haus kaufen vielleicht in nächster Zeit, so Eigenheim anschaffen.
2: 100%. Wird noch ein bisschen dauern. Das könnte mal in einer 3 Jahre sein, dass Sie das machen werden. Aber auch auf diesen Weg gehen Sie zu, denn das ist ja ein sehr zupackender, fleißiger, wirtschaftlicher Typ, Ihr Mann, das muss ich jetzt wirklich sagen. Ein Stier, ich sage immer zu meinen Damen, nehmt euch einen Stier, dass ihr jetzt versorgt habt, an Familienmenschen. Und genau, Sie haben die richtige Wahl getroffen.
0: Super. Na gut,
1: ja, super.
0: Dann freue ich mich für die. Also jetzt heißt es nur noch basteln, basteln, basteln, gell? Weil von nichts kommt nichts. No pressure,
1: Abend.
0: No pressure. Schönen Abend für dich. Baba, tschüss. Ciao.

0: Ö3 hier, Treffpunkt Sternstunden. Gleich geht's in die nächste Runde, nachdem wir schauen, wie es in der Welt und in Österreich ausschaut. Es ist 23 Uhr in der Valle.
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2: Nachdem eine Lehrerin an einer Schule in Taufkirchen an der Pram im Bezirk Scherding von einem Kollegen getötet worden ist, soll der Schulalltag nun schrittweise wieder aufgenommen werden. Die Rückkehr in die Schule sei wichtig, sagt Katja Sieper, Leiterin der Krisenhilfe Oberösterreich. Denn gewohnte Alltagsstrukturen geben Sicherheit.
3: Dazu gehört, morgen wieder in die Schule zu gehen, meine Klassenkameradinnen und Klassenkameraden zu treffen. Auch wenn in der Schule natürlich morgen ein Raum geschaffen wird, um darüber zu sprechen mit den SchülerInnen und den Eltern, ist der gewohnte Ablauf besonders wichtig.
2: Auch für die Lehrkräfte sei die Situation schwierig, heißt es. Auch sie werden weiterhin unterstützt. Ab Dienstag soll dann langsam wieder mit dem Unterricht begonnen werden. Die EU-Außenministerinnen und Minister kommen heute in Luxemburg zusammen, um über den Ukraine-Krieg zu beraten. Es wird unter anderem um ein weiteres Sanktionspaket gegen Russland gehen, aber auch um die Lage im Nahen Osten, den Iran-Krieg sowie die Beziehungen zu China. Österreich wird von Außenministerin Beate Meindl-Reisinger vertreten. Ein Erdbeben der Stärke 5,1 hat am Abend den Südwesten der griechischen Halbinsel Peloponnes erschüttert. Das Zentrum des Bebens lag in etwa 9 Kilometern Tiefe unter dem Meeresboden. Die Erdstöße waren auch im Westen Kretas zu spüren. Schäden sind bisher keine gemeldet worden.
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2: Derzeit läuft das Auftaktspiel in der Gruppe F zwischen den Niederlanden und Japan. Reporter Christoph Ott, noch sind keine Tore gefallen.
5: Ja, das Match hat zwar super begonnen, aber noch konnte sich keine Mannschaft belohnen. Die Niederländer hatten gleich in der dritten Minute die beste Chance durch Malen. Da hat sich aber der Japan-Goalie Suzuki ausgezeichnet. Danach ist das Match über weite Strecken einseitig abgelaufen. Die

0: Niederländer mit teilweise 75% Ballbesitz schieben sich den Ball zu, können aber keine zwingenden Chancen herausspielen. Die Japaner verteidigen brav und hatten erst vor kurzem vor der Pause die beste Chance durch den ehemaligen LASK-Spieler Nakamura. Der Schuss geht aber knapp vom Tor vorbei. So steht es in Dallas zur Pause noch 0:0. In Kürze startet die zweite Hälfte.
1: Und jetzt zu Thomas Wasthal.
2: Das Ö3-Wetter.
3: In den nächsten Stunden sind vereinzelt kräftige Schauer möglich, besonders in Unterkärnten und in der südlichen Steiermark. Im Großteil von Österreich bleibt es heute Nacht aber trocken. Der morgige Montag bringt uns windiges und wechselhaftes Wetter mit Sonne, Wolken und da und dort kurzen Schauern. Am Nachmittag entstehen im Süden stellenweise Gewitter. Die Temperaturen bleiben im frühsommerlichen Bereich mit Höchstwerten zwischen 18 und 25 Grad. Am Dienstag ein paar Grad wärmer und ab Mittwoch dürfte dann eine Hitzewelle beginnen, die gegen Ende der Woche verbreitet über 30 Grad bringt.
1: Schauen wir ganz kurz auf Österreichs Straßen, aber das schaut sehr gut aus. Es wurden uns nämlich keine Störungen gemeldet. Kommt gut an.
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1: Und die Nummer im Studio 0800 600.

0: Wenn jemand von sich selbst sagt, dass er ein sehr cooles Leben hat, dann bin ich jetzt gespannt. Ihr hört Treffpunkt Sternstunden mit Star-Astrologin Gerda Rogers. Ich bin Silvia Graf und ich sage Hallihallo, liebe Marie aus Wien, eine Löwedame im Aszendent Wagen. Und Marie, du hast gerade im Vorgespräch zu mir gesagt, du hast ein sehr cooles Leben, aber momentan passiert extrem viel. So, jetzt sag einmal, warum hast du ein cooles Leben?
1: Ja, es ist wunderschön, ein bunter Blumenstrauß, wie ich immer sage. Und habe eine tolle Familie und bis jetzt hat sich immer alles ganz gut ergeben. Ich habe wenig Plan, aber manchmal ergeben sich Dinge wunderbar. Ja. Und jetzt bin ich in einer turbulenten Lebensphase, wo ich mich nicht ganz auskenne. Beruflich, beziehungstechnisch und auch sonst fehlt mir ein wenig die Orientierung und es zerreißt mich ein wenig.
0: Ja, schau, und deshalb hast du heute bei uns angerufen.
2: Ja.
0: Weil das sind genau die Momente, wo man sagt, okay, ich weiß nicht weiter. Probieren wir es einmal bei der Frau Rogers.
2: Naja, wie ich schon gesagt habe, die Löwen sind natürlich den Mars momentan ein bisschen aufgewirbelt, was ich sehr positiv sehe. Muss aber noch betonen, dass sie eher ein sehr harmoniesüchtiger Löwe sind, denn sie haben mit ihrem Waage-Aszendent muss ja immer alles sehr harmonisch ruhig laufen. Sie sind nicht eine Frau, die jetzt wild immer auf Veränderungen geht. Manches Mal wird man aber vom Schicksal dazu gezwungen. Und in diese Phase kommen Sie jetzt rein, denn der Jupiter beginnt ja, wie ich immer schon sage, jetzt ab August die Löwen zu begleiten. Und er begleitet die Löwe sicher bis nächstes Jahr im Sommer sehr intensiv. Das heißt, dass ich auch bei Ihnen beruflich würde eine Veränderung sehen. Ich sehe sie positiv. Sind Sie jetzt in einem Job?
1: Ja, ich bin in einem Job, in einem sehr spannenden, aber ein bisschen viel.
2: Aber da ist jetzt viel Änderung drinnen. Ich sehe Sie auch, dass sich sicher Ihre Position wahrscheinlich verändern wird. Ich sehe Sie zwar bleiben in der Firma, aber es ist eine Positionsveränderung. Da wird jetzt sehr viel verändert, sehr viel umgeändert.
1: Partnerschaft, ja,
2: haben Sie auch das Gefühl, gell? Es ist
1: ja,
2: jetzt da momentan.
1: Ja, ich finde immer,
2: ruhig bleiben, mitgehen. Mitgehen und schauen, was da passiert. Also ich sehe, dass Sie ja da vom Schicksal, wie Sie schon gesagt haben, Sie sind ein Glückskind. Ja, Sie sind es. Auch jetzt in dieser Phase mitgetragen werden. Privat hätte ich Sie auch sehr in Ordnung gesehen. Obwohl ich da schon jetzt momentan noch mal ein bisschen Unruhe gesehen hätte. Was ist denn Ihr Partner für Sternzeichen?
1: Der ist Krebs.
2: Aha.
1: Und Waage-Aszendent.
2: Der ist ja eh friedlich. Da würde ich ja sagen, der ist ja pflegeleicht.
0: Ja, aber Moment, ist er pflegeleicht? Die Frau Rogers sagt es so dahin.
1: Ich denke nicht ganz, aber ich denke, wenn man ihn richtig handelt, dann ja.
2: Aber ja, also der ist sicher angenehm. Sie sind vielleicht da jetzt ein bisschen die, wenn ich sagen kauft, die jetzt Stärkere, die jetzt da ein bisschen mehr das Ego mehr lebt, da würde ich schon Sie jetzt stärker sehen.
1: Mhm.
2: Haben Sie auch das Gefühl, dass Sie jetzt da mal ein bisschen mehr Ihre eigene Persönlichkeit an den Tageslicht bringen und ein bisschen sagen, ich mache das, ich tue das, vielleicht nicht mehr so auf das Krebsal liebevoll eingehen. Sie sind ja schon stabil, wie Sie es gewöhnt waren. Weil die Krebse werden gerne umsorgt, ich sage es Ihnen.
1: Ja, da bin ich gespannt mit dem Input von Ihnen jetzt.
2: Sie müssen schon liebevoll mit ihm umgehen und Sie sind natürlich durch den Löwen mit Ihnen so einen starken Ego drinnen. Sie wachsen momentan ein bisschen über sich hinaus. Das macht Sie fast ein bisschen unsicher. Ja, ich sehe aber die Entwicklung bei Ihnen ganz toll weitergehend. Aber schon, wo man sagt, jetzt lebe ich mal ein bisschen mein Leben. Und in der Phase sind Sie jetzt drinnen.

0: Ö3 hier gleich. Julian Le Play und Woodstock. Einen wunderschönen Abend, sage ich jetzt zum Sascha. Sascha aus woher bist du? Aus Korneuburg, oder?
1: Ja, richtig.
0: Grüß dich, Sascha. Du bist ein Löwemann, ein doppelter Löwemann. Und wir haben heute gefühlt nur Löwen. Es ist irgendwie. Also, ist dir das schon aufgefallen oder ist das nur unser?
1: Ja, ich höre zu.
0: Okay.
1: Ja, ja.
0: Du Sascha,
1: ja.
0: Aber gehen wir gleich mal in Medias Res. Du bist verliebt in eine Frau, die 11 Jahre älter ist. Am Anfang war alles gut, aber jetzt ist plötzlich alles anders. Jetzt würde ich schon gern wissen, was ist denn jetzt plötzlich anders?
1: Es hat sich innerhalb von 12 Stunden alles geändert.
0: Innerhalb von 12 Stunden, okay, das ist nicht viel. Also,
1: ja, ja, es ist wirklich sehr kurzfristig. Aber nein, ja, und. Am Freitag hat sie jetzt ihren Geburtstag gehabt, da war ich auch dabei. Mhm. Wir pflegen nach wie vor eine gute, Freundschaft. Ja. Wir wollten unsere Freundschaft nicht aufs Spiel setzen, bevor wir unsere Beziehung angefangen haben. Ja. So. Und ja.
0: Ja, Sascha, okay. Bringen wir es am Punkt. Es ist gerade schwierig, oder?
2: Am Punkt, aber ja. Sehr schnell.
0: Sehr schnell. Frau Rogers hat sich das angeschaut und Frau Rogers, also Sie wissen schon wieder, was da los ist.
2: Also ich muss mal sagen, Sascha, Sie sind ja schon ein sehr sensibler Mensch, ein sehr sensibler Löwe. Auch immer mit Phasen, wo Sie ganz gern auch einmal alleine sind, aber doch auch dann wieder offen auf Partner zuzugehen. Aber so total vereinnahmen wollen Sie sich auch nicht lassen. Also das ist Ihre Venus im 12. Haus, wo man hin und wieder mal ganz, ganz Abgrenzung hat. Aber ich muss sagen, Sie sind ein sehr gefühlsbetonter Mensch. Wenn Sie Ihr Herz öffnen, dann öffnen Sie sich wirklich vorsichtig. Ihre Partnerin ist ja schon ein bisschen eine sehr lustige, rasante Zwillinge-Dame. Und ich muss sagen, dass die Zwillinge jetzt in einem enormen, positiven Lebensaufwind stehen. Das sind jetzt die Löwen, die Zwillinge.
0: Moment,
2: die Zwillinge.
0: Warum lachst du jetzt, Sascha?

0: Was ist da witzig?
1: Ich lache nicht. Ich habe jetzt nicht gedacht, dass die Frau Gerti Rogers mit mir redet. Aber cool. Ja,
0: ich bin da.
1: Das stimmt, was ich sage. Ich bin sehr gefühlsbetont. Ja,
0: so sind Sie absolut. Ihre Freundin da, Ihre Bekannte, ist ja eine Zwillingerdame. Sie hat auch ihren Mond im Widder. Also sie ist schon eher der lebensoffene, lustige, wenn ich sagen darf, auch ein bisschen rasantere Typ. Und die Zwillinge sind ja derzeit total in einer positiven Lebensneubeginnphase, in einer Lebensfreude drinnen. Und da steht sie jetzt. Und sie hat natürlich schon das, was vielleicht nicht so positiv ist, diesen Saturn, das ist der Schicksalsplanet, leider Gottes will negativ zu ihrer Venus stehen. Und da hat sie sich jetzt schon zurückgezogen. Also partnerschaftlich nicht unbedingt das, wo ich sagen würde, freundschaftlich ja, partnerschaftlich nein, Sascha.
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0: Geburtstag an.
1: Es muss ein gutes Gefühl sein.
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1: Und cool stelle ich mir das jetzt auch vor bei dir, liebe Jenny aus Oberösterreich. Du sitzt mit deiner Freundin in der Garage. Ihr habt eine gute Zeit. Nebenbei läuft Ö3 und jetzt hast du gedacht, du rufst bei uns an.
4: Ja, genau.
1: Ich finde ich großartig, weil das, was du wissen willst, ist, ob du mit dem Mann deiner Tochter wieder zusammenkommst. Spannend ist, dass du die nächste Löwedame bist. Aszendent Skorpion.

0: Skorpion. Möchtest du gleich in medias res gehen, dass die Frau Rogers gleich loslegt, oder magst du mir nur irgendwas erzählen von dem Ex-Mann?
1: Na.
0: Also, nein, musst du auch nicht.
2: Jenny, wir legen gleich los. Also ehrlich gesagt, ich sehe es nicht mehr. Sie sind ja viel die Stärkere, er ist ja der Schwächere in der Beziehung. Er hat ja auch immer wieder Angst, da in Verbindung zu gehen. Er zieht sie dann immer wieder zurück. Also ich hätte es eigentlich abgeschlossen gesehen. Haben Sie noch Kontakt viel mit ihm? Wahrscheinlich des Kindes wegen, gell?
1: Ja, genau.
2: Ja, aber ich sehe ihn immer wieder, dann zieht er sie wieder zurück. Ach, schwierige Beziehung. Er steht ja auch mit seiner Sonne, sein Mars, den Zerstörer. Das hat er alles negativ ins Partnerschaftshaus zu Ihnen stehen, zu Ihrem Mond. Also freundschaftlich, Vater des Kindes, ja. Partnerschaft kann ich mir nicht vorstellen. Sie sind ja viel stärker als er. Haben Sie das gemerkt, Jenny? Dass Sie die Stärkere sind. Gell?
1: Ja, aber... Ich habe gemerkt, er hat wirklich nicht viel Interesse an mir, sondern wirklich nur an der Tochter.
2: Ja, das ist so, ja. Das Kind liebt er. Er ist ein guter Vater, das will ich auch pflegen. Aber mit Ihnen sehe ich es nicht mehr, das, was wird. Also Sie beide, das noch einmal Familie werden. Aber er ist ein guter Vater, lassen Sie es in der Richtung.

0: Wir schauen mit euch ganz kurz auf Österreichstraße um 23.31 Uhr, aber es wurden uns keine Störungen gemeldet. Das heißt, schauen wir zum Fußball.
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0: Und das Spiel Niederlande gegen Japan geht in die Schlussphase. Und der Reporter Christoph Ott, jetzt sind auch endlich Tore gefallen. Jawohl, so wollen wir das.
2: Ja, mittlerweile sind wir schon in der 73. Minute und die Niederländer führen mit 2:1. Aber alles der Reihe nach. Zuerst gehen die Oranier durch Virgil van Dijk, den Kapitän in Führung der Liverpool-Star, köpfelt den Ball nach Flanke von Reinders für den japanischen Goalie unhaltbar ins Tor. Doch die Führung hält vorerst nur 7 Minuten. Der ehemalige LASK-Spieler Keto Nakamura zieht von rund 16 Metern ab und gleicht mit einem Schuss ins linke Eck auf 1:1 aus. Und nochmal 7 Minuten später stellt Crescencio Summerwill mit einem Traumtor von der Strafraumgrenze auf 2:1 für die Niederlande. Also in der zweiten Spielhälfte geht es ordentlich zur Sache. Rund 15 Minuten sind noch zu spielen.
0: Und wir zwei haben ja gesagt, wir glauben, dass Niederlande gewinnt. Ich
2: ganz
0: bin
2: genau.
0: Immer noch dabei. Du auch, oder?
2: Ja. Jetzt spricht alles für die Niederlande.
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4: Okay.

0: großartige Version Rian und Fußballparty hier für uns auf Ö3.
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0: Wir schauen uns wieder drei Mails an. Der Rainer hat geschrieben aus Graz, der würde sich nämlich freuen, wenn Sie für ihn in die Zukunft schauen, Frau Rogers. Wie stehen die Sterne bei ihm im Beruf und in der Liebe?
2: Also beruflich sehe ich es sehr gut und da würde ich mich auch jetzt einmal ein bisschen dahinter knien. Mit der Liebe kämpft er noch etwas, das würde ich ein bisschen nächstes Jahr besser sehen, aber es ist...
0: Ja. Okay, die Gertrude schreibt hier, dass sie seit 2019 Single ist und eigentlich wünscht sie sich von Herzen wieder einen liebevollen Lebensmenschen. Stehen die Sterne da gut aus und jo, was macht sich beruflich? Tut sich da was?
2: Also beruflich glaube ich sicher, dass sie noch einmal was einen neuen Job angeht. Ich sehe sie auch als sehr sozialen Menschen, sie arbeitet gern mit Menschen. Würde ich im Herbst was sehen? Liebe Sterne, nicht so. Nicht zu erwünschenswert, so das ist momentan nichts. Saturn steht aber blockierend bei ihrem Partnerschaftshaus.
0: Der Hermann aus Stockerau, der ist derzeit auf Jobsuche und hat ein interessantes Angebot. Und ja, jetzt fragt er sich, ob er das mit seiner jungen Familie wagen soll.
2: Ja, würde ich ja sagen. Also ich sehe ja wirklich tolle Sache und da würde ich noch einmal die Koffer packen und losmarschieren.
0: Okay. Gut, wenn ihr euch denkt, ich würde auch gerne Frau Rogers ein Mail schreiben und eine Frage stellen, ab auf unsere Homepage und nächsten Sonntag seid ihr vielleicht schon dran.

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1: Nach wie vor ein sehr, sehr genialer Song von Jakob Elias. Situationship hier bei uns.
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1: Mit Astrologin Gerda Rogers, ich bin Silvia Graf und ein fettes Hallo jetzt an dich, liebe Karin, die, surprise, ist ja Wahnsinn, doppelter Löwe ist. Karin.
3: Ja, hallo.
1: Hallo. Servus. Du hast die Sendung wahrscheinlich schon mitverfolgt, aber es ist doch arg, oder? Wir haben heute
4: die Löwesendung.
1: Die Löwesendung, ja, nur Löwen, aber wir können ja nichts machen, wenn nur Löwen anrufen. Du, Karin, spürst du das auch, dass sich bei dir gerade extrem viel tut? Also Frau Rogers, eigentlich würde ich jetzt Sie gar nicht brauchen, weil ich kann jetzt sagen, was mit den Löwen los ist.
4: Es ist ja, Karin, auch bei Ihnen steht das Thema Arbeit, Beruf im Vordergrund. Mhm. Und ich muss wieder sagen, der Jupiter motiviert schon die Leute oder gibt auch gute Signale, sich hier jetzt einmal noch einmal vollkommen neu zu orientieren und neu durchzustarten. Und von dem Punkt sehe ich Sie ja. Sie sind noch momentan ein bisschen in Fragezeichen, wo der Weg hingeht. Arbeiten Sie in einem sozialen Beruf? Arbeiten Sie mit Menschen? Sind Sie eher Marketing, Wirtschaft?
3: Also ich habe lang im Verkauf gearbeitet. Mhm. Ich habe im letzten Job im Kundenservice gearbeitet und würde aber jetzt, bin jetzt eben nicht sicher, ob ich jetzt eine Ausbildung machen soll im sozialen Bereich oder ob ich wieder in den Kundenservice zurückgehen soll.
4: Also Ausbildung im sozialen Bereich würde ich Sie sehr gut sehen. Mhm. Natürlich jetzt da neu einzusteigen, würde ja Selbstständigkeit dauert, das würde erst einmal sehen bei Ihnen überhaupt erst 2027 Sommer, Herbst. Momentan sehe ich aber, dass Sie sich hier wieder eine Stelle suchen, die Sie auch jetzt August, September bekommen werden, wieder im Angestelltenverhältnis in Ihrem Bereich, was Sie schon können. Also das würde ich jetzt anpeilen.
3: Okay.
4: Ihre gewohnte Arbeitsstätte oder das, was man halt kann.
1: Wie schaut es mit dem Mann aus, den Sie kennengelernt hat?
4: Sehe ich auch ein bisschen schwierig. Oh. Also ich würde den so weit ganz nett sehen, aber zusammenziehen würde ich nicht mit ihm.
3: Nein, ist momentan leider auch schwieriger. Er lebt in der Schweiz.
4: Er lebt ja in der Schweiz, ja. So. Es hat so einen Schwierigkeitsgrad. Ja. Aber nette Freundschaft.

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2: Jo, und da fangen wir wie immer mit dem Witter an, Frau Rogers.
3: Nach wie vor sehr gut motiviert, die Witter. Also sind ja auch jetzt sehr aktive Sternzeichen. Beruflich tut sich sehr viel jetzt bei den Wittern. Bitte machen.
2: Wie schaut die Woche für den Stier aus?
3: Oh, gute Liebeswoche. Sie fühlen sich wohl. Der Stier ist, ich glaube, planen schon viel ihre Sommer- und Urlaubsreisen.
2: Okay, Zwilling.
3: Ja, der Zwilling ist sowieso wieder in der Findungsphase der Liebe.
2: Wir sind beim Krebs.
3: Gute Woche, also der Jupiter und es ist der Mars und alles wirbelt jetzt bei den Krebsen. Ja, also ich würde eher sagen, die sind auch sehr auf Veränderung. Unbedingt machen, positive Veränderung.
2: Eigentlich müssten wir uns den Löwen gar nicht anschauen.
3: Nein, das haben wir gehört. Zwei Stunden.
2: Gut, aber ich frage natürlich, Frau Rogers, wie schaut die Woche für den Löwen aus?
3: Also ich sehe ein bisschen, diese Unruhe wird jetzt besser, weil der Mars hat ein bisschen gewirbelt bei den Löwen. Aber der Jupiter wartet ja auf die Löwen für schöne neue Aufgaben.
2: Schauen wir uns die Jungfrau an.
3: Eher sehr ruhig geworden bei den Jungfrauen. Die haben sich sehr beruhigt, man merkt. Aber sie sind jetzt wieder, was Beziehungsphase anbelangt, eher im Aufsteigen.
2: Mhm. Dann sind wir bei der Waage.
3: Momentan ein bisschen ruhig bei der Waage. Aber die Waagen sind sowieso sehr ruhige Menschen, wollen keinen Streit, keinen Stress. Sie sagen, es passt alles.
2: So soll es auch sein. Wie schaut es beim...
3: Nach wie vor bei den Skorpionen noch sehr gut. Die Skorpione sind ja sehr Macher, die sind stark geworden. Ich finde, dass die jetzt beruflich so einen guten Lauf haben.
2: Sehr gut. Schütze.
3: Bei den Schützen wird es vielleicht momentan, wenn sich langsam wieder dann der Mars in den Zwillingen begibt, staut noch ein bisschen unruhiger. Aber sonst auch, sie haben doch, würde ich sagen, die schwierige Phase endgültig hinter sich gebracht.
2: Steinbock.
3: Ruhig, der Steinbock spürt schon etwas den Saturn. Gehen ein bisschen sich. Viele Steinböcke sind auch in einer Trennungsauflösungsphase oder auch beruflich noch einmal im Läutung starten.
2: Schauen wir uns den Wassermann an.
3: Ja, lustig bei den Wassermännern. Es war auch viel los. Der Mars ist ein bisschen zur Sonne gestanden. Das war eine heitere Geschichte.
2: Okay, da ist man dann aggressiv oder was ist da?
3: Naja, offen, lustig.
2: Ach so.
3: Man geht so den Weg, der Wassermann. Das sind überhaupt lustige Sternzeichen.
2: Und dann noch Fisch, Frau Rogers.
3: Ja gut, der Fisch hat wirklich an Persönlichkeit gewonnen. Viel stärker, viel harmonischer wieder. Und so geht's weiter.
2: Sehr gut, Frau Rogers. Dann wünsche ich eine schöne Heimfahrt. Sag wie immer Dankeschön.
3: Danke.
2: Und nächsten Sonntag sind dann Star-Astrologin Gerda Rogers und Silver Graf wieder da für euch. Und jetzt wünsche ich euch gute Nacht mit Christina Stürmer. Chris Steger geht sich auch noch aus. Und dann ist der Elias da. Schönen Abend.

0: Also die Sterne für die Playlist gleich, die stehen auch so, so gut. Hier ist Ö3 und gleich geht's ab in die neue Woche. Der King of Pop Michael Jackson und auch Camila Cabello ist da mit dabei. Davor geht's aber noch ab zu Nina Valli. Es ist ganz genau 0 Uhr.
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2: Nach wochenlangen Verhandlungen haben die USA und der Iran nach Angaben Pakistans ein Rahmenabkommen für ein Ende des Iran-Krieges abgeschlossen. Auch US-Präsident Trump bestätigt die Einigung vor kurzem. Die Sperre der Straße von Hormuz für die Schifffahrt werde aufgehoben. Ebenso die Blockade iranischer Häfen durch die US-Marine, so Trump. Die Unterzeichnung des Abkommens ist für Freitag in der Schweiz angesetzt. Teheran will in Kürze eine Stellungnahme abgeben, heißt es. Bei Genehmigungsverfahren für erneuerbare Energien soll das öffentliche Interesse aufgewertet werden und damit künftig stärker bewertet als etwa der Naturschutz. Das sagt Energieminister Wolfgang Hartmannsdorfer am Abend im ZIP2-Interview mit Marie-Claire Zimmermann.
3: Wir definieren erstmals als Republik, dass die Erzeugung und Leitung und Speicherung von Strom ein eindeutig überragendes öffentliches Interesse
4: überragend
3: darstellt.
4: Auch das überragende öffentliche Interesse für erneuerbare Energie, das fährt drüber oder wie ist das in Einklang zu bringen mit Naturschutz, Umweltschutz?
3: Wir leben in einem Rechtsstaat und das heißt eindeutig, das Interesse ist hier eindeutig auf der Energieseite, das übergeordnete Interesse.
2: Sagt der Energieminister in der ZIP 2. Vor der kroatischen Adriaküste ist ein Ausflugsschiff mit einem Segelboot zusammengestoßen. Mindestens 3 Menschen sind laut Behörden ums Leben gekommen. Eine Person wird noch vermisst. 4 weitere konnten aus dem Wasser gerettet werden. Das Segelboot ist nach der Kollision gesunken. Bei den Toten handelt es sich laut Behörden um Urlauber aus Tschechien.
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2: Das Auftaktspiel in der Gruppe F Niederlande gegen Japan endet 2:2, Ö3-Reporter Christoph Ott.
6: Nach einer etwas einseitigen und chancenarmen ersten Hälfte haben beide Mannschaften in der zweiten Hälfte ordentlich zugelegt. Gleich 4 Tore fallen in der zweiten Hälfte. Zweimal gehen die Niederländer in Führung, zuerst per Kopf durch Kapitän Virgil van Dijk und dann durch Crescencio Summerville. Die Japaner präsentieren sich in der zweiten Hälfte viel mutiger und gleichen zweimal aus. Ex-LASK-Spieler Keito Nakamura sorgt für das zwischenzeitliche 1:1 und dann ist es Kamada in der 89. Minute, der einen Kopfball von Ogawa nach einer Ecke entscheidend abfälscht und so auf den 2:2 Endstand stellt.
2: Und jetzt zu Thomas Wostal.
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7: Windig und wechselhaft wird dieser Montag mit einem Mix aus Sonne, Wolken und stellenweise auch kurzen Schauern. Gewitter entstehen am ehesten in Kärnten und in der südlichen Steiermark. Sie sollten aber nicht mehr so heftig ausfallen wie gestern, wo es vereinzelt ja auch gehagelt hat. Es wird einigermaßen warm heute mit Höchstwerten zwischen 18 und 25 Grad. Am Dienstag ein paar Grad wärmer mit Sonne, einigen Wolkenfeldern und vereinzelten Schauern. Und in den folgenden Tagen wird es von Tag zu Tag wärmer, gegen Ende der Woche verbreitet über 30 Grad.
0: Okay, danke dir. Hier ist Ö3 mit dem schnellsten Verkehrsservice Österreichs und das können wir gerade ganz kurz machen. Es läuft alles. Also eine gute Fahrt euch.
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0: Na dann, ab geht's in den Montag. Start mal rein in die neue Woche.
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Ihr Stil ist einfach so besonders, aber so, so cool. Die neue von Philia, Method Acting, Dogma. Habt ihr eigentlich schon mal drüber nachgedacht, wie unfassbar anstrengend die Zeit für alle Fußballfans gerade ist? Ich meine, Fußball schauen ist jetzt offiziell ein 40-Stunden-Nachtschichtjob. 4 Spiele jede Nacht, da hat man schon ordentlich was zu tun, ja? Weiter geht's jetzt dann gleich um 1 mit Elfenbeinküste gegen Ecuador. Und falls ihr da keine Zeit zum Schauen habt, bei uns seid ihr natürlich immer live dabei und informiert, was abgeht. Und die beste Musik, die gibt's einfach auch noch dazu. Michael Jackson zum Beispiel, der Earth Song, super cool und passt ja auch irgendwie zur WM dazu.

was nicht stimmen. Ja, was soll man sagen? Ob man sie feiert oder nicht, sie liefert halt einfach ab. Vor ein paar Tagen ist sie einfach die jüngste Künstlerin aller Zeiten geworden, die in die Songwriters Hall of Fame aufgenommen worden ist. Und ja, ich meine, mit 36 neben Legenden wie Michael Jackson, Dolly Parton und Freddie Mercury zu stehen in der Hall of Fame, das kann halt einfach auch nur sie, gell?

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2: Es ist ganz genau 12:30. Hier ist Ö3 mit dem schnellsten Verkehrsservice Österreichs. Und falls ihr gerade im Auto oder in einem anderen Gefährt unterwegs seid, habe ich ausgezeichnete Nachrichten für euch. Es läuft überall. Also ab zurück zur Musik.

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1: Yes, der Song, die quetschen. Österreichisches Kulturgut ist das. Kann ja irgendwie auch gefühlt jeder auswendig, oder? Hubert von Geusern mit brennender Zgurt, herrlich.
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1: Und aus Geusern, aus dem schönen Oberösterreich, geht's jetzt raus in die große weite Welt. Ab nach Bangkok, Maryhead ist das. One Night in Bangkok, ja, die sollte jeder mal erlebt haben. Ab geht's, der Song, ich glaube, der gibt richtig Power für die Nachtschicht. Und die braucht man halt auch.
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Mit manchen Songs ist es ja wirklich so wie mit einer guten alten Freundschaft. Man hört sich irgendwie ewig lang nicht, meldet sich auch nie, aber dann, wenn es wieder soweit ist, dann fühlt es sich einfach gut und richtig an. Ich glaube, das kennen wir alle und genau das geht eben auch mit Songs. Und der jetzt kommt, genau so einer ist es. Ewig nicht gehört, aber er ist so, so gut. Stay von Hertz, jetzt auf E3.

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1: Im Studio Daniel Theissl. Es ist 1 Uhr. Die USA und der Iran haben laut Pakistan ein Abkommen zur Beendigung des Kriegs erzielt. US-Präsident Donald Trump hat dies bereits bestätigt. Aus Washington berichtet Markus Müller.
2: Gratulation an alle. Schiffe dieser Welt, werft eure Motoren an. Lasst das Öl fließen. Mit diesen Worten verkündet Donald Trump auf seinem Portal Truth Social, dass es eine Einigung mit dem Iran gebe. Er habe angeordnet, die Blockade iranischer Häfen sofort zu beenden. Unterschrieben werden soll das Abkommen demnach am Freitag in der Schweiz. Informationen zum Inhalt des Abkommens gibt es aber keine. Vergangene Woche hat es geheißen, dass ein Abkommen bis Sonntag unterschrieben werden sollte. Passiert ist das allerdings nicht, unter anderem wegen der anhaltenden Kämpfe im Libanon. Von der iranischen Regierung gibt es noch keine Stellungnahme. Im iranischen Fernsehen heißt es dazu nur, die USA seien schlussendlich gezwungen gewesen, ein Abkommen zu unterzeichnen.
1: Immer mehr Schülerinnen und Schüler werden vom Schulunterricht suspendiert. Im vergangenen Schuljahr sind es mehr als 2000 Fälle gewesen, Tendenz steigend, berichtet Viktoria Waldhäusl.
3: Schon jetzt verzeichnen einige Bundesländer mehr Suspendierungen als im ganzen Schuljahr davor, nämlich Niederösterreich, die Steiermark, Kärnten und Vorarlberg. Sie liegen aber alle hinter Oberösterreich, das derzeit rund 500 Suspendierungen zählt. Die meisten sind aber auch heuer wieder in Wien zu erwarten. Von den 9 Bildungsdirektionen in Österreich war die Wiener Bildungsdirektion allerdings die einzige, die auf Anfrage keine aktuellen Daten zur Verfügung gestellt hat. Letztes Schuljahr wurden fast 800 Suspendierungen ausgesprochen. Pflichtschulgewerkschafter Thomas Krebs geht davon aus, dass es heuer mindestens genauso viele sein dürften.
4: Körperliche Attacken, Gegenstände, die in der Schule täglich verwendet werden sollten, wie zum Beispiel eine Schere, die zur Waffe genommen werden und entsprechend missbraucht werden. Das kommt leider sehr oft vor.
3: Und die Schwere der Attacken nehme zu, so Krebs.
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1: Ankick beim Spiel Elfenbeinküste gegen Ecuador. Beide Teams sind Gruppengegner von Deutschland. Die Deutschen haben am frühen Abend WM-Debütant Curaçao 7:1 besiegt. Die Niederlande und Japan trennen sich vor gut einer Stunde 2:2. Gespielt wird in Philadelphia. Die Elfenbeinküste zählt aufgrund vieler Talente im Team zu den Geheimtipps dieser Weltmeisterschaft. Ecuador ist zum insgesamt 5. Mal bei einer WM dabei. Und jetzt zum Wetter und zu Thomas Wostal.
6: Der heutige Montag wird windig und es wechseln Sonne, Wolken und da und dort auch kurze Schauer. Gewitter können besonders in Kärnten und in der südlichen Steiermark entstehen. Größerer Hagel wie gestern sollte aber nicht mehr dabei sein. Die Temperaturen bleiben im sommerlichen Bereich mit Höchstwerten zwischen 18 und 25 Grad. Ein paar Grad wärmer am Dienstag mit Sonne, einigen Wolkenfeldern und vereinzelten Schauern. Und ab Mittwoch beginnt dann allmählich eine Hitzewelle, die gegen Ende der Woche verbreitet über 30 Grad bringt.
7: Hier ist Ö3 mit dem schnellsten Verkehrsservice Österreichs. Hello, hello auch zu euch in die Autos. Und wir können das aktuell ganz kurz machen. Es läuft, also eine gute Fahrt euch.
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7: Ja. Ja, bis zum Morgen, da dauert es zwar noch ein bisschen, aber mit guter Musik, da vergeht die Nachtschicht gleich ein bisschen schneller. Und die spiele ich euch auch gleich. Lady Gaga und das ist Michael Patrick Kelly. Ab geht's, da ist der Elias Herzog. Ich wünsche euch eine ausgezeichnete Nacht.

0: Mit Nico Santos geht's ab durch diese WM-Nacht. Gerade ist Elfenbeinküste gegen Ecuador, 0-0 steht's da noch. Und Fußball um kurz nach eins, da gehört fast ein kaltes Bierchen dazu. Aber natürlich nur musikalisch.
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0: Jawohl, der ist so, so gut geworden, die neue von Pizzerra und Jaus. Clash, kaltes Bier, ja, passt zum Fußball. Die spiele ich euch gleich nach einem absoluten Banger. Yes, das ist 2000er Sound at its best. Lady Gaga mit Pokerface. Gute Scheiben. Da ist der Elias Herzog und ich freue mich, dass wir heute die Nacht gemeinsam verbringen. Das ist die beste Musik zum Wachbleiben. Ab geht's.

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Ihr hört die Ö3-Hitnacht an diesem sehr, sehr frühen Montag. Ab geht's, starten wir rein in die neue Woche. Und da braucht man jetzt um 1.21 Uhr ja wirklich noch nicht viel, oder? Aber vielleicht so eine richtig gute Scheibe aus den 80ern, das hätte jetzt schon was. Boah, diese Melodie, legendär. Ich glaube, da haben ganz viele von euch jetzt einen Film im Kopf. Dirty Dancing. She's Like the Wind, Patrick Swayze, ist ja Schauspieler und Sänger, ja? Manche haben es einfach drauf.

0: Genau so soll der Sommer heuer klingen, sonst wollen wir ihn nicht. Er ist Ö3 mit dem schnellsten Verkehrsservice Österreichs um ganz genau 13:30 und es läuft an diesem sehr, sehr frühen Montag, also weg von den österreichischen Straßen und ab nach Philadelphia ins Stadion.
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0: Ja, da spielt gerade die Elfenbeinküste gegen Ecuador, verspricht eigentlich eine gute Partie, ist es aber eher weniger, Ö3-Reporter Daniel Theisel.
2: Ja, wie sagt man im Fußball so schön? Beide Mannschaften neutralisieren sich. 0:0 nach 27 Minuten. Die beste Chance, 17. Minute, Schuss von Touré knapp am Tor vorbei. Ansonsten zu Beginn Ecuador ein bisschen stärker. Jetzt hat die Elfenbeinküste das Kommando übernommen. Ist ja noch ein bisschen Zeit zu spielen.
0: Na gut, kann ja nur besser werden eigentlich, oder?
2: Definitiv.
0: Na gut, immerhin liefert die Musik schon. New Religion, Baby Rexha und Faithless. Gute Scheiben, ab geht's.

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1: Bin ich eigentlich der Einzige, der wegen genau dem Song ewig gedacht hat, George Ezra kommt aus Budapest? Naja, war falsch. Hello, hello, da ist die Ö3-Hitnacht und jetzt gleich, da drücken wir ordentlich aufs Gas. Genau das braucht man. Roxette, how do you do? Naja, wie soll es uns gehen? Ist halt kurz nach 1:30 auf einen Montag, gell? Naja, den gibt's auf jeden Fall gleich und der ist wirklich gut. Davor gibt's aber noch was ganz Neues. Auch cool. Self-Aware, Tempest City, ist ja noch ein bisschen unterm Radar, aber der wird kommen.

0: Es ist passiert. Unser Nationaltrainer, unser Erfolgsnationaltrainer Ralf Rangnick hat seinen Vertrag beim ÖFB verlängert. Hitradio. Das ist so, so wichtig. Kurz vorm ersten Gruppenspiel gegen Jordanien ist es jetzt fix. Nix der AC Milan, keine Pizza, kein Pasta. Ralf Rangnick bleibt mindestens noch bis zur EM 2028 österreichischer Nationaltrainer.
1: Ich habe mich klar für Österreich entschieden.
0: Herrlich. Ja, gut ist es. Ich glaube, damit hat ausnahmsweise mal ein Deutscher ganz Österreich ein Lächeln ins Gesicht gezaubert.

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1: Im Studio Daniel Teissl. Es ist 2 Uhr. Einigung auf ein Friedensabkommen zwischen dem USA und dem Iran. Der als Vermittler beteiligte pakistanische Ministerpräsident spricht von einer Unterzeichnung des Abkommens am Freitag in der Schweiz. US-Präsident Donald Trump bestätigt, die Sperre der Straße von Hormuz werde aufgehoben, ebenso die Blockade iranischer Häfen durch die US-Marine. Auch der stellvertretende iranische Außenminister spricht von einem dauerhaften Ende des Krieges. Die ÖBB müssen massiv sparen. Um die Staatsschulden in den Griff zu bekommen, wird auch bei der Bahn der Rotstift angesetzt, berichtet Christoph Danninger.
2: Im Doppelbudget 2027 und 2028 sind für den Bahnausbau rund 6 Milliarden Euro vorgesehen. Das sind 500 Millionen weniger als ursprünglich geplant. In der Regierung wird noch über die letzten Details verhandelt, wie diese Einsparungen gelingen sollen. Einig ist man sich mittlerweile darüber, dass die Flughafenspange in Niederösterreich, eine Verbindung zwischen der Ostbahn und dem Flughafen Schwechat, aufgeschoben wird. Ebenso wie der Westbahnausbau im Abschnitt Salzburg-Köstendorf. An der Fertigstellung der Brenner-Zulaufstrecke zwischen Kufstein und Radfeld im Jahr 2039 wird sich nach massiven Protesten voraussichtlich nichts ändern. Abgesehen von den Einsparungen bei Bahnprojekten dürften geplante Fahrplanausweitungen nicht kommen, denn auch bei der Finanzierung des Zugangebots werden rund 200 Millionen Euro gestrichen.
1: Ausnahmezustand am Abend in Genf. Zehntausende Menschen haben gegen den G7-Gipfel im nahen Frankreich demonstriert, berichtet Sophie Moseder.
3: Die Demonstranten haben Palästina-Flaggen dabei. Auf Plakaten stehen Sprüche gegen US-Präsident Donald Trump. Für mich ist der Gipfel ein Treffen der Reichen, bei dem es darum geht, wie die Reichen noch reicher werden können, sagt eine Demonstrantin. Aus Angst vor Ausschreitungen haben viele Geschäfte schon vor Tagen ihre Schaufenster verbarrikadiert. Trotzdem haben Demonstranten zum Beispiel die Fenster einer Bank eingeschlagen. Ein Auto ist angezündet worden. Tausende Polizisten waren in Genf im Einsatz. Frankreich selbst hat G7-Demos verboten.
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1: 0:0 zur Pause beim Spiel Elfenbeinküste gegen Ecuador. Verhaltener Beginn von beiden Mannschaften in den ersten 20 Minuten. Danach Ecuador mit 2 Stangenschüssen sehr gefährlich und auch die Elfenbeinküste mit 2-3 guten Torschüssen. Und jetzt zum Wetter und zu Thomas Wosterl.
5: Windig und wechselhaft wird dieser Montag mit einem Mix aus Sonne, Wolken und stellenweise auch kurzen Schauern. Gewitter entstehen am ehesten in Kärnten und in der südlichen Steiermark. Sie sollten aber nicht mehr so heftig ausfallen wie gestern, wo es vereinzelt ja auch gehagelt hat. Es wird einigermaßen warm heute mit Höchstwerten zwischen 18 und 25 Grad. Am Dienstag ein paar Grad wärmer mit Sonne, einigen Wolkenfeldern und vereinzelten Schauern. Und in den folgenden Tagen wird es von Tag zu Tag wärmer, gegen Ende der Woche verbreitet über 30 Grad.
6: Okay, danke dir. Hier ist Ö3 mit dem schnellsten Verkehrsservice Österreichs und es läuft an diesem sehr, sehr frühen Montag. Uns wurden keine Störungen gemeldet, also kommt's gut und vor allem sicher neuer Ziel.
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6: Und wer ist noch dabei?
8: Hallo, hier ist Michael Schulte im Hitradio Ö3.
6: Coolio, ab geht's.